Für diese Zukunft ist es extrem wichtig, machen können, auch konkrete Schritte gehen können. Was jetzt bei Ihnen, die mit Jesus unterwegs sind, und finden Sie mehr über Jesus und den Glauben heraus. Und wenn Sie sich sagen, Mensch, ich bin ganz alleine, ich habe niemanden, mit dem ich drüber reden kann, dann nehmen Sie gerne Kontakt mit uns auf. Wir haben eine Telefonnummer eingerichtet, unter der Sie uns gerne erreichen können, Ihre Fragen stellen können. Und wir stellen gerne auch den Kontakt zu Gemeinden her in Ihrer Nähe, sodass Sie nicht allein bleiben müssen. Auf unserer Website hoffnung21.de finden Sie weitere Informationen und auch andere Kontaktmöglichkeiten. Am Ende der Sendung möchte ich mich ganz herzlich bedanken bei unserer Runde hier, bei den drei Personen, bei dir, liebe Deborah, bei dir, Yasir, und bei dir, Miham. Vielen Dank für eure Impulse. Für alle Offenheit, für all das, was wir heute mit uns geteilt haben. Ihnen vielen Dank für den Besuch hier bei uns in der Eventkirche. Schön, dass Sie dabei waren. Ihnen vielen Dank fürs Zuschauen. Bleiben Sie hoffnungsvoll und seien Sie gesegnet. Tschüss aus Dortmund.

Ich bin Melanie Barth, ich bin 35 Jahre alt. Ich bin verheiratet, habe 2 Kinder. Und ich bin total kommunikativ, also ich komme total gerne mit Leuten in Kontakt. Ja, das würde ich sagen, das macht mich aus. Ich wurde damals sexuell missbraucht von meinem Großonkel. Und das, ja, das hat mich sehr geprägt. Durch das Bekanntwerden des Missbrauchs kam in mir ja mit einem Mal ganz viel Wut auf meinen Großonkel hoch, ganz viel Scham auch über den Missbrauch. Und das war eine ganz heftige Gefühlswelt, die mich ziemlich niedergerissen hat. Ich habe immer wieder, wenn ich an meinen Großonkel gedacht habe, so richtig Rachegefühle gehabt, eine immense Wut. Ich habe mir Szenarien im Kopf vorgestellt, wenn ich ihn eines Tages treffe. Und das ging halt über Jahre, um das irgendwie verarbeiten zu können. Aber so richtig verarbeitet wurde das natürlich nicht. Und dann kam ich in die Gemeinde und wurde auf die Vergebung angesprochen. Und ich habe mich gefragt, wie soll das gehen? Das ist unmöglich. Der hat mir das angetan, warum soll ich ihm das vergeben? Das kann ich nicht vergeben und vergessen. Und in den Gesprächen, die ich dann darüber geführt habe mit anderen Gläubigen, die haben gesagt, du sollst das nicht vergessen. Das kann man auch nicht vergessen. Aber es geht darum, dass du heile wirst und dass du diese Rachegefühle nicht hast. Weil wir sind nicht die Richter. Gott ist der Richter. Meine Aufgabe ist, das loszulassen, damit ich gesund werden kann oder heil werden kann innerlich. Ich habe das, ja, ich sag mal, ein gutes Jahr mit Gott immer wieder im Gebet angesprochen. Immer wieder, wenn diese Rachegefühle und dieser Hass so hochkamen oder die Szenarien wieder in meinem Kopf losgingen. Und ich weiß noch wie heute, ich saß irgendwo in der U-Bahn in Hamburg, guckte aus dem Fenster und mir kam mein Großonkel im Kopf und es war Friede da. Es war vollkommener Friede da. Und ich wusste, ja, jetzt habe ich ihm wirklich vergeben. So richtig vom Herzen her. Und das war so eine Befreiung für mich. Also ja, das ist fast unbeschreiblich. Nachdem ich diese Freiheit in der Vergebung erfahren habe, habe ich Silvester gefeiert in der Gemeinde. So kurz vor 12 saßen wir noch so im Untersaal und es gab noch so ein bisschen Kaffee und Kuchen und ein paar Kekse. Und

0: da kam auf einmal eine Frau in diesen kleinen Raum, die ich vorher noch nie gesehen habe. Und sie fragte, ja, kann das sein, dass du Melanie bist? Und ich so, ja, wieso, woher kennst du mich? Und sie sagt, ja, ich komme aus einer anderen Gemeinde in Hamburg. Und wir haben ganz viel Gefängnisarbeit gemacht. Und da habe ich deinen Großonkel kennengelernt. Wir haben ganz viel mit ihm gebetet, wir haben mit ihm Bibel gelesen und geht regelmäßig in den Gottesdienst. Und ich dachte so, ne. Sie so, ja. Und er würde dich gerne sehen. Er ist nämlich hier. Und ich hatte mit einmal, ich hatte so ein Kloß im Hals und dann habe ich, ich wusste überhaupt nicht, wie mir geschieht. Ich habe geschwitzt, ich konnte gar nicht klar reden. Ich habe am ganzen Körper angefangen zu zittern, weil, ja, warum eigentlich? Weil das so unwirklich für mich war. Das war einfach so, ich habe das nicht verstanden, wie das auf einmal geht. Dass ein Mann, der ganz viele Kinder sexuell missbraucht hat, auf einmal regelmäßig in den Gottesdienst geht, wie ich, und da vielleicht auch ein Stück Heilung erfahren hat, das war mir ein ganz großes Rätsel. Und ich habe mir dann eine Frau genommen, eine ältere Dame, die schon lange mit Jesus unterwegs ist und die auch meine Geschichte kannte, und habe gesagt, bitte bete mit mir, dass ich meinem Großonkel gegenübertreten kann. Ich habe dreimal tief durchgeatmet und dann bin ich mit der Frau, die mich angesprochen hat, nach oben gegangen. Und da stand mein Großonkel vor mir, hat bitterlich geweint, hat mir in die Augen gesehen und hat gesagt, Melanie, ich kann das nicht entschuldigen, was ich dir angetan habe und was ich vielen anderen angetan habe. Aber ich möchte dich um Vergebung bitten. Und ich bin auch in Tränen ausgebrochen und habe gesagt, ich habe dir schon längst vergeben, und habe ihn umarmt. Und ja, wir haben uns weinend einfach umarmt und diesen Moment der völligen Vergebung genossen. Und so sind wir ins neue Jahr gestartet, und das war das schönste Silvester, was ich je erlebt habe.
1: Als ich 8 Jahre alt war, ist mein Vater gestorben. Nämlich 2007 ist er zusammen mit 2 türkischen Christen ermordet worden, wegen ihres Glaubens. Und diese Zeit war nicht einfach. Es war eine emotionale Explosion. Und ich wusste gar nicht, was es wirklich bewirkt. In dieser Zeit von wirklich Leid und sehr viel Schmerzen im Herzen haben sehr viele Leute uns auch unterstützt. In dieser Zeit waren wir irgendwie nicht alleine, und sehr viele gläubige Geschwister waren bei uns und haben uns auch in den Kleinigkeiten im Alltag einfach geholfen. Und es war auch so, dass für eine ganz lange Zeit in dieser Anfangsphase, dass sehr viele Leute Briefe geschickt haben und für uns gebetet haben. Und sogar Kinder, die in meinem Alter waren, haben Bilder geschickt und gesagt, dass sie für mich beten, und mit Bibelversen geschmückt. Und das hat mich einfach auch sehr, sehr berührt. Eines Tages war ich in meinem Zimmer und hatte gebetet, und Gott hat mir einfach gezeigt in diesem Zeit von Leid, dass er so viel in diesem Schmerz dabei war, dass er mich beschützt hat und behütet hat und meine Tränen abgetrocknet hat. In dieser Zeit hat er auch mir gezeigt, wie viele Leute für uns beten und was für eine Armee von Betern hinter mir standen in dieser Zeit, in diesem Kampf des Leidens, und dass ich einfach da nicht alleine war. Und da habe ich auch erkannt, was für eine Macht Gebet hat. Und dass wir ein Leib sind und uns einander auch unterstützen. Und das hat mir persönlich sehr geholfen. Und als ich noch jung war, in den ersten 2 Jahren nach dem Tod meines Vaters, habe ich mir immer so gewünscht, so kindlich, dass er doch nicht gestorben sei, dass er doch noch da werde, dass ich vielleicht doch nur träume, oder dass er jeden Moment vom Tür hinein spazieren könnte. Jedoch wusste ich tief in mir, dass es eigentlich gar nicht wahr ist. Ich wusste, er ist gestorben, ich werde ihn nie wieder sehen. Und als ich dann es endlich mir klar gemacht habe, hey Miriam, lüg dich selbst nicht an, er wird nicht kommen, er wird nicht hier sein, habe ich dann angefangen zu beten und zu sagen, hey, okay, ich werde ihn im Himmel sehen, aber ich bin erst 10 oder 11 und das dauert vielleicht noch 80 Jahre, bis ich sterbe und zum Himmel komme. Und ich war so, ich weiß, dass du die Macht hast, dass du ihn mir zeigen kannst, in irgendeiner Form, in irgendeiner Weise, dass ich zumindest mich von ihm verabschieden kann. Zumindest ihn einmal das letzte Mal umarmen kann. Das ist dann halt nicht passiert. Und ich wusste, okay, Herr, dein Wille geschehe. Du weißt die Bedeutung und wieso. Jedoch Jahre später, 8 Jahre nach dem Tod meines Vaters, war ich dann in Deutschland, in einer neuen Umgebung, neue Kultur. Ich war immer noch nicht so sicher in der Sprache. Ich bin neu in eine Schule gekommen und in eine neue Gemeinde. Und eines Tages war ich bei meiner Gastfamilie zu Hause in meinem Zimmer, ganz alleine. Und ja, ich habe einfach angefangen, alles zu vermissen. Ich habe meine Familie vermisst, die nicht mit mir gewohnt haben. Ich habe meine Freunde, sogar die Luft vermisst von der Türkei. Und dann ist mir aufgefallen, so, Herr, zuerst mein Vater und jetzt alles andere und auch meine Familie. Wieso? Also wieso muss ich vermissen? Ich will nicht mehr vermissen. Ich weiß, dass du mich hierher gerufen hast und ich will hier auch für dich dienen und für dich leben. Aber wie soll das funktionieren? Ich vermisse so sehr und das will ich nicht. Und du bist bei mir. Aber ich war so verwickelt in dieser Vermisstheit, in dieser Einsamkeit, dass ich nicht irgendwie da rauskam. Und an dem Abend habe ich auch nochmal gebetet. Einfach erschöpft auch Gott gesagt, Herr, es ist heute nicht vielleicht ein Tag, wo du mir mein Vater das letzte Mal zeigen kannst, wo ich ihn zumindest umarmen kann. Und ja, mit diesem Gebet bin ich dann auch schlafen gegangen. Sehr erschöpft von Weinen und ja, einfach von Beten. Gott ist so gut. Denn an dem Abend ist etwas passiert, dass ich gar nicht wirklich in Worte fassen kann. Ich habe einen Traum gesehen, obwohl ich es gar nicht als Traum bezeichnen will. Es war eher so real, so echt. Ich habe nämlich meinen Vater sehen dürfen und ich durfte ihn umarmen. Ich durfte einfach mit ihm sein und seine Umarmung spüren. Und das war so ein Geschenk vom Herrn. Auch als ich aufgewacht bin, hatte ich immer noch seine Umarmung gespürt. Und ich war so dankbar. Nach 8 Jahren durfte ich wieder ihn spüren, ihn sehen. Von einem Tag zum anderen hat Gott einfach meine ganze Perspektive geändert. Ich habe nicht mehr vermisst. Ich habe einfach den Segen Gottes gesehen. Da, wo ich war, was Gott mir geschenkt hat. Und plus noch dieses Geschenk dazu, dass ich meinen Vater sehen durfte. Ja, Gott hat einfach alles verändert und mir Stück für Stück gezeigt, was gut ist, welchen Segen er mir gegeben hat. Und dasselbe ist eigentlich auch mit dem Tod meines Vaters passiert. Nämlich seit dem Tod meines Vaters hat er Stück für Stück immer gezeigt, was für einen Segen es gebracht hat, was für Früchte es gebracht hat. Am Anfang hatte ich nur die Perspektive, okay, mein Vater ist tot. Er ist nicht mehr hier, ich vermisse ihn. Aber Stück für Stück hat mir gezeigt, hey, guck mal, durch dieses Leid, durch dieses Schmerzen ist so viel Segen herausgekommen, ist so viele Früchte entstanden. Und durch den Tod meines Vaters sind auch neues Leben gekommen in die Leben von anderen Menschen. Und das hat mich so dazu geleitet, dass ich einfach nur noch Gott danken konnte. Ich habe gedankt, weil er so gut ist und weil er einfach diese größere Perspektive hat. Ja, weil ich ihm einfach auch vertrauen kann. Egal, wenn ich es nicht sehe, wenn ich es nicht verstehe, dass er einfach gut ist. Und mein Vater, obwohl er schon gestorben war, hat er durch ein Lied, den er geschrieben hat, mir in meinem Leben eigentlich sehr viel geholfen. Denn da steht, du bist es würdig, mein Leben zu nehmen. Und das hat jemand geschrieben, der für Jesus gestorben ist. Und nicht nur für ihn gestorben ist, sondern auch für ihn gelebt hat. Und ich habe mich selbst immer wieder gefragt, Herr, okay, ich will mein Leben dir geben. Aber wie kann ich das machen? weil du bist es würdig und ich will es dir geben. Und diese zwei Aspekte, entweder so wörtlich zu nehmen, okay, bin ich bereit für dich wirklich zu sterben? Und in diesem Aspekt fand ich die Antwort eigentlich gar nicht so schwierig, denn ich wusste, wohin ich gehen würde. Wenn ich sterbe, dann werde ich einfach bei Gottes Herrlichkeit sein, mit ihm sein und die Ewigkeit mit ihm verbringen. Denn Jesus hat den Tod besiegt gehabt und das wäre für mich ein Gewinn. Aber mein Leben zu geben in dem Sinne, hier auf Erden, einfach, dass er es gestaltet, dass er es formt und dass er alles macht, war dann schwieriger. Und ich musste wirklich lernen, Schritt für Schritt, jeden Tag, ihm zu vertrauen und mein Leben erneut ihm zu geben. In Philipper 1, 21 steht, denn mein Leben ist Christus und Sterben ein Gewinn. Und das verdeutliche ich sehr, sehr klar. Sterben ist ein Gewinn und Leben ist Christus, egal in welcher Form. Und ich habe mir auch vorgenommen, wirklich Gold, Silber und Edelsteine zu sammeln, Sachen, die nicht vergänglich sind, sondern wirklich bleiben für Gottes Reich. In meiner Schwachheit wollte ich, dass er mir die Kraft gibt, jeden Tag neu für ihn zu leben. Wie auch mein Vater dieses Lied geschrieben hat, ein paar Monate vor seinem Tod, er ist würdig, mein Leben zu nehmen. Und das will ich auch machen, das will ich auch tun. Und ich will, dass er wirklich mein Leben hat und in seinen Händen hält. Genauso wie es schon seit Anfang an, seit dem Tod meines Vaters mich immer begleitet hat, will ich es immer wieder weiterhin für mich als Ziel setzen, dass er es würdig ist, mein Leben zu nehmen.

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1: Es war so berührend, dass mir Gott meine Menschenwürde wiedergegeben hat.
2: Und dann spürte ich, wie Jesus sagte, Lena, entweder du kommst mit, dann bist du bei mir für immer. Oder du gehst zurück, dann bin ich auch bei dir für immer.
3: Ich kenne nur Jesus aus dem Koran. Und dann habe ich gedacht, und wenn Jesus doch der Sohn Gottes ist, was bedeutet das für mich?
4: Ich wollte ein Loch füllen, so eine Leere. Ich kann es nicht füllen mit Alkohol oder mit Leistung oder mit Anerkennung, sondern dieses Loch und diesen Frieden kann nur Gott geben.
5: Und der setzt mir die Krone auf und sagt, Micha, willkommen daheim.
6: Kennst du das? Das Leben läuft in eine falsche Richtung, aber du hast die Hoffnung auf Veränderung fast aufgegeben. Davon erzählen auch immer wieder unsere Studiogäste. Rastlos suchen sie nach Glück und versuchen, die innere Leere zu füllen. Und dann, obwohl sie damit nicht mehr gerechnet haben, gibt es einen Moment, der alles verändert und in dem sie Heilung erleben. Für ihre Seele und für ihren Körper. 5 dieser Geschichten haben wir hier für dich zusammengefasst. Nur keine Langeweile. Das Leben muss spannend und abwechslungsreich sein. Neue Leute, neue Orte, neue Erfahrungen, neue Drogen. Micha reist bis nach Zentralamerika, immer auf der Suche nach dem nächsten Kick. Doch nichts kann ihn wirklich erfüllen, bis er eines Tages in der Schweiz nackt vor Gott steht.
5: Nach 1,5 Jahren in der Schweiz war es wie wieder gesättigt. Ich dachte, ich muss wieder weg.
6: Der geht dir alles wieder auf den Keks. Es wurde wieder langweilig.
5: Es wurde wieder
6: immer langweilig. Wieder der gleiche Rhythmus.
5: Immer wieder gleich, genau. Und dann saß ich auf dem Balkon. Das weiß ich noch, hatte ein paar Bier intus, Zigarette am Rauchen und merke, Micha, du bist das Problem. Nicht die Menschen sind das Problem, sondern du bist das Problem. Du gehst immer wieder weg, aber das endet wieder genau gleich.
6: Du nimmst dich mit eigentlich.
5: Ich nehme mich mit. Es ändert nichts. Und das war eine Erkenntnis. Dann war mein Schwager, der war in so einer Freikirche. Und dann hat er zu mir mal gesagt, hey Micha, wie wär's, hey? Das ist ein christliches Camp mit Haufen hübschen jungen Frauen, hat er gemeint. Genau. Komm doch mal mit, mach mal was anderes wie Sport und Saufe. Und ich habe gesagt, gut, war nichts zu verlieren, komm, ich gehe da mal mit. Und dann bin ich da mit, das war in der Toskana, war dieses christliche Camp. Und da ging es darum, um Jesus Christus, um Gott und im Glauben, aber eigentlich ganz viel um dich persönlich. Und es war am Anfang, als ich mir angeguckt habe, fand ich es ein bisschen komisch, auch langweilig, aber dann ist etwas passiert, das ist ein junger Pastor, der ein bisschen ähnliche Geschichte hat wie ich, von den Drogen her, erzählt hat von seinem Leben.

0: beschlossen. Und uns beiden ist das klar. Und ein Bund heißt in guten wie in schlechten Zeiten. Und das haben wir beide wechselseitig auch uns immer wieder mal dran erinnert. Ja, was uns extrem geholfen hatte an der Stelle, war auch wirklich, dass wir vorher, Gott, was hier läuft, das wird ja zwischendurch beide sicherlich mal über Trennung
1: aufgeben zu wollen, es schaffen zu
0: haben, dass das irgendwie klappt. Grundsätzlich oft. Ich hier bestimmt auch. Und wir haben uns gegenseitig verletzt, ne? Und einfach die Gegenwart des anderen und die Vorwürfe, die im Raum stehen, das willst du nicht. Also, dass du jetzt wirklich tiefe Liebe in dem Moment für jemanden findest, Hand aufs Herz, so weit bin ich noch nicht. Ja, also vielleicht im Himmel irgendwann mal. Aber was dich dann zusammenhält, ist, dass du sagst, hey, ich habe dir mein Wort gegeben und ich breche mein Wort nicht. Also das ist was, also es ist eine andere Ebene, ist auch eine Form von Liebe, glaube ich, weil Gott hat uns auch sein Wort gegeben und das ist auch die Liebe, wie ich sie verstehe. Gott hat uns eine Zusage gegeben, das ist eine große Form von Liebe. Und ich sehe das ähnlich, glaube ich, bei Paaren und ich hoffe, ja, dass viele auch immer wieder sich mal daran erinnern, was sie sich mal irgendwann vom Altar versprochen haben.
1: Danke, dass du nicht nur mit anderen Ehepaaren über ihre Ehe redest, sondern dass du hier auch über deine eigene gesprochen hast. Alles Gute euch beiden und auch euch vielen Dank für eure Offenheit. Danke, dass ihr heute bei uns wart. Das war's für heute. Mehr Talkwerk gibt's dann in der nächsten Woche mit drei neuen Gästen. Würde mich freuen, wenn ihr dann wieder dabei seid. Macht's gut, bis dahin. Ciao.

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0: Ja, dürfen, das ist immer so eine Sache, ob dürfen ist, verbietet das, ihnen ja niemand, gell?
1: Es gibt schon Gemeinschaften, wo das verboten ist.
0: Okay, okay.
1: Genau. Und eine unserer Schwestern, die also jetzt nur noch ganz selten oder gar nicht mehr raucht, die hat mal gesagt, naja, wenn es verboten worden wäre, dann hätte ich halt aufgehört. Aber wir haben auch eine, die es schon mehrmals vergeblich versucht hat, selber aufzuhören.
0: Genau, genau. Und es klappt halt nicht. Und ja, es ist bei Nonnen ist immer ein bisschen komischer, gell? Wenn Männer, Mönche rauchen, dann rauchen halt Männer. Aber bei Nonnen ist irgendwie...
1: Ja, bei uns sieht man es ja nicht sehen.
0: Bei uns sieht man es nicht, das ist das Gute, ja.
1: Na eben nicht.
0: Das ist nicht, jetzt ja.
1: genau der Lebensform.
0: Genau. Das gilt jetzt für also da kann man auch nicht mal sagen, ja können.
1: Wir haben uns entschieden und das heißt gegen die Ehe und gegen eine Beziehung.
0: Mhm. Zu einem also zu, genau, zu einem also
1: Partner,
0: die Partnerbeziehung. Weil Beziehungen, also ohne ich Beziehungen, ja, kann glaube ich kein Mensch genau. leben. Also ja. Mhm.
1: Welche Aufgaben? Das kommt ganz darauf an, in welcher Gemeinschaft man lebt. Mhm. Also Benediktiner und Benediktinerinnen, die leben ja in so autarken Klöstern. Die müssen halt irgendwie das ganze Leben selber bewältigen, Lebensunterhalt. Und man, das ist heute auch schon anders mit Angestellten. Die haben halt dann die Aufgabe, die ihnen zugeteilt wird im Rahmen dieser Klostergemeinschaft. Wir sind eine sogenannte missionarische Gemeinschaft, also da haben sich dann Schwestern ausbilden lassen für Dienste im Ausland.
0: Aber bei uns gibt es wirklich jetzt ganz vielfältigste Berufe von also Musikerinnen und Sozialarbeiterinnen und Krankenschwestern und in der Pastoral und Rechtsanwältin.
1: Genau.
0: Und, genau.
1: Also wir sind nicht festgelegt auf ein Berufsfeld, aber es gibt natürlich schon Gemeinschaften, nicht so wie die armen Schulschwestern, die ja wirklich für die Schule mal gegründet worden sind. Zu einer Zeit, wo es ja sonst keine Möglichkeit gab für Frauen oder für Mädchen, Bildung kostenlos zu bekommen.

0: Deutschland liegt im internationalen Vergleich ganz weit vorn. Zumindest was den Pornografiekonsum betrifft. Hinter den Klicks stecken oft ganz viel Scham, Schuldgefühle, zerstörte Beziehungen und Menschen, die sagen, ich will das nicht mehr, aber ich komme irgendwie nicht davon los. Warum hat Pornografie so eine Macht? Und wie kann echte Freiheit gelingen? Darüber spreche ich heute mit meinen beiden Gästen. Sebastian Buss ist Porno-Coach und Gründer von Free and Strong. Nikolaus Franke ist Bildungswissenschaftler und Mitarbeiter bei Return Hannover. Mein Name ist Kim Diehl und ich begrüße dich ganz herzlich zu Echt und Ehrlich, dem FTH-Talk. Ganz egal, über welches Thema wir hier sprechen, wir sprechen echt und ehrlich drüber. Und jetzt sitzen Sie hier bei mir. Herzlich willkommen, ihr beiden. Schön, dass ihr da seid.
1: Vielen Dank.
0: Sebastian, ich beginne mal mit dir. Du bezeichnest dich selbst als ehemaliger Pornosuchti. Wann hast du denn zum ersten Mal in deinem Leben ein Porno geschaut? Wie alt warst du da?
1: Ich war 12 Jahre alt, als ich meinen ersten Porno gesehen habe. Kam da in eine Situation hinein, die so zweigeteilt war. So auf der einen Seite war da extrem viel Scham, so wo ich gemerkt habe, irgendwie gehöre ich hier nicht her. So ich wusste, was Sexualität ist, ich war aufgeklärt, aber das so nochmal zu sehen, hat irgendwas mit mir auch gemacht. Und auf der anderen Seite war da aber auch viel Neugier, das so was ganz Spannendes, Neues, was ich so bisher noch nicht gesehen habe. Und so habe ich dann mehr und mehr konsumiert. Mit 14, 15 wurde es dann deutlich mehr. Und mit 16 war ich an dem Punkt, wo ich dann teilweise mehrere Stunden täglich konsumiert habe und einfach auch festgestellt habe, ich bin süchtig.
0: War das dann so der Moment, wo du gemerkt hast, hey, ich kann es gar nicht mehr kontrollieren, sondern die Pornografie kontrolliert mich?
1: Ja, absolut. Also es gab die Momente, wo ich wirklich gesagt habe, warum konsumiere ich? Ich will das eigentlich gar nicht. Aber das war wie so ein Sog, der mich da immer wieder reingezogen hat. Teilweise auch mit dem, dass ich selber von mir angeekelt war. Aber ich habe immer und immer wieder konsumiert. So, und als 16-Jähriger, was tust du da? Ich bin nicht auf meine Eltern zugegangen und habe gesagt, ich habe hier ein Problem. Zu Ärzten auch nicht. YouTube, Spotify, gab es noch keine coolen Beratungen, Coachings, ähnliches. Und so habe ich dann einfach weiter konsumiert und auch weiter gelitten.
0: Mhm. Ja. Du hast vorhin schon gesagt, Scham hat da eine Rolle gespielt. Was hat denn dieser Konsum mit deinem Bild von Sexualität, von Männern, Frauen und auch von dir selbst gemacht?
1: Ja, natürlich erlernt man in dem Ganzen eine Sexualität, die fernab jeglicher Realität ist. Als 16-Jähriger habe ich das noch nicht so, glaube ich, realisiert in der kompletten Tiefe. Aber was es natürlich mit einem selber macht, ist, dass man abstumpft, dass man selber Minderwertigkeit auch entwickelt. Ich habe gemerkt, wie ich mich immer mehr isoliert habe, auch zurückgezogen habe, wie ich selber auch aggressiver geworden bin. Hat natürlich mein Blick auf Frauen, den weiblichen Körper, Sexualität total beeinflusst. Aber auch auf mich. Wie muss ich als Mann sein? Was heißt es zu performen und so? Und das hat natürlich viele, viele negative Auswirkungen so auf mich, mein Umfeld damals gehabt, ja.
0: Ja. Heute bist du Porno-Coach, das heißt, du coachst Männer, die genau darin feststecken, wo du auch mal warst. Wir sprechen nachher nochmal darüber, wie du da auch einen Ausweg gefunden hast. Aber lass uns erstmal definieren, worüber wir hier eigentlich in dieser Sendung sprechen. Also Pornografie ist ja ein unglaublich riesiges Feld. Nikolaus, du arbeitest bei Return, das ist eine Fachstelle für Medienzucht. Du bist auch Bildungswissenschaftler. Wo fängt Pornografie denn an? Worüber sprechen wir hier?
2: Ja, also wir sprechen um Darstellungen, wo irgendwie sexuelle Handlungen gezeigt werden. Das ist die juristische Definition mit dem Ziel, dass ein Betrachter erregt wird und man die Geschlechtsteile sieht, ohne dass da emotionale Aspekte, romantische Gefühle eine Rolle spielen und auch kein Aufklärungsfilm und Biologieunterricht oder so. Und es ist, glaube ich, wirklich, wie Sebastian auch gesagt hat, Pornografie arbeitet ganz viel mit dieser Verwirrung der Intuition, dass man irgendwie merkt, man ist da in der größten Nähe und Intimität von anderen involviert, aber man kennt die gar nicht. Man ist in etwas, was sich in irgendeiner Weise verboten anfühlt, aber auch lustvoll. Es ist irgendwie eklig, aber es ist auch irgendwie geil. Also und in dieser Zerrissenheit, wenn ich die richtig verstehe, entsteht Lust. Ja? Darf ich fragen, warst du damals schon gläubig?
1: Nee, noch nicht.
2: Obwohl Sebastian nicht gläubig war, hat er schon gespürt, ich bin hier in irgendetwas Unheilvollen verstrickt. Das finde ich hochspannend, ja. Das kennt man auch von manchen anderen Menschen, die gar keinen Glaubenshintergrund haben, dass sie merken, das ist ein super Reiz, dafür bin ich nicht gemacht. Ja. Mhm. Und es scheint spezifisch zur Pornografie zu gehören.
0: Künstliche Intelligenz spielt ja auch in Bezug auf Pornografie eine Rolle und hat Pornografie verändert. Was genau hat sich denn in den letzten Jahren da verändert?
2: Das ist ganz spannend, Kim. Pornografie schafft es irgendwie schon seit es Medien gibt, sich mit ihnen zu verbinden. Eine der frühesten Daguerreotypien, das war so die Vorläufer der Fotografie, waren Nacktbilder. Einer der ersten und ältesten Filmaufnahmen, die es gibt, ist ein Faun, der durch einen Wald läuft und als gehörntes, behuftes Wesen Sex mit Frauen hat. So eine 6-Minuten-Szene ist einer der ältesten Filme, der erhalten ist. Also irgendwie schafft es also die Sexualität immer, sich mit technischer Innovation zu verknüpfen, was erstmal ein interessantes Datum ist. Und wir müssen davon ausgehen, dass Massenmedien immer auch sexuell irgendwie vernutzt werden. Und was jetzt KI, glaube ich, als große Entwicklung ist, ist, dass der Mensch sich schnell aussuchen kann, was will ich, was kriege ich, und ich selbst werde Regisseur.
0: Ergänzung von dir, Sebastian, welche Herausforderungen kommen da noch auf uns zu durch KI?
1: Die Pornografie an sich verursacht ja eine ich-bezogene Sexualität, in der es nicht darum geht, als Paar gemeinsam etwas zu entdecken oder zu gestalten, zu kreieren. Und jetzt in diesem Bereich können wir quasi Fantasien, Fetische bis hin zu Perversionen alles erstellen. Und das macht es nachher schwierig, gelingende Sexualität in der Partnerschaft überhaupt leben zu können. Und an dem Punkt sind wir manchmal. Also ich könnte einige Storys erzählen von Männern, die sagen, ja, warum soll ich denn Zeit und Geld in eine Frau investieren, Blumen kaufen, Beziehungen leben, um Sexualität zu leben? Das kann ich auch schneller haben. Ich schaue mir ein Porno an und bin in 10 Minuten fertig. So. Und KI wird an der Stelle einfach nochmal mehr die Fantasien der Einzelnen ganz individuell ansprechen. Und an das wird niemals eine reale Beziehung, ein reales Gegenüber rankommen. Und dadurch wird, ich sag mal, der Wunsch nach Beziehung noch unerfüllter, wie wir ihn jetzt haben.
0: Das klingt alles ganz furchtbar, finde ich, und auch ganz gruselig. Und ihr habt beide auch schon gesagt, viele konsumieren Pornografie, obwohl sie es eigentlich gar nicht wollen. Ne? Obwohl sie eigentlich tief im Innern sagen, irgendwie fühlt sich das nicht richtig an. Da scheint ja so eine richtig krasse Anziehungskraft auch irgendwie dahinter zu stecken, dass Menschen das trotzdem machen. Warum ist Pornografie für so viele Menschen scheinbar unwiderstehlich, Nikolaus?
3: Das ist eine gute Frage. Ein Teil wird sicherlich mit Sexualität zu erklären sein, die einfach auch eine große Kraft in uns Menschen ist, die Gott uns auch anvertraut hat, gut damit umzugehen und wo auch gut Feuer drunter gelegt wurde von ihm. Zweites ist, dass es mit Medien zu tun hat und Medien faszinieren uns. Licht zieht uns an, ja. Auch mit Sucht kann es sich verbinden und erklären lassen. Und es ist natürlich anonym, jederzeit steht es mir zur Verfügung. Ich kann da jederzeit reingehen und kostet nichts. Ich habe da ja auch meine Story mit. Ich wünschte, ich hätte diese Türe niemals aufgemacht, ja, weil dieses Medium weckt ein Verlangen, verbindet sich mit Motiven des Herzens. Einer hat mal gesagt, ein Sexualwissenschaftler, das war Jakob Pastötter, Pornos sind Märchen für Erwachsene. Und ich würde ergänzen, mit dem eigenen Selbst in der Hauptrolle. Und ich kann mir immer wieder meine Lieblingsmärchen erzählen, die hochstimulierend sind. Das muss einen Menschen faszinieren.

0: ein Einverständnis meines Gegenübers. Und in Deutschland ist das natürlich ein sehr herausforderndes Thema, gerade wenn wir jetzt nochmal in das Thema Prostitution reinschauen, das Leben. Aber das Recht haben wir nicht. Und nicht, ich bekomme etwas geschenkt, aber kein Grundbedürfnis, meiner Meinung nach.
1: Nur durch die Kraft Gottes geht. Was würdest du sagen, was
2: Mich da das Geistliche nicht immer so prägt. Ja, weil in meiner Arbeit vor Schülern versuche ich das außen vor zu lassen und professionell, auch soweit es geht, weltanschaulich neutral über dieses Thema zu sprechen. Wenn du mich aber ehrlich fragst, was meiner Meinung nach am meisten Befreiung schenkt, ist es, dass wir in Christus ein neuer Mensch geworden sind und erlöst sind von unserem alten Ich. Und das ist die Botschaft vom Kreuzes, dass wir eingeladen sind, wie Paulus schreibt, in Christus der Welt zu sterben und auch sich selbst zu sterben. Und das habe ich persönlich als unglaublich befreiend erlebt.
1: Aber es allein reicht ja nicht. Also es gibt ja viele Christen, die das von sich behaupten und trotzdem pornografische
2: Du
1: Inhalte
2: hast völlig recht,
1: konsumieren.
2: du hast völlig recht. Und ich würde sagen, das ist ein doppelter Hinweis, dass ich nochmal andere Hilfen brauche. Ja, da bin ich oft bei Weisheit, auch bei guter Beratung, bei tollen Initiativen wie der von Sebastian. Aber ich glaube, es ist so ein fundamentales Problem, dass wir es oft mit einem fleischlichen Christsein zu tun haben, in der wir Menschen eigentlich versuchen, es aus eigener Kraft doch irgendwie alles hinzukriegen und in der Themenstellung Sexualität auch vor Gott vor Augen gestellt bekommen. Und hier ist einer stärker als du. Und wenn du die weiße Flagge hisst und dich demütigst unter mich als dein neuer Herr, der dich befreit hat und der dich losgekauft hat, wo die Jünger alle schreiben, ich bin Sklave Christi und ich als dein Herr, ich kämpfe dich frei, aber nicht durch dich, sondern ich habe den Sieg. Und ich habe das Gefühl, dass das in christlichen Gemeinden oft eher geredet wird, aber das existenziell zu meiner Identität zu machen, dass ich in Christus neu bin, ich glaube, das ist enorm.
1: Also ich höre raus, es muss so ein bisschen Hand in Hand gehen, sich der erlösenden Macht oder Kraft Gottes bewusst zu sein und das zur Identität zu machen und gleichzeitig auch konkrete Schritte zu gehen.
2: Zweites würde ich noch ergänzen. In der Prävention würde ich gerne früh und gut ansetzen. Würde ich die Eltern stark machen. Die Eltern sollen mit den Kindern reden. Da können auch Großeltern mit den Kindern auf eine tolle Weise reden. Und auch gute Programme in Schulen und in Jugendarbeiten. Wir haben da was aufgelegt. Fit for Love heißt das bei Return. Das kann man sich kaufen, das Material. Kann man in Jugendgruppen machen, in Schulen machen. Da kann man einen Trainer bei uns machen, den wir anbieten in Hannover und bundesweit. Prävention ist mega. Beratung und Therapie, da werde ich immer skeptischer. Das ist ein zäher Kampf. Und Sebastian weiß, glaube ich, welche Kämpfe die Leute gehen. Je länger, je mehr vertraue ich mehr auf Christus. Aber ich glaube, er feiert Siege mit den Leuten, dass ich dich in Abrede stelle.
1: Sebastian, erstmal zu deinem persönlichen Leben. Du bist Pornocoach, habe ich vorher schon gesagt. Wie hast du denn selbst den Ausweg gefunden?
0: Ich habe ja gesagt, ich habe bis 16 konsumiert und dann festgestellt, boah, ich merke, dass ich süchtig und abhängig bin. Ich habe keine Anlaufstelle gefunden und habe dann weiter konsumiert. Und mit 19 bin ich dann damals auf meine besten Freunde zugegangen und habe gesagt, hier, Hand aufs Herz, ich habe ein Pornoproblem. Und dann sind zwei Dinge passiert. Zum einen ist eine riesige Last von mir gefallen, weil ich nicht mehr alleine mit dem Thema war. Und das hat eine neue Motivation in mir freigesetzt, einfach hier unterwegs zu sein. Und gleichzeitig, das Zweite, was passiert ist, ist, dass viele in meinem Umfeld gesagt haben, hey, wenn ich ehrlich bin, dann habe ich damit auch ein Problem. Und ich habe gesagt, wie kann es sein im 21. Jahrhundert, wir dürfen alles, können alles, aber kriegen es nicht hin, diese Filmchen nicht mehr weiter zu schauen. Und habe dann angefangen, selber mit einer 90-Tages-Challenge da rauszukommen und habe ab dem Zeitpunkt jetzt dann andere Männer auch begleitet. Und so hat sich das über die Jahre hinweg entwickelt, sodass wir mittlerweile über 300 Männer in der 1-zu-1-Beratung eben begleiten konnten. So.
1: Wow.
0: Allein in den letzten 2,5 Jahren sind es jetzt rund 75 Männer. Und was wir in dieser Zeit geschafft haben, sind 13.422 pornofreie Tage. Das
1: Mega
0: sind
1: stark.
0: über 36 Jahre, die wir da errungen haben. Und wir haben eine Erfolgsquote von 93% bei uns im Programm.
1: Krass.

0: Und wenn es jetzt Leute gibt, die zuschauen und die sagen, ja, ich habe da ein Problem, ich möchte da raus, ich weiß aber nicht, wie fängt man an? Was sind erste Schritte, die man gehen kann?
1: Der erste Schritt ist erstmal ehrlich zu sich selber zu sein und sich einzugestehen, ich habe ein Problem. Dann der nächste Schritt ist, bleib da damit nicht alleine. Geh auf einen deiner besten Freunde, Freundinnen zu und sprich damit. Bleib nicht alleine. Das sind so die ersten zwei Schritte, die jeder gehen muss an dieser Stelle, sonst kann er selber gar nicht in Freiheit kommen. Und dann auch überlegen, ja, zum einen, was sind denn die Hintergründe, warum konsumiere ich? So dieses Warum ist extrem wichtig herauszufinden. Habe ich ja vorhin schon gesagt, dass 90% nichts mit Sexualität zu tun haben. Und hier müssen wir herausfinden, was sind die Punkte. Gleichzeitig müssen wir aber auch an unserer Motivation arbeiten. Was ist der Grund, warum möchte ich das überhaupt nicht? Und hier scheitern die allermeisten quasi. Und dann braucht es eben auch eine gute Begleitung, eine gute Beratung in dem Ganzen, diesen Weg auch nicht alleine zu gehen.
0: Wir merken, es ist ein super komplexes Thema. Es gäbe noch ganz viel zu sagen und darüber zu sprechen. Abschlussfrage an euch. Vielleicht sitzt jetzt jemand da und sagt, das macht alles total Sinn, was die zwei Herren hier sagen, aber ich habe für mich selber irgendwie keine Hoffnung. Ich weiß nicht, ob ich das jemals schaffen werde. Ich bin immer wieder, habe ich gesagt, habe ich meinem Umfeld, meiner Frau versprochen, ich mache es nicht mehr und dann werde ich wieder rückfällig und wieder und wieder. Was wollt ihr dieser einen Person abschließend an Hoffnung mitgeben? Nikolaus, fang du an.
2: Ich glaube, Freiheit ist nicht so absolut an dieser Stelle oft, sondern wir werden freier. Und ich glaube, freier werden ist in sich herrlich. Und du kannst auf jeden Fall freier werden. Und vielleicht wirst du diesen Grad an Freiheit nicht erreichen, den jemand erreichen würde, der vielleicht andere Ressourcen hätte oder nie da reingeguckt hat. Aber es ist deine Story und dein Kampf und es sind deine Etappensiege. Und da ist schon ein Spielraum, den du dir erkämpfen kannst.
0: Danke,
2: Nur Mut.
0: Nico.
1: Ja. Freiheit war für mich der Grund, selber aussteigen zu wollen. Und heute darf ich diese Hoffnung weitergeben. Und ich will es anhand eines Klientenbeispiels von mir einfach machen. Es kam zu mir ein Ende 40-jähriger Mann, der hat über 25 Jahre konsumiert, 20 Jahre verheiratet, fast täglicher Konsum. Das kam dann raus. Die Ehe ist an der Stelle dann erstmal auseinandergegangen. Und dieser Mann kam zu mir in die Beratung und er hatte einen Rückfall nach 7 Tagen. Und seitdem ist er komplett frei und das ist jetzt seit Mitte 2023.
0: Wow.
1: Und er selber beschreibt sich als ein hoffnungsloser Fall, der nie gedacht hätte, dieses Thema wirklich unter die Füße zu bekommen. Und Veränderung ist möglich. So, deswegen Hoffnung ist da, auch wenn wir 3.429 Versuche und Anläufe brauchen. Wichtiger ist, immer einmal öfters aufzustehen, als hinzufallen und wirklich Gas zu geben.
0: Das war ein sehr schönes Schlusswort. Vielen Dank euch beiden,
2: Wir
0: dass ihr
2: danken
0: hier
2: dir.
0: seid.
1: Danke.
0: Danke auch dir fürs Zuschauen. Danke für dein Interesse. Bald geht es weiter mit Echt und Ehrlich. Und ich freue mich, wenn du wieder mit dabei bist. Tschüss.

0: Ich bin Schwester Magdalena, lebe in Nürnberg, arbeite dort als Stadtjugendseelsorgerin und bin Schwester in der Mitlebe-Kommunität.
1: Und ich bin Schwester Mechthild Meckel. Ich komme von Augsburg und lebe dort in einer Gemeinschaft mit alten Schwestern und habe dort die Leitung.
0: Sagen, wie oft, weil das irgendwie genauso normal ist wie in jedem anderen Leben.
1: Ja. Aber das Ziel ist, dass man sich nachher versöhnt.

0: Ja.
1: Ja, ich war schon manchmal genervt. Ich habe früher auch Ordenstracht getragen. Und wenn wir dann verpflichtet wurden, nach der Bergtour sofort wieder in Ordenstracht hineinzuschlüpfen, dann waren wir nur verärgert.
0: Also ich glaube, es ist manchmal ist es einfach anstrengend, weil man halt auch angesprochen wird und das ist ganz oft total spannend und interessant und habe ich das Gefühl, das ist auch sinnvoll und ist ein Dienst, aber manchmal ist es auch echt anstrengend.

0: Also, ich habe mich in manchen Häusern schon sehr verlaufen, weil es viele Treppen gab, viele Treppenhäuser und viele Winkel. Und vor allem in den alten Gebäuden, da war es manches Mal fast aufregend, das eigene Zimmer wieder zu finden.
1: Ich habe jetzt echt überlegt, aber dann habe ich an Mainz gedacht. Und Mainz ist so ein Haus gewesen, das hatte so unterschiedliche Ebenen und unfassbar viele Treppenhäuser. Und manchmal haben wir noch Türen entdeckt, hinter denen wir nicht wussten, was ist. Und irgendwann haben wir als Orientierung die Feuerlöscher rausgekriegt. Damit haben wir dann später Gäste gelotst. Also bei dem Feuerlöscher musst du die Tür nehmen oder so.

0: schon. Nein, ich kann sagen, nach den ersten 14 Tagen im Noviziat, die für mich die schlimmste Zeit war, habe ich mich ganz und gar darauf eingelassen und ich muss sagen, eine echte Tendenz auszutreten hatte ich nicht.
1: Puh, sehr schön. Also doch, ich habe, glaube ich, immer wieder ziemlich gerungen. Und also in den tiefsten Krisen hatte ich in meinem Kopf schon meine eigene Wohnung eingerichtet. Ich bin geblieben.

0: Herzlich willkommen zu Hoffnungsmensch, dem Podcast mit Menschen, die mit dem Himmel im Herzen die Welt verändern. Heute bei mir zu Gast Dr. André Galli. Er ist ein Himmelsexperte, wie es ihn so wohl nur einmal auf der Welt gibt. Als Weltraumphysiker forscht er an der Universität Bern und als Naturliebhaber fördert er Klimaschutzprojekte weltweit. Ein Mann mit dem Himmel in Hirn, Herz und Hand. Also André, schön, dass du da bist. Herzlich willkommen bei Hoffnungsmensch.
1: Guten Tag.
0: Faszination Weltall und Liebe zur Erde. Was begeistert dich eigentlich mehr?
1: Als Weltraumphysiker finde ich natürlich, die Erde ist auch ein Planet und ist auch Teil dieses Universums. Also wir sind alle in diesem Universum und wir sind alle ein Teil davon. Deshalb finde ich, die Liebe zur Erde hört nicht einfach 10 Kilometer über den Boden auf, sondern geht darüber hinaus.
0: Ja, und bei dir ziemlich weit darüber hinaus.
1: Kann man so sagen. Also ich muss dazu sagen, ich bin Weltraumphysiker, ich beschäftige mich vor allem mit unserem Sonnensystem. Also mit anderen Sternsystemen und schwarzen Löchern und anderen Galaxien beschäftige ich mich nicht so häufig. Ich finde das so höchst interessant. Aber beruflich bin ich vor allem in unserem Sonnensystem verortet. Also wenn es darum geht, die anderen Planeten in unserem Sonnensystem, Kometen, Monde, der Staub, der Sonnenwind und so, der Rand des Sonnensystems.
0: Da muss man sagen, jetzt für Astrophysik ist das sozusagen der Nahbereich, ne? Wenn es nur zu den nächsten Planeten geht. Sonne, Mond und Sterne haben dir es auf jeden Fall angetan. Was forschst du genau? Was wollt ihr wissen?
1: Es gibt eine Myriade von Fragen, die sich stellen. Auf der Erde können wir leben. Wir haben Ozeane, eine Luft, die wir atmen können und wir sollten da sehr dankbar sein. Aber wenn wir ein bisschen näher zur Sonne kommen, von der Erde kommen wir zur Venus. Also die Venus sieht wunderschön aus am Nachthimmel. Mhm. Der Morgenstern, der Abendstern ist übrigens beides die Venus. Leuchtet so schön, aber das, was so schön leuchtet, das sind Schwefelwolken. Also ziemlich giftig für uns. Und die Venus selber ist ein absolut höllischer Ort momentan. Die Oberfläche, dort haben sie Temperaturen von über 400 Grad Celsius.
0: Also Blei würde schmelzen. Venus ist die Hölle am Himmel sozusagen.
1: Ja, also und wiederum ist dort die Frage, die Venus ist fast gleich groß wie die Erde und man denkt, stellt sich das so vor, dass das ursprünglich so zwei sehr ähnliche Planeten waren. Und dann ist die Frage, was ist mit der Venus passiert, was mit der Erde nicht passiert ist? War es von Anfang an so oder was ist irgendwann für die Venus schiefgelaufen? Und diese Fragen kann man weiterziehen. Eigentlich bei jedem Himmelskörper, bei jedem Planeten kann man sich fragen, wie ist der dorthin gekommen, wie hat er sich der entwickelt? Aber dann stellen sich natürlich auch grundlegende Fragen. Einerseits ist ein großes Thema so die Suche nach außerirdischem Leben. Mhm. Gibt es woanders, vielleicht hier sonst wo im Sonnensystem oder viel weiter weg, gibt es anderes Leben und vor allem können wir es entdecken? Das ist vor allem die wissenschaftliche Frage.
0: Und sag mal schnell, nimm mal die Antwort vorweg, gibt es jetzt Leben im All oder nicht?
1: Als Naturwissenschaftler kann ich sagen, momentan weiß es niemand. Es hat noch niemand einen schlüssigen Beweis gemessen.
0: Schade eigentlich. Dass es, ich dachte, wir könnten das mal kurz bei Hoffnungsmensch klären.
1: Außerirdisches Leben gibt. Ich sage mal, aus wissenschaftlicher Sicht ist es mit an Sicherheit grenzender Wahrscheinlichkeit gibt es woanders Leben, irgendwo im Universum. Aber bedenke, das Universum ist riesig. Also damit ist noch nicht viel gesagt. Die Frage ist vor allem, was für ein Leben, was für Lebensformen sind das? Können wir sie entdecken? Wie weit entfernt sind die von uns? Wie häufig ist es, dass Leben auf einem Planeten, wo es möglich ist, wirklich entsteht? Aber die Weltraumforschung hat mehr zu bieten. Eine andere Frage ist so, die Zukunft der Menschheit. Sollten wir ins Weltall expandieren? Brauchen wir weitere Planeten? Wenn die jetzige eher technologische Zivilisation, wenn die weiter besteht, Jahrhunderte, Jahrtausende, dann wird es mit an Sicherheit grenzender Wahrscheinlichkeit irgendwann Siedlungen auf dem Mars geben. Wie schwierig es die Leute dort haben werden und ob das einfach so, ob die irgendwann selbstversorgend sein werden oder ob das in absehbarer Zeit oder auch in den nächsten Jahrtausenden nicht der Fall sein wird, das ist eine sehr schwierige Frage. Aber was klar ist, eben das Leben auf der Erde hört nicht einfach direkt über unserem Kopf auf. Die Erde ist ein Planet in unserem Sonnensystem und wir sind vom Weltall, von der Sonne, aber auch vom ganzen Weltall abhängig. Also was die Sonne macht, ihre Aktivität, ihre Ausbrüche, aber auch vielleicht eben je nachdem, ob ein Asteroid oder ein Komet auf die Erde abstürzt, all dies hat unmittelbare Auswirkungen auch auf unser Leben hier. Deshalb ist Weltraumforschung immer auch, ein Teil der allgemeinen Forschung fürs Hier und Jetzt und auch für die Zukunft, für eine lebenswertere Zukunft.
0: Das sind alles sehr spannende und auch ein bisschen grummelnde Gedanken, was da wohl auf uns zukommen mag, hat auch eine Faszination. Aber deine eigentliche Faszination ist ja gar nicht, ich sag mal, der Weltraumspaziergang, sondern du machst ganz irdisch Nachtwanderungen. Und das nicht nur mal so gelegentlich, wie andere mit dem Hund rausgehen am Abend, sondern du machst das regelmäßig und ausgiebig. Du hast schon hunderte Kilometer bei Nacht zurückgelegt. Wie muss man sich das vorstellen? Was treibt dich da in der Nacht raus?
1: Es ist eigentlich zweierlei. Also die Naturbeobachtung hat mich immer fasziniert. Also tags und nachts, egal welche Jahreszeit, egal wo und egal was. Ob das jetzt Bäume sind oder Tiere oder Dinosaurier oder die Sterne. Das fand ich immer und finde ich immer noch sehr interessant. Das Spezielle an der Nachtwanderung ist zusätzlich halt noch dieses Element der Stille, des Zurücktretens aus dem Tag. Mhm. Wenn wir am Tag wandern, dann ist es auch sehr schön, aber wir haben sehr viele Sinneseindrücke und wir sind halt so in unseren alltäglichen Gedanken. Wir sind vielleicht zwischen Arbeit und okay, ich sollte nach Hause gehen und kochen. Oder wir sind auf einer Wanderung und wissen, okay, ja, jetzt in 2 Stunden muss ich auf den Zug und dann zurück nach Hause. In einer guten Nachtwanderung kann man das ein Stück weit hinter sich lassen und lässt sich ein Stück weit auch auf diese Stille ein. Das kann etwas Transzendentes haben, etwas, das über unseren Alltag hinausgeht, was uns ein bisschen aus unserem Alltag hinausholt. Meistens ist es so, wenn man nachts unterwegs sein will, ist es gut, wenn man dort ist, wo sonst niemand ist. Also wirklich abgelegene Gegenden sind meistens geeigneter als, ich sage mal so, Parks in einer Großstadt in der Nacht sind eher heikel. Also würde ich mir gut überlegen.
0: Aber irgendwo in der Pampa, in der Natur, da wartet keiner darauf, jemand zu überfallen, weil in der Regel kommt keiner vorbei, wenn nicht du gerade mal unterwegs bist. Ne?
1: Ja, ist ja unwahrscheinlich. Und dann eben halt im Zweifelsfall besser in einer Gruppe unterwegs sein. Mhm. Und natürlich, dann gibt es natürlich noch viele weitere Tipps, aber nur noch etwas davon. Ich bin schon in Gegenden gewandert, wo es Wölfe gibt, wo es Bären gibt. Mit denen hatte ich nie Probleme. Aber mit den Hunden, vor allem mit Hirtenhunden auf dem Balkan oder in anderen Gegenden, wo es halt auch viele Nutztiere gibt und viele frei herumlaufende Hütehunde, dort würde ich tendenziell eher davon abraten, alleine nachts unterwegs zu sein. Ich habe es trotzdem gemacht. Allein und auch in Gruppen. Aber das waren einige meiner, ich sag mal, wirklich gefährlichsten Momente in meinem Leben. Nur ein Beispiel, mal im Kaukasus in Armenien wollten wir auf den höchsten Berg von Armenien steigen. Wir waren sogar eine Gruppe, 5 Leute aus Westeuropa. Und die Einheimischen haben uns, also sie konnten es nicht fassen, dass man da hoch, also alles hochgehen will, wenn man einfach das Auto nehmen kann. Und dann haben sie uns gewarnt, vor allem vor Banditen und vor Bären und vor Wölfen. Aber die offensichtliche Gefahr, an die haben sie nicht gedacht, das waren wieder diese Hunde. Denn wo es halt Schafe und Herden hat, gibt es halt viele Hirtenhunde, die nachts frei umherstreifen und die jeden Fremden als Bedrohung und als Räuber betrachten. Das waren sehr einsame Stunden. Damals, es war ein wunderschöner Nachthimmel übrigens, dort über dem südlichen Kaukasus. Aber so einsam und verloren, ja, bin ich mir vorher und nachher kaum mehr vorgekommen. Also wir waren nicht so 5 oder 6 Leute auf einer Teerstraße, über uns einfach so dieser gleichgültige Sternhimmel und um uns etwa 12 große kaukasische Schäferhunde, die uns wirklich so eingekreist haben.
0: Okay.
1: Und wir wussten, jeder falsche Schritt, jede Panikattacke kann tödlich sein. Und wir wussten, uns wird niemand helfen oder uns wird niemand retten kommen in diesem Moment.
0: Und wie seid ihr wieder rausgekommen? Haben die Hunde irgendwann abgelassen von euch? Und
1: wir liefen einfach immer ganz langsam weiter auf diese Teerstraße. Niemand greift an, niemand rennt davon. Einfach halt so wie eine Herde von Moschusochsen, die von einem Wolfsrudel umzingelt werden. Einfach halt so Kreide. Mhm. So. Und einfach immer weiter, langsam weitergehen. Und dann haben wir irgendwann die Straße verlassen, damit wir eben auch von diesen Zelten wegkommen und sind dann einfach direkt den Hang hinauf, wo es keine Herden mehr gab und damit auch keine
0: Hunde mehr. Dann habt ihr das Revier verlassen sozusagen.
1: Genau, das waren dann wirklich Grenzerfahrungen der Art, die man ja nicht unbedingt anstreben sollte.
0: Also wir halten mal fest, wer solche Grenzerfahrungen vielleicht auch nicht ganz so extrem machen will, nicht Todesangst im Kaukasus, aber doch ein bisschen das Lebensgefühl erweitern in der Schweiz, der kann das machen mit dir. 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Und da gibt es, da bietest du so ein Erlebnis an. André, bevor wir weitermachen und noch ein bisschen von deiner Arbeit hören, eine kleine Entweder-Oder-Frage, oder?
1: Ja.
0: Ich gebe dir zwei Alternativen. Du entscheidest dich für eine oder legst eine dritte dazu. Mhm. Eines liegt nahe, Tag oder Nacht?
1: Nacht.
0: Hast du schon beantwortet. Abend oder Morgen?
1: Abend, eindeutig.
0: Forschen oder Staunen?
1: Momentan bin ich eher im Forschen, aber ich hoffe, dass ich irgendwann auch wieder mehr Zeit zum Staunen haben werde.
0: Ist das Staunen vielleicht auch ein Motiv zu forschen gewesen?
1: Ursprünglich garantiert, ja.
0: Entspannt oder wütend?
1: Vielleicht momentan eher wütend.
0: Worauf?
1: Wenn ich als Weltraumphysiker unsere Erde anschaue und unser Sonnensystem und ich sehe diese unermessliche weite schwarze Wüste des Alls, wo nichts lebt, wo einfach nichts ist außer Plasma oder glühend heißen Sternen oder schwarzen Löchern. Und dann hat man so einen dieser ganz seltenen Planeten, auf dem es Wolken gibt, auf dem es Meere gibt, wo Bäume wachsen. Und wir Menschen kriegen es nicht auf die Reihe, anständig und gut miteinander umzugehen und anständig und gut und fürsorglich mit dieser ganzen Schöpfung, mit allem, was lebt auf diesem Planeten. Als ob es, ich weiß nicht, eine halbe Stunde von der Erde weg in den zweiten und dritten bewohnbaren Planet gäbe. Mhm. Aber die gibt es nicht. Wir sind allein auf weiter Flur in dieser Wüste des Alls. Das, also in jederlei Hinsicht macht mich das zornig. Einfach so diese Gleichgültigkeit, diese Weigerung zu wissen, diese Weigerung zu staunen, diese Weigerung fürsorglich oder barmherzig miteinander zu sein, einfach so dieses, ja.
0: André, es gibt ja Menschen, die stellen auch in Frage, dass es einen Klimawandel gibt, der von Menschen verursacht ist. Gibt es auch unter Christinnen und Christen, evangelikale Trump-Anhänger in den USA, aber gibt es auch in Westeuropa. Du bist Wissenschaftler, du bist auch Christ. Was sagst du dazu?
1: Eben für mich als Wissenschaftler ist diese Frage, gibt es den menschgemachten Klimawandel, ist die gleiche Frage, wie gibt es die Gravitation?
0: Also, es ist lächerlich.
1: Ja,
0: es ist offensichtlich.
1: Die gibt es. Oder wie der Klimawandel existiert, das ist seit 1896 bekannt. Also 1896, nicht 1996, ja. Möchte ich dazu sagen.
0: Verstehe schon.
1: Wie das funktioniert in der Atmosphäre, wie gewisse Moleküle in der Erdatmosphäre in Energie aufnehmen können und dann in andere Richtungen abstrahlen können und dass so die Temperatur steigt, wenn eben der Gehalt dieser Moleküle, vor allem eben von CO2 in der Atmosphäre steigt. Das ist seit mehr als 100 Jahren bekannt, wie das physikalisch funktioniert. Und seit den 1970er Jahren sind eigentlich auch die Vorhersagen gut genug der Wissenschaftler und auch von Wissenschaftlern, die von Erdölkonzernen angestellt waren schon damals. Die haben alles das durchgerechnet mit ganz einfachen Computermodellen und jetzt 50 Jahre später kann man sagen, diese Vorhersagen waren ziemlich akkurat. Die haben sich mehr oder weniger bewahrheitet. Also oder aus wissenschaftlicher Sicht ist mindestens seit 50 Jahren klar, nicht nur was passiert, sondern auch wieso es passiert und auch, dass man als Politik, als Gesellschaft etwas dagegen tun muss, nämlich den Ausstoß von Treibhausgasen reduzieren.
0: Jetzt fragen sich natürlich viele, hey, was kann ich denn selber tun? Solange die Amerikaner und die Chinesen alles Mögliche in die Luft jagen, warum soll ich denn das Wasser sparen beim Duschen oder meinen Müll trennen? Das ist doch alles, bringt doch gar nichts. Was sagst du?
1: Die Leute haben einerseits recht und andererseits haben sie nicht recht. Also ich sage mal so, sie haben einerseits recht im Sinne, eben, wir müssen uns den ganzen Planeten anschauen. Wir leben als Menschheit auf diesem Planeten oder wir verschwinden irgendwann von diesem Planeten. Deshalb braucht es gemeinschaftliche Aktion. Also das Individuum kann nicht alles selber für sich machen. Wir müssen uns als Gemeinschaft, als Staat und auch als Staatengemeinschaft müssen wir zusammen agieren. Deshalb kann man sagen, dass als Einzelperson kann man selber nicht so viel bewirken. Andererseits ist es klar, wenn ich mal mein eigenes Leben anschaue, dann werde ich sensibilisiert dafür, was ist überhaupt das Problem. Man merkt auch, ich kann, als Einzelperson kann ich durchaus ohne große Komforteinbuße den persönlichen CO2-Ausstoß um 50% reduzieren und sogar noch mehr. Je nachdem, wo ich wohne, was ich esse, wo ich arbeite, was ich in meiner Freizeit tue, habe ich einerseits sehr viel Macht in mein eigenes Leben und kann sagen, ich kann für mich sehr viel erreichen und das persönliche umweltbewusste Leben hat Vorteile, es schärft den Blick. Mhm. Man wird für sich selber und für seine Umwelt glaubwürdiger. Oder man hat ja die Frage, bei Politikern vor allem, aber auch sonst, wenn jemand da große Vorträge hält, man sollte umweltbewusst leben und er oder sie selber, ja, ich weiß auch nicht, hat seine Luxusjacht, da stellen sich Fragen.
2: Ja, passt nicht zusammen. Jetzt bist du ein glaubender Mensch, du bist Wissenschaftler, du bist sehr verantwortlich in dieser Welt, Stichwort Klimaschutz. Zugleich glaubst du über das hinaus, was du siehst. Wie passt das zusammen?
1: Diese Frage wird mir lustigerweise selten an einer Universität gestellt, sondern sie wird mir

0: Ist für dich auch keine Alternative, entweder oder.
1: Genau, also, oder ich würde sagen, aus meiner persönlichen Sicht, die Evolution ist eines der Werkzeuge, mit der Gott dafür sorgt, dass das Leben, dass all diese Vielfalt, die wir überhaupt sehen können, dass die existiert in diesem Universum. Oder man hat ja, wenn man in der Bibel liest, gibt es sehr viele so Aussprüche und Passagen, wo die Größe von Gott gelobt wird. Mhm. Also der Schöpfer des Universums. Und dann wird auch die Schönheit der Schöpfung und diese Natur gepriesen und gesagt, schaut, wie großartig hat Gott all das gemacht. Und jetzt sage ich, als Naturwissenschaftler, als Weltraumphysiker, sehe ich noch viel mehr von dieser weiten Schöpfung und noch viel weiter. Und dadurch wird für mich, ich sage mal, die Größe von Gott nicht kleiner, sondern eher noch größer oder noch weiter.
0: Was würdest du sagen, wann wird ein Glaube zum Aberglauben?
1: In der Naturwissenschaft wollen wir Sachzusammenhänge beschreiben, die für alle Menschen, wenn sie das gleiche Experiment durchführen, nachvollziehbar sind und das Gleiche dabei rauskommt. Oder man kann einen Stein werfen und dann misst man, wie viele Sekunden der Stein in der Luft ist und dann schlägt er dort auf. Glaube ist eigentlich per Definition nicht so. Oder das würde ja bedeuten, dass man einfach eine Anleitung schreiben kann, okay, du willst ein Erlebnis mit Gott, dann musst du heute Abend genau dreimal beten und zwar um 20.51 Uhr, aber nur bei Vollmond, nicht bei Neumond. Und dann wirst du Gnade in einer Einheit von 10 Gnadenkilometer bekommen.

0: Und es wird für jeden Menschen
1: verobjektivierbar. Ja?
0: Wird es so sein. Es klingt komplett lächerlich, aber es ist wichtig, sich das vor Augen zu führen. Glaube und Wissenschaft funktionieren unterschiedlich. Und jetzt sehen wir auch, dass das Problem ist, wenn man, ich sag mal, so Konzepte von der Wissenschaft auf den Glauben transportieren will und eben diese Grenzen verwischt. Mhm. Man macht sich damit entweder selber lächerlich oder man will sich Gott verfügbar machen. Man will sagen, okay, ich habe alles richtig gemacht, ich habe genau so lange gebetet, jetzt ist alles so, wie es meinen Vorstellungen entspricht und jetzt hat Gott genau das zu tun oder so zu wirken hier in diesem Universum, wie ich mir das vorstelle.
1: Ja, es gibt fundamentalistische Glaubensströmungen, die genau das versuchen, im Grunde den Glauben rational zu machen und in einer gewissen Weise ihn damit auch kaputt machen und vielleicht sogar ad absurdum führen. Ah, das könnten wir noch vertiefen. André, zu diesem Podcast gehört aber eine kleine Rubrik, die heißt Hoffnungslose. Mhm. Vor dir steht ein Glas mit lauter bunten Losen drin. Ich bitte dich, zieh das mal her zu dir und nimm ein Los heraus. Wähle irgendeine Farbe und lies einfach mal vor, was draufsteht und dann kommentiere dieses Los. Es können alle möglichen Zitate sein. Aus der Bibel, von Philosophen, aus Glückskeksen oder wo auch immer.
0: Hoffnung ist der Regenbogen über den herabstürzenden Bach des Lebens.
1: Ja, das weiß ich sogar, von wem es stammt.
0: Von Friedrich Nietzsche.
1: Ja. Was sagst du dazu?
0: Beim Wort Regenbogen muss ich an den Mondregenbogen denken, den ich mal gesehen habe. Es gibt Regenbögen auch in der Nacht bei Mondlicht.
1: Ach, das ist jetzt wiederum der Weltraumexperte.
0: Ja.
1: Regenbogen bei Nacht.
0: Und ich habe viele schöne Regenbögen gesehen, die waren alle eindrücklich, aber ein einziges Mal im Leben habe ich wirklich einen Vollmond-Regenbogen gesehen. Das war in der Nacht auf einer einsamen Wanderung in Wales.
1: Mit bloßem Auge?
0: Ja, aber es darf gar keine Lichtverschmutzung haben. Es muss eigentlich komplett dunkel sein. Und dann ist das Phänomen dasselbe wie beim Sonnenregenbogen. Hinter einem muss die Sonne, drin in diesem Sinne der Vollmond, stehen. Und es muss auch noch Regentropfen in der Atmosphäre haben, in denen sich dieses Licht bricht. Und dann gibt es, vor allem gibt es dann auch diesen Regenbogen, nur eben, dass er halt aufs Mondlicht ist. Das heißt, es gibt dann keine Farben, sondern auch all diese Silbertöne.
1: Okay, das nehme ich mir künftig vor, bei Vollmond und so mal rauszugehen auf der Suche nach dem Regenbogen.
0: Ja, ja.
1: Ist es ein Hoffnungszeichen für dich? Was bedeutet Hoffnung eigentlich für dich?
0: Wenn ich in einem Aphorismus antworten müsste, würde ich natürlich dieses kurze Wort von Václav Havel nehmen. Hoffnung ist nicht der plumpe Optimismus, dass es dann schon irgendwie gut kommt, sondern Hoffnung ist die Gewissheit, dass der Einsatz sich trotz allem lohnt, selbst wenn man scheitert.
1: Das ist für dich als Hoffnungsmensch ja wirklich auch ein Programm geworden. Du bist engagiert, du bist Präsident eines Vereins, Grüner Fisch heißt er, der sich für Klimaschutz einsetzt, eigentlich für das, was dein Herz, deine Leidenschaft ist, in der Schweiz und weltweit. Ihr unterstützt Klimaschutzprojekte, macht aber auch selber Arbeitseinsätze. Beginnen wir mal in der weiten Welt. Also was ihr unterstützt, ich habe gelesen von einem Projekt, in Nepal, da geht es um Öfen für die Bevölkerung dort in den Bergen, die einfach heizen muss, weil es kalt ist und oft aber in der Hütte sitzt und da auch dem Rauch des Feuers ausgesetzt ist. Und da habt ihr Alternativen geschaffen.
0: Als Grüner Fisch ist uns einerseits die Bewahrung der Schöpfung ein Anliegen, andererseits eben auch die Gerechtigkeit. Gerechtigkeit gegenüber ärmeren Menschen und gegenüber ärmeren Ländern. Die Idee ist eigentlich denkbar einfach. Viele dieser abgelegenen Dörfer in Nepal haben eigentlich keinen Strom, es ist schwierig dort zu heizen oder Lichtquellen zu haben. Und viele Hütten haben halt einfach immer noch so einen offenen Herd,
1: Feuerstelle,
0: die für alles gebraucht wird, um zu kochen, um zu heizen, aber auch so als Lichtquelle. Und wir haben dann eben, man hat dann schon vor Jahren gesehen, man könnte mit einem effizienteren Holzofen, könnte man den Holzverbrauch auf einen Drittel reduzieren. Also das ist natürlich einerseits gut, damit hat man weniger Abholzung, man setzt weniger CO2 frei, aber indem man dann auch noch ein gutes Ofenrohr einbaut, hat man den Rauch nicht mehr in der Hütte. Das ist Ja, aus gesundheitlichen Gründen ist es sehr wichtig. Sonst hat man Kohlenmonoxidvergiftungen oder andere Lungenkrankheiten im Verlauf der Zeit.
1: Also ihr tut etwas für die Menschen, ihr tut etwas für die Natur in der unmittelbaren Umgebung und für das Klima insgesamt. Ihr habt auch Arbeitseinsätze, die ihr direkt vor Ort macht. Kannst du da noch ein Beispiel sagen?
0: Genau. Wir fanden von Anfang an, wir wollen den Leuten mehr anbieten, aber sie auch dazu einladen, mehr zu tun, selber aktiv zu werden, weil das viel mehr Wirkung auch im eigenen Leben bewirken kann, wenn man das selber tut. Also man legt vielleicht eine neue Hecke an oder man steigt in einen Weiher, so vielleicht so im November, und holt mal so die überschüssigen Wasserpflanzen raus, damit der Teich nicht verlandet über die kommenden Jahre. Also man sieht, was man getan hat, man kriegt einen anderen Bezug, wenn man wirklich draußen ist. Und auch wenn man halt dieses Leben und diese Vielfalt sieht, denn ich bin überzeugt, man schützt eigentlich nur das, was man kennt oder nur das, was man liebt.
1: Bei dir merkt man, André, was du liebst und was dein Herz bewegt. Ich will dir zum Schluss dieses Podcasts noch drei Satzanfänge geben und bitte dich, diese Sätze zu vollenden. Der erste Satz heißt: Das Schönste, was man bei einer Nachtwanderung erleben kann, ist
0: vielleicht ein Mondregenbogen. Vielleicht eine neue Idee, was der Sinn des Lebens sein kann.
1: Wer anfangen will, nachhaltiger zu leben, dem rate ich:
0: Raus in die Natur, zu jeder Tages- und Jahreszeit.
1: Einfach mal Natur erleben und wertschätzen lernen.
0: Genau.
1: Wenn morgen die Welt unterginge, dann würde ich heute
0: nochmals wandern gehen.
1: Kein Bäumchen pflanzen, aber wandern gehen.
0: Ja.
1: Heute Abend zum Beispiel.
0: Ja, zum Beispiel.
1: André, ich wünsche dir viele schöne Wandererlebnisse und viel Freude an der Schöpfung, an der Forschung, an dem, was du erlebst mit Sonne, Mond und Sternen und bei Nacht auf dieser Welt. Alles Gute weiter als Hoffnungsmensch. Und genau das wünsche ich euch auch. Ein Stück Himmel im Herzen, eine Hoffnung, die euch trägt und weiterbringt. Und in all dem viel Freude beim Weltverändern.
2: Ich habe in der letzten Zeit wirklich Gott ganz neu kennengelernt. Und zwar habe ich irgendwie so krass erlebt und gespürt, dass Gott nicht irgendwie ein irrationaler Gott ist, ein Wesen, was ganz weit weg ist, sondern dass Gott wirklich heutzutage ein Gott ist, der Wunder tut, der ins Leben eingreift und der einen Plan mit meinem Leben hat. Und ich glaube auch einen Plan mit jedem anderen hat. Ich bin im Moment in einer Situation, in der ich eigentlich richtig krass Angst haben müsste und in der es mir eigentlich richtig schlecht gehen müsste, ganz besonders psychisch, auch körperlich. Ja, ich war vor 2 oder 3 Wochen beim Arzt und der Arzt hat mir die schlimme Diagnose gestellt, dass ich einen riesigen Tumor in der Brust habe und eigentlich nur noch 2 Wochen bis 2 Monate zu leben habe. Eigentlich müsste so eine Diagnose mein Leben komplett auf den Kopf stellen. Ich habe die Diagnose tatsächlich auch nur 2-mal gekriegt und jedes Mal hat sie komplett mein Leben auf den Kopf gestellt. Ich bin in ein riesiges Loch gefallen und habe überhaupt nicht mehr weiter gewusst, weil man mit sowas einfach nicht rechnet und man überhaupt nicht begreifen kann, was das für einen bedeutet, dass das Leben so schnell vorbei sein könnte. Jetzt habe ich allerdings so krasse Erfahrungen gemacht in letzter Zeit, wirklich Jesus so krass neu kennengelernt, dass er mir alle Sorgen weggenommen hat. Und erstmal klingt es irgendwie mega seltsam, wenn ich sage, okay, ich mache mir im Moment keine Sorgen, ich mache mir im Moment keine Gedanken darüber, was morgen kommt, sondern ich kann es irgendwie so in Gottes Hände legen, wirklich mein ganzes Leben, und darauf vertrauen, dass am Ende irgendwie alles gut wird, egal ob ich jetzt hier weiter auf der Erde mit Jesus gehe oder ob ich demnächst zu Jesus gehe. Bei mir hat sich da so viel verändert, weil ich einfach im Alltag schon gespürt habe, dass Gott einfach da ist, egal was gerade passiert. Dass es kein Zufall ist, dass ich gerade den Tumor jetzt gerade in der Situation wieder bekomme, dass der Tumor genau an dem Tag wieder sichtbar wurde oder ich das an dem Tag entdeckt habe, wo ich mein Buch abgeschickt habe, wo ich das Manuskript abschicken wollte, dass genau in der Sekunde, 5 Minuten, bevor ich das abschicken wollte, ich diesen Tumor gesehen habe, wo ich einfach merke, es gibt eine andere Dimension noch. Es ist nicht alles rational zu erklären und ganz viele Zufälle, die ich so in meinem Leben erlebe, sind eben keine Zufälle. Das erlebe ich einfach jeden Tag. Wie heute Morgen zum Beispiel bin ich aufgewacht und habe total verschlafen gehabt für dieses Interview hier und habe mich zuerst so gefragt, ja warum? Und dann könnte man sich irgendwie aufregen, könnte denken, ja warum ist es jetzt passiert? Ja, wobei ich normalerweise immer sehr, sehr schlecht schlafe im Moment. Ich schlafe meistens nur 3-4 Stunden. Heute habe ich dann bis um 10 Uhr geschlafen. kann mich dann aber voll drauf verlassen und einfach auch das in Gottes Hände geben und sagen, okay Gott, du hast es jetzt irgendwie zugelassen, dass ich heute verschlafen habe und mach das Beste draus. Und habe heute Morgen wieder so krass erlebt, dass ich dann zu einer Tankstelle gefahren bin, weil mein Auto auch noch kein Benzin drin hatte, wo ich auch gedacht habe, okay, jetzt dauert noch alles noch viel länger. Und da war dann direkt ein junger Mann, der mich erkannt hat und mich auf meine Situation angesprochen hat und dem ich richtig krass von Gott erzählen könnte und der im Moment auch gerade richtig krass auf der Suche nach Gott ist und Gott eben auch nicht real erlebt und Gott irgendwie als jemanden erlebt, der nur blöde Regeln hat, Verbote hat und einem irgendwie nur ein schlechtes Leben erlaubt, wo ich wieder so krass gemerkt habe, nein, es war kein Zufall, dass ich heute Morgen verschlafen habe. Es war kein Zufall, dass ich kein Benzin im Tank hatte, dass ich zu dieser Tankstelle fahren musste und dass genau dann dieser junge Mann da ist, mit dem ich darüber reden konnte. Und es sind so viele krasse andere Sachen passiert, wo ich für Polarlichter im Sommer gebetet habe, dass auf einmal Polarlichter am Himmel sind, ja, wo ich um Feuer vom Himmel gebetet habe, wo selbst diese Sachen passiert sind, wo ich einfach ganz genau weiß, und dazu will ich jeden ermutigen, dass wir einfach ganz viel mehr Sachen wirklich auch in Gottes Hände legen und viel mehr Gott vertrauen können, dass es wirklich ein Gott ist, der heutzutage eingreift und dass auch jede Krankheit kein Grund ist und dass Gott nicht mehr da ist, dass Gott nicht eingreift, dass wir Angst haben müssen. Das erlebe ich im Moment so krass, deswegen mache ich mir auch gar keine Sorgen. Also egal, ob ich mich abends ins Bett lege, nicht einschlafen kann, ich spüre ganz klar, wie Gott da ist und wie Gott damit einen Plan hat. Das gibt mir eine ganz neue Lebensqualität irgendwie. Ja, das erlebe ich nicht nur in dem Bereich Gesundheit, sondern auch in Finanzen. Überall erlebe ich einfach, wie Gott eingreift und wie Gott wirklich auch heutzutage noch in den kleinsten Situationen, in den kleinsten Details einfach da ist. Und mir hat das voll viel geholfen, davon auszugehen, dass viele Dinge, die in meinem Leben passieren, keine Zufälle sind. Ganz besonders ist mir das bewusst geworden, als ich irgendwie angefangen habe, Gebetsspaziergänge zu machen, rauszugehen in die Natur und ganz viel Zeit wirklich mit Gott zu erleben. Mir hat mal ein Pastor gesagt, wer die Bibel liest, der kriegt Erkenntnis, wer viel betet, macht Erfahrungen mit Gott. Und seitdem habe ich einfach so viel verrückte Erfahrungen mit Gott gemacht, wo mich Gott wirklich an die krassesten Orte geführt hat, immer genau zum richtigen Zeitpunkt, wo ich vielen Menschen schon helfen konnte, die auch in ganz schlimmen Situationen waren oder sich umbringen wollten, wo ich genau dazugekommen bin und ihnen dann von meinem Gott erzählen konnte, bei dem man sich eben keine Sorgen machen muss und der wirklich einen Plan fürs Leben hat. Dieser Gott ist auch das beste Antidepressivum, so habe ich selber ganz krass erlebt, wo mich Gott damals aus der Situation rausgeholt hat, wo ich nicht mehr weiterleben wollte oder nicht mehr weiterleben konnte, weil ich wusste, dass die Krebsdiagnose jederzeit wiederkommen kann. Und das konnte ich ganz vielen Leuten schon erzählen und das habe ich einfach so krass selber in meinem Leben erlebt. Dazu gehört für mich, dass ich einfach viel, viel mehr Gott noch vertrauen kann. Jesus hat gesagt, wir müssen uns keine Sorgen um den morgigen Tag machen und wir müssen uns wirklich keine Sorgen um den morgigen Tag machen. Und das erlebe ich so krass, egal ob der Arzt mir sagt, dein Leben ist morgen vorbei. Also Jesus hat am Ende das letzte Wort, nicht der Arzt. Und ich sterbe nicht dann, wann der Arzt es mir sagt, sondern ich sterbe dann, wann Gott es will. Und wenn Gott will, dass ich heute sterbe, dann kann ich heute sterben, weil ich vom Auto überfahren werde. Meine Schwester ist mit dem Flugzeug abgestürzt. Wir sind in einer fliegenden Badewanne geflogen. Ja, was ist wahrscheinlicher? Es ist so viel wahrscheinlicher gewesen, dass ich schon längst gestorben werde. Wäre egal, ob es im U-Boot war oder in der fliegenden Badewanne. Gott hat da immer auf mich aufgepasst. Und bei meiner Schwester ist dieses tragische Unglück passiert. Und da habe ich trotzdem wieder gemerkt, wie Gott da einfach dabei war, wie Gott das zugelassen hat, egal wie schlimm die ganze Sache war, dass Gott mich da durchgetragen hat und dass Gott damit auch einen höheren Plan irgendwie hat. Und das weiß ich jetzt auch in meinem Leben. Und das ist das, was mir auch so einen krassen Halt und so eine krasse Hoffnung gibt, dass ich genau weiß, dieser Gott wird mich nicht einfach so ohne Grund sterben lassen und wird einfach so ohne Grund zulassen, dass mein Bruder und meine Freunde irgendwie dann darunter leiden müssen, sondern dieser Gott passt auf mich auf und der hält diese ganze Situation in der Hand. Ich glaube, wenn man das weiß und wenn man da einfach auch die Kontrolle irgendwie abgeben kann, macht das Leben viel mehr Sinn und hat eine ganz andere Qualität. Ja, nach all dem, was ich jetzt so erlebt habe die letzte Zeit, bin ich wirklich zu dem Schluss gekommen, dass einfach das, was in der Bibel steht, wirklich Realität ist und dass ich mir wirklich keine Sorgen machen brauche und dass ich wirklich keine Angst haben brauche. Ja, seitdem habe ich auch keine Angst mehr. Ich glaube, ich stelle mir das immer ein bisschen so vor, wie als ich noch klein war und mich manchmal verletzt habe oder so auf dem Teppich gespielt habe und es irgendwelche Probleme gab, dann bin ich einfach zu meinem Vater gegangen, habe ihm das gezeigt und habe gesagt, ja, hier habe ich mir wehgetan oder das und das passt mir im Moment nicht. Und dann konnte ich diese Sorgen einfach an ihn abgeben. Und dann hat er sich darum gekümmert und hat immer eine Lösung gehabt und hat immer irgendwie alles in der Hand gehabt. Zumindest schien es für mich so. Und am Ende hat es auch immer gepasst. Ich glaube, genauso kann ich eigentlich mein Leben leben oder können wir unser Leben leben, dass wir wirklich an Gott diese ganzen Dinge abgeben und ihm einfach sagen, was für Probleme wir haben, was für Sorgen wir haben und dann aber wirklich auch darauf vertrauen können, dass Gott eingreift und dass Gott damit einen guten Plan hat und dann muss man sich keine Sorgen machen und das ist einfach ein mega schönes Gefühl und eine ganz neue Qualität in meinem Leben, die ich da erlebt habe.

0: Als ihre Freundin im Alter von 12 Jahren umgebracht wird, fängt Tabitha Bühne an, vor ihren Problemen wegzurennen. Wie ein riesiger Berg türmen sich die Schwierigkeiten vor ihrem Leben auf. Warum ausgerechnet eine Nacht im Himalaya-Gebirge die Wende bringt, das erzählt sie uns heute bei Hoffnungsfest. Und damit herzlich willkommen hier beim Hoffnungsfest aus der Dortmunder Eventkirche. Schön, dass Sie sich eingeschaltet haben. Und auch Ihnen hier in Dortmund ein herzliches Willkommen. Schön, dass Sie da sind. Deutschland hat Rücken. So lautet der Titel eines Bestsellers, in dem es um die Rückenbeschwerden der Deutschen geht. Manche reden ja von Rückenbeschwerden als der Volkskrankheit Nummer 1. Und meist ist ja das Problem, dass wir uns zu wenig bewegen oder uns schlecht ernähren. Die Krankenkassen und die Ärzte schlagen Alarm. Wir Deutschen müssen unbedingt etwas dagegen tun. Ich weiß nicht, ob das ein typisch deutsches Problem ist oder ob es unseren Zuschauern in den anderen Ländern auch so geht. Manche Schmerzen, die wir haben, das ist aber mehr als irgendwelche äußerlichen Schmerzen. Die haben nichts mit Übergewicht oder zu wenig Bewegung zu tun, sondern etwas mit den Problemen, die unser Leben belasten. Dinge, die uns das Leben zur Hölle machen. Wie gehen wir um mit den Sachen, die uns niederdrücken? Und was richtet uns auf, wenn wir am Boden zerstört sind? Darum wird es heute gehen bei Hoffnungsfest und ich freue mich auf die Impulse von Miham, Kim Rauchholz und Yassir Erik und ich freue mich, dass heute Abend Tabitha Bühne zu Gast ist. Sie wird uns von ihren Problemen erzählen, die Dinge, die sie niedergedrückt haben. Und was das ist, das schauen wir uns jetzt einmal an.
1: Ich bin immer vor Sachen weggerannt. Wenn mir was wehtat, ich bin gerannt, wenn ich nicht mehr weiter wusste. Ich bin 100 Kilometer am Stück durch die Nacht gelaufen. Ich bin 24-Stunden-Läufe gelaufen. Ich bin Etappenläufe gelaufen. In einem Jahr bin ich 12 Marathons gelaufen, mehrere Ultras, Triathlons. Einfach um nicht mehr das Herz zu spüren. Also ich war wirklich dankbar, wenn das Herz nicht wehtat, sondern nur noch die Beine. Ich bin die Tabitha Bühne, ich bin aufgewachsen mit dem christlichen Glauben. Aber als ich 12 war, wurde meine Freundin ermordet. Da habe ich angefangen zu zweifeln, aber auch gemerkt, ich muss auf mich selbst aufpassen. Das hat dazu geführt, dass ich halt stark sein wollte. Also nicht nur mental, sondern auch körperlich. Also ich hatte eigentlich eine sehr schöne Kindheit, allerdings lebte ich so ein bisschen in zwei Welten. Sobald ich im Schulbus saß, gab es einen Jungen, der hat mich wirklich jeden Tag verbal gequält, dass ich dumm bin und hässlich und einfach eigentlich auf dieser Welt nichts zu suchen habe. Und das hat auch dazu geführt, dass ich wusste, ich muss jetzt unbedingt schön werden, ich muss unbedingt stark werden, ja, damit aus mir überhaupt noch was wird und dass man mich dann lieben kann. Ich habe dann gedacht, wenn ich als Model und Schauspielerin arbeiten könnte, dann hört das auf mit den Zweifeln. Dann kriege ich vielleicht auch die Bestätigung, die ich suche, dann kann ich Erfolg haben. Dachte dann, ich komme groß raus mit einem Film, wo ich die Hauptrolle hatte in einem Horrorfilm. Der Regisseur hat dann aus Frust den ganzen Film in die Tonne gekloppt und wir hatten keinen Film und ich war komplett pleite. Und dann bin ich wirklich zusammengebrochen, bin komplett durchgedreht und habe dann gewusst, ich kann einfach alleine nicht mehr. Was noch extremer wurde, als ich dann nach 5 Jahren mein Freund und ich, wir haben uns getrennt. Und das war für mich eigentlich der zweite große Zusammenbruch in meinem Leben, weil ich auf einmal wieder wusste, ich bin jetzt fast 30, ich werde nie wieder lieben. Dieser Mann war für mich wirklich die Liebe meines Lebens. Und es war wieder so, dass ich dachte, okay, dich kann man einfach nicht lieben, mit dir stimmt was nicht. Und ja, das war wirklich so, wie wenn nichts mehr schmeckt, wie wenn die Sonne scheint und es ist nicht warm. Es war ein furchtbar dunkler Ort und man hat es halt einfach nicht gesehen von außen. Also ich hatte irgendwie so das Gefühl, entweder ich werde jetzt drogenabhängig oder mache irgendeinen Müll oder ich mache das, was ich immer gemacht habe, wenn es mir wehtat, ich fange an zu rennen. Und ich bin dann gerannt und gerannt und gerannt.
0: Eine unglaubliche

0: Dank euch allen dreien. Das war eine intensive Runde mit intensiven Themen. Und vielen Dank für die Tiefe, mit der wir reinschauen durften in eure Geschichten. Alles Gute euch. Sendung nicht nur billigen Trost, sondern ciao. Viele ermutigende Ausgaben.
1: Hast du...
2: In der Grundschule haben wir ganz viel über Engeln und so geredet. Aber irgendwie, was sie sind, also vielleicht die Toten oder die Helfer von Gott oder ich keine Ahnung. Irgendwie habe ich mal im Internet nachgeguckt, aber da hatte das was anderes als das, was sie uns in der Grundschule erzählt haben. Und jetzt weiß ich nicht.
1: Wo hast du nachgeguckt?
2: Wikipedia.
1: Ah ja, okay. Hast du schon mal das Wort Schutzengel gehört?
3: Ja, zum Beispiel, wenn man Auto fährt oder so ein Unfall kommt, dass dann der Schutzengel dich irgendwie so beschützt, dass dir nichts passiert.
1: Und wie stellst du dir das vor, wie das ist, wer das ist?
4: Ein Engel, der einen vielleicht beschützt. Und noch ein Engel, der auf der Schulter sitzt und alles aufschreibt, was du sagst.
1: Oh nein.
5: Dass man weiß gekleidet ist, also vielleicht so ein weißes Kleid anhat oder einfach ja so eine weiße Hose und ein weißes T-Shirt anhat und einen Heiligschein hat, weiße Flügel und immer lächelt. Ja. So stelle ich mir einen Engel vor.
4: Mhm. Als ich 6 war, da war ein Autounfall, also ich habe den Bus gesehen. Und dann bin ich auf die Straße gerannt, weil ich irgendwie, ich habe es nicht mal kontrollieren können. Dann wurde ich vom Auto angefahren und dann ist der Krankenwagen gekommen. Und ja, zum Glück ist nichts Schlimmes passiert, aber ich glaube, da hat mich Gott und mein Schutzengel beschützt.

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1: Der halbe Mensch in mir ist weggegangen. Und ich habe mir noch gesagt, das ist dein Bett, da bist du. Habe jede Woche eine Rose gekauft, aufs Bett gestellt und eine aufs Grab gebracht und fing dann an zu trinken. Oder? Vergessen. Und dann, Scheiße, was habe ich gemacht? Es muss sich etwas ändern, aber es hat sich nichts geändert. Ich soff und soff und soff.
2: Peters Frau stirbt an einer unheilbaren Krankheit. Die Trauer zieht ihm den Boden unter den Füßen weg und er ist verzweifelt und überfordert. Am Wochenende trinkt er bis zur Besinnungslosigkeit und sucht Ablenkung im Rotlichtviertel. Bis er eines Nachts in der Wohnung einer Prostituierten ein Bild sieht und schlagartig nüchtern ist. Herzlich willkommen, lieber Peter.
1: Hallo Simone.
2: Schön, dass du bei mir bist. Peter, deine Frau hieß Ursi. Ihr war 13 Jahre lang verheiratet. In was hast du dich bei Ursi verliebt?
1: In ihre Unbekümmertheit und ihre Ruhe. Sie hat eine riesige Ruhe ausgestrahlt.
2: Und dann wurde sie krank. Wie hat denn diese Krankheit angefangen?
1: Am Anfang hat man das gar nicht so gemerkt, dass sie krank wurde. Sie wurde einfach immer ein bisschen müder und träger. Und eines Tages ist es so gekommen, dass ich zurückkam nach Hause und dann saß sie auf dem Sofa und hatte blaue Lippen und sagte, es ging ihr sehr schlecht. Dann habe ich gesagt, hey, jetzt aber sofort in den Spital. Und im Spital haben sie dann bei den Untersuchungen gemerkt, dass sie krank war. Unheilbar krank.
2: Was hatte sie?
1: Muskeldiphtherie. Das ist eigentlich eine sehr schlimme Krankheit, aber eine schmerzlose für die Person, die sie hat. Also es wird einfach alles immer schwächer. Die Muskeln, auch der Herzmuskel, die Atmung, es wird alles immer schwächer. Also diese Menschen werden effektiv immer schwächer. Und irgendeiner stellt etwas ab, entweder

0: das Herz oder die Lunge. Und bei meiner Frau war es dann am Schluss das Herz. Aber schlussendlich hat es dann noch 3 Jahre gedauert.
1: Was bedeutete das dann für dich, für in der Pflege? Was musstest du übernehmen?
0: Also ich musste eigentlich immer mehr übernehmen. Also es kam immer mehr dazu und ich habe einfach immer mehr gemacht. Ich habe einfach von Anfang an gesagt, sie bleibt zu Hause. Sie stirbt auch da. Ich habe irgendwie gewusst, dass das wird so passieren, aber ich habe die Konsequenzen dieser Aussagen habe ich gar nicht gedacht, oder? Dass das natürlich eine sehr schwierige Zeit wird. Das habe ich weggedrückt, oder? Aber es kam immer mehr dazu, einfach die ganze Wohnung sauber halten, Wäsche und meine Frau kochen alles, ihr das Essen hinstellen, zu sagen, sie muss trinken und wenn sie es nicht gegessen hatte, nochmal wärmen und dass sie saß und einfach, dass sie viel trank. Und dass sie zwischendurch mal in der Wohnung ein bisschen herumlief oder nicht nur auf dem Sofa saß, weil es werden ja immer träge, diese Menschen, leider.
1: Irgendwann ist sie auch nicht mehr raus,
0: Mag
1: wahrscheinlich.
0: sie auch, ja, irgendeines, nicht mal mehr auf dem Balkon, ja. Und so immer mehr übernommen. Und so kam ich einfach ein bisschen in die Überforderung herein, oder?
1: Hattest du Hilfe?
0: Ich habe dann, als es schlimmer wurde, die Spitex organisiert, 2 Tage in der Woche. Die kamen sie dann waschen und ein bisschen etwas kochen und so und dann schauen, dass sie Wasser und so hat und auch, ob die Luft immer gefüllt ist. Das habe ich auch geschaut und wieder einen neuen Luftkessel bestellen bei der Lungenliga. Und die von der Lungenliga sind auch gekommen und haben sie auch ein bisschen betreut. Oder? Genau.
1: Und du hast das alles neben deiner Arbeit gemacht. Du
0: Alles
1: musstest
0: neben
1: noch
0: meiner
1: arbeiten.
0: Arbeit, genau.
1: Okay.
0: Genau. Und ich habe schon gesagt, meine Frau ist krank, das wussten viele, aber was will man da sagen? Man kann ja eh nicht helfen. Also ich war eigentlich schon mit ihr alleine. Es kommt dann ein Rückzug. Also es sind auch viele Leute, die eigentlich nicht mehr so mit mir reden wollten, eng, weil sie wussten, da könnte etwas kommen von meiner Frau, meiner Situation. Einen Freund hatte ich, mit dem hatte ich viel geredet, aber das war ja auch der Freund, mit dem ich dann ziemlich viel Alkohol auch noch trank, wenn ich nicht alleine trinken ging später dann. Das war der hat auch Probleme gehabt in dieser Zeit. Und mit ihm konnten wir schon drüber reden, aber es war natürlich keine wirkliche Hilfe. Wir holten uns beide eher tiefer herunter, was wir für arme Typen sind, auf Deutsch gesagt. War eigentlich nicht wirklich eine Hilfe, oder?
1: Und
0: Genau.
1: wahrscheinlich fehlt dann auch irgendwann die Kraft,
0: Ja,
1: oder? Dann.
0: genau. Und dann plus funktioniert man einfach nur noch. Und dann sucht man sich eben andere Auswege zum Herunterkommen, oder? Ja.
1: Sind denn noch überhaupt Leute zu euch gekommen in die Wohnung und haben euch besucht, soziale Kontakte?
0: Mein Bruder ist ab und zu noch gekommen, aber der trug die Situation auch nicht mehr, weil ich habe natürlich nicht mehr so viel Zeit gehabt, immer zum Putzen. Also es hat viel Staub gehabt und manchmal, wenn sie nicht mehr aufs WC konnte, dann ja, passierte halt mal was auf dem Teppich oder so und das habe ich nur so notdürftig eigentlich weggeputzt und es war einfach, es blieb einfach alles liegen, der ganze Haushalt, das ist riesen viel Arbeit. Das sieht man dann, wenn man als Mann den Haushalt alleine führen muss, das ist riesen viel Arbeit für 2 Leute nur, oder? Das hat mich schon überfordert mit dem Job, ist eigentlich krass, oder?
1: Es ist
0: Und
1: nachvollziehbar, was du alles übernommen
0: ja,
1: hast, ne? Dann ist es einem auch peinlich, oder? Dann
0: genau.
1: willst du auch niemanden mehr reinholen.
0: Genau.
1: Und dann ist deine Frau verstorben.
0: Ja.
1: Erzähl mal, wie war das? Wie hast du das erlebt?
0: Es ging ihr eigentlich seit 2 Wochen schon immer schlechter. Und in den 2 Wochen hat sie und ich praktisch auf dem Sofa gelebt. Also ich bin zur Arbeit, nach Hause, auf dem Sofa und habe mit ihr auf dem Sofa übernachtet. Wir sind gar nicht mehr ins Bett gegangen, ist nicht mehr gegangen. Oder? Und dann hat sie nicht mehr so viel gegessen, nicht mehr so viel getrunken und interessanterweise, der letzte Abend, bevor sie starb, waren wir noch auf dem Sofa und dann hatte sie einmal einen lichten Moment. Sie hatte sonst nicht mehr viel gesagt, auch nicht mehr groß sprechen können, auch der Kopf. Man konnte ihn nicht mehr bewegen, weil das war alles schon durch die Krankheit wie eingerostet, oder? Und da hat sie es auf einmal gesagt: Ja, schön, dass du immer für mich da warst. Und hat mich angeschaut, sie wollte immer zu Hause sterben. Und habe gesagt: Am Montag gehen wir ins Spital, es geht nicht mehr anders. Leider. Ja, Montag gehen wir ins Spital. Dann ist sie am Sonntagmorgen gestorben. Ist doch interessant, oder? Also ja, interessant irgendwie. Ja, vielleicht auch ein bisschen gesteuert von oben.
1: Wenn jetzt dich jemand sagen wir mal, eine Woche nach der Beerdigung gesehen hätte, was für einen Mann hätte er vorgefunden?
0: Kein Fröhlicher. Ein Abgeklärter. Macht seine Arbeit. Wenig Freude. sarkastische Witze. Vermutlich ein unangenehmer Zeitgenosse zum Teil. Also ich war auch sehr schnell reizbar. Und blöde Witze konnte ich nicht mehr so ertragen wie früher. Also ich hatte mich sicher verändert.
1: Wie lief denn die erste Zeit, die ersten Monate ab, der Alltag? Wie hat er sich verändert?
0: Das ist wie, ein halber Mensch in mir ist weggegangen. Also ich war nur noch ein halber Mensch, weil wir haben so viel zusammen auch gemacht natürlich, oder? Und sie war immer zu Hause und jetzt ist sie nicht mehr zu Hause. Das blendet man aus und ich konnte einen Monat lang nicht mehr in unserem Bett schlafen. Ich blieb auf dem Sofa, das waren die letzten Erinnerungen. Das Sofa war für mich der letzte Punkt, die letzte Verbundenheit. Und sie lebte immer noch im Geiste dort. Und ich habe immer noch gesagt, das ist dein Bett, da bist du. Habe eigentlich jede Woche eine Rose gekauft, aufs Bett gestellt und eine aufs Grab gebracht. Jede Woche einmal aufs Grab eine Rose bringen. So. Und eigentlich hat sie noch gelebt und doch habe ich unterdrückt, dass sie weg war. Das ist eine sehr spezielle Situation, komische Situation.
1: Wie war es denn mit deinen Beziehungen? Deine Welt ist durch die Pflege ja immer kleiner geworden und offensichtlich auch die Beziehungen immer weniger.
0: Absolut, ja.
1: Wie war das dann, nachdem sie gegangen ist?
0: Dann hatte ich noch diesen einen Freund, der war auch dann, der war dann, die Scheidung war dann interessanterweise eine Woche später, oder das ist ein bisschen sarkastisch, oder? Er hat seine Frau verloren durch Scheidung und ich durch den Tod, und der ist mal mit mir vor das Grab gekommen und hat gesagt, aber du weißt wenigstens, wohin das du kannst kommen. Meine Frau läuft noch rum und ich habe sie nicht mehr. Also ein bisschen eine, also wir haben uns gegenseitig eigentlich nicht geholfen. Ja. Und wenn ich nicht mit diesem Freund zusammen war, war ich bei der Arbeit. Dort habe ich funktioniert. Immer länger gearbeitet, also gerne Überstunden gemacht, dass ich nicht nach Hause musste. Und wenn ich dann zu Hause war, alleine, die Decke auf den Kopf gefallen war, habe ich mich angezogen. Das waren dann diese Wochenende, da hat es begonnen. Dann ging ich dann, weil ich alleine war, auch alleine in die Bars und fing dann an zu trinken. Oder?
1: Hast du alleine getrunken oder in der Kneipe? Kennt man, lernt man wahrscheinlich auch Leute
0: kennen,
1: oder
0: wie? Ja, alleine getrunken, und je mehr man getrunken hat, je mehr Freunde hat man in der Kneipe, die auch mittranken, oder? Und das waren aber natürlich keine Freunde, sondern einfach Saufbekanntschaften. Und die hatte ich dann schon. Mit denen habe ich einfach getrunken, oder?
1: Was hat dir das gegeben?
0: Vergessen. Abschalten.
1: Du musstest raus irgendwie.
0: Ich musste raus und mich betäuben. Das war für mich dort, eben weil ich der ganze Bekanntenkreis war, eigentlich ein bisschen weg. Und der einzige Freund, den ich hatte, der hatte auch Probleme. Das war jetzt auch nicht diese große Hilfe, ich für ihn auch nicht, oder? Und das war, ging dann auch auseinander, oder? Und da war ich wirklich alleine mit meinem Bier. Also ich hatte einen Freund, der hieß Alkohol.
1: Das hat sich ja dann immer mehr gesteigert, hast du erzählt, dann ein Bierchen mehr und hier ein Bierchen mehr, immer am Wochenende, ne?
0: Warst immer am Wochenende, wenn ich noch gearbeitet habe, immer am Wochenende oder wenn ich ein paar Tage frei hatte, nie während der Arbeit.
1: Okay.
0: Ja. Ein Gelegenheitstrinker eigentlich.
1: Also auf der Arbeit warst du nüchtern. Aber
0: absolut,
1: dann,
0: absolut, ja.
1: Und wie sah dann so am Ende so ein Wochenende aus?
0: Ich sagte mir jedes Mal, jetzt gehe ich schnell eins trinken, am Abend zum 10 Uhr bin ich wieder zu Hause.
1: Freitags wahrscheinlich.
0: Freitags, ne? Genau. Okay. Und dann nachher um 10 Uhr saß ich halt immer noch in der Kneipe. Dann ging ich noch in eine andere Kneipe. Dann ging ich noch dorthin. Und irgendwann habe ich so viel Alkohol-Intus gehabt. Ich konnte immer noch nach 5, 6 Bier und nach einem 7 Deziliter Weißwein konnte ich immer noch geradeaus laufen. Mit der Zeit, das habe ich gar nicht gemerkt, dass ich so geeicht war eigentlich. Das ist eigentlich schlimm, oder? Und ich konnte normal reden und mit den Leuten diskutieren und alle gesagt, ja, ein super Typ, mit dir kann man diskutieren, du kannst gut zuhören und so. Und habe mich geweidet an diesen, hat das genossen, diese Streicheleinheiten. Ja. Und dann sind die Abende immer länger geworden. Am Schluss ist man, ja, geh aufs letzte Tram. Ja, das letzte Tram ist da weg. Ja, 10 Minuten, dann muss ich nicht mehr pressieren. Ja, gib mir noch eine. Dann serviert doch also der Bardame gesagt, nimm mir noch eine. Und die natürlich klar gehofft, dass ich noch eine nehme. Und dann ist dann die ganze Nacht ausgeworden. Morgen um 4 Uhr, ja, um 4:30 Uhr fährt das erste Tram nach Hause. Und dann ist es dann aber etwa 8, 9 Uhr geworden, bis man nach Hause ging. Und dann ist man ins Bett gefallen und aufgewacht und hat nicht mehr gewusst, was passiert war. So muss ich, Filmriss, oder? Ich hatte Filmriss. Also ich bin aufgewacht und habe, wo bin ich? bin in meinem Bett, mein Schlafzimmer. Geh mal raus schauen. Ja, das ist meine Polstergruppe. Das ist jetzt kein Witz. So. Gut. Wie sieht die Wohnung aus? Also erbrochen habe ich nicht. Auch schon passiert. Ich bin alleine, es ist niemand dabei. Schauen, hinter Zimmer schläft niemand dort. Auch schon passiert. Geht in die Küche, was habe ich noch getrunken? Aha, nichts kaputt, okay. Und dann nimmst du mal den ersten Kaffee und dann überlegst du dir, ja, ich ging in den Ausgang. Wieder mal ein Film ist, wo war ich? Und dann, Scheiße, was habe ich gemacht? Und ich war auch schon in wildfremden Betten, oder? Und da weiß man ja nicht, was passiert. Da gibt es ja Krankheiten und alles. Also das sind alles Sachen, die ich mich dann nicht mehr erinnern muss. Manchmal kam mir der Brocken auf etwas, oh ja, da könnte ich dort gewesen sein. Ja, das könnte noch. Und ja, es war schrecklich, schrecklich. Man schaut in den Spiegel und sagt, jetzt bist du 3 Tage oder 2 Tage vor gewesen und keine Ahnung, was du gemacht hast. Und hast du etwa 800 bis 1500 Franken pro 2 Tage
1: Wie bitte?
0: gebraucht. 800 bis 2000 Franken.
1: Wie?
0: In 2, 3 Tagen.
1: Okay.
0: Besoffen und sonstige Sachen gemacht.
1: Alles klar.
0: Und ich habe sehr viel Geld verdient in dieser Zeit, verdankenswerterweise. Also ich kam nie in Schulden in dem Sinn.
1: Peter, was hast du über dich selber gedacht?
0: Ein absoluter Loser. Im Job erzählt er den Leuten, was er alles erreicht hat und wie gut das er ist. Die Leute finden ihn gut, oder? Okay, man sieht dir äußerlich nichts an, aber ich kenne dich, habe ich zu mir selbst gesagt. Ich habe
1: Also,
0: sehr schlecht von mir gedacht. Also der letzte Loser, der letzte
1: dich auch
0: Verlierer.
1: geschämt?
0: Sehr geschämt, ja, sehr geschämt, ja.
1: Wann kamst du denn dann an den Punkt, wo du gemerkt hast, nee, also so geht's hier jetzt nicht mehr weiter?
0: Also es wurde ja immer schlimmer, immer mehr getrunken und ich wusste, es könnte jetzt auch langsam dann Probleme bei der Arbeit geben, weil ich war ja dort auch immer kürzer angebunden, wusste, es muss sich etwas ändern, aber es hat sich nichts geändert. Ich war wieder, ging in den Ausgang und soff und soff und soff. Bis eines Tages dann ein Erlebnis kam. Ich war wieder mal am Trinken, also am Saufen, würde man fast besser sagen. Und bis am Morgen 3, 4 Uhr, eigentlich in der Bar, in der ich schon viel war, die kannten mich alle dort. Und dann nachher kam eine Dame herein, war auch eine Prostituierte, also ich habe sie auch als solches erkannt und dann hat die angefangen mit mir zu reden. Und die hat dann gefunden, ja, du hast so schöne blaue Augen und so und dann hat sie angefangen, du wolle nicht mitkommen und so und dann habe ich gesagt, nein, ich trinke jetzt hier und sie kann aber trinken, was sie will, ich bezahle alles, oder? Und danach ist es aber doch so weit gekommen, dass sie sagte, ja, komm doch zu mir nach Hause und dann habe ich gesagt, aber nur reden. Ja. Dann bin ich zu ihr nach Hause gegangen, sind wir so eine enge Treppe hochgegangen in einen 5 mal 5 Meter großen Raum. Und dann hatte sie Stuhl, Tisch, ein Sofa und ein Bett dort. Und nachher hat sie gesagt, du kannst aufs Sofa sitzen. Bin ich aufs Sofa gesessen. Und als ich aufs Sofa saß, sah ich ein großes Wandbild. Und auf diesem Wandbild war ein Hirte mit großen Augen, mit einem Stab und hinten waren Schafe. Und der Hirte hatte so einen Heiligenschein eigentlich gezeichnet über seinem Gesicht und große Augen und die sahen mich an. Fast feurige, aber warmherzig. Also es kam eine richtige Wärme in mir auf, als die Augen mich anschauten. Und ich war wie versteinert. Ja, jetzt, das ist jetzt Jesus, jetzt ist er da, jetzt. Jetzt. Aber er ist da. Und dann habe ich sie angeschaut. Sie schaute mich ganz komisch an. Ja, willst du jetzt reden? Aber gesagt, you know, who is this? Sie hat Englisch gesprochen. Yeah, this is Jesus.
1: Du hast gefragt, wer das ist, und sie hat gesagt, das ist Jesus, ne?
0: Ja, also, ja, also ich habe ja, genau. Und dann hat gesagt, yes, das ist Jesus. Und dann ja. Du auch glauben? Und ich, ja. Jesus ist unser Herr, unser Hirte. Und ich bin sein schwarzes Schaf. Es hat ein schwarzes Schaf gehabt. Das bin ich, habe ich zu ihr gesagt. Und dann, ich war auf einmal wie gelöst. Ich
1: Wie
0: kann das nicht,
1: gelöst?
0: also ich, es, wie wenn ein, ein großer Stein weggetragen würde oder ein großer Rucksack abgezogen würde. Gib deine Lasten mir. Irgendwie habe ich das erlebt, das ist nicht gesagt, aber es wurde wie leichter. Und ich wusste in dem Moment, jetzt ist fertig. Jetzt gehe ich nie mehr.
1: Wie, du hast dich nicht ertappt gefühlt?
0: Doch, doch. Mhm. Aber nicht ertappt, du, Schuld, sondern eine Riesenwärme, komm zurück, komm mein Kind in meine Arme. So, eher so. Das war, er hat nicht auf mich gezeigt, so, du Säufer, schau dich mal an, oder? Sondern, du weißt doch, dass man das nicht macht, oder? Sondern, komm in meine Arme, mein Kind, jetzt ist fertig, jetzt kommst du zu mir zurück, jetzt gehst du wieder mit mir. So, in dem Sinn, also ich kann es nicht genau, also so habe ich mich gefühlt. Und dann eine Minute auf der anderen war ich nüchtern. Wirklich nüchtern. Also ich wusste genau, wo ich war. Ich wusste, wie viel dass ich getrunken hatte dort. Und ich müsste eigentlich stolz betrunken sein, wo nüchtern. Und die Frau, die neben mir saß, hat mich angeschaut. Und dann habe ich gesagt, hey, super. Dann bin ich aufgestanden. Und dann habe ich gesagt, komm, wir beten doch und so. Dann ist sie auch aufgestanden und wir rumgehüpft. Und immer wieder, Jesus, danke und so. Und sie, ja, ja. Aber sie hat, ich weiß nicht, was sie gedacht hat. Und danach habe ich das Portemonnaie auch gegriffen. 100 Franken fürs Reden, musste auch leben. Hat sie noch gelacht, sich bedankt und ich bin nach Hause gegangen. Und das war dann der letzte Besuch in der Langstraße.
1: Im Rotlichtviertel.
0: Ja, aber das Wahnsinnige war, es war natürlich, jetzt hat er mich gesehen, aber es war so eine liebevolle, so eine Erfahrung. Es ist wie wenn einer ein Korsett öffnet, ein Eisenkorsett. Ich konnte wieder richtig atmen. Und ich dachte, hey, ich bin eigentlich ein Mensch. Mhm.
1: Du hast Gott immer mal wieder so erwähnt, ja. Jetzt gerade in deiner Geschichte.
0: Genau.
1: Auch Jesus. Ja. Spielte der Glaube irgendwie schon immer eine Rolle bei dir?
0: Spielte schon immer eine Rolle. Mhm. Also ich habe irgendwie immer geglaubt, dass es einen Gott gibt, aber nie so richtig, dass man mit ihm eine richtige Beziehung haben kann, so eng. Das habe ich irgendwie nicht so gelebt oder nicht so wahrgenommen oder wollte es vielleicht oder habe es immer wieder verdrängt. Aber geglaubt, dass es einen Gott gibt, habe ich immer, mhm. seit ich Kind bin. Ich habe gewusst, es gibt ihn und dann nicht mehr so intensive Beziehungen zu ihm gehabt und ich bin nie in eine Gemeinde gegangen. Immer nur für mich gebetet.
1: Das war natürlich ein sehr einprägendes Erlebnis. Ja. Wie gingen dann die nächsten Tage weiter? Bist du wieder losgezogen? Was war?
0: Ja, also ich habe mich immer, da habe ich mich immer an ihn gewandt. Ich wusste, du bist da. Und ich habe nie mehr so viel getrunken. Und wenn ich gegangen bin, ein Bier, und da habe ich gemerkt, es schmeckt mir gar nicht mehr. Ich brauche diesen Zustand gar nicht und bin wieder nach Hause. Ich bin nie mehr nächtelang fort. Mhm. Immer wieder wollte ich hin. Nein, da gehöre ich nicht hin. Ja. Da gehöre ich nicht hin. Also da gehe ich lieber wieder nach Hause.
1: Hast du dann angefangen, mit Jesus zu reden?
0: Ja.
1: Wie sah das aus?
0: Ich bin wieder viel mehr laufen gegangen, in den Wald, auf den Berg. Und das war dann immer eine Zeit mit Gott für mich. Ich habe immer geredet über mein ganzes Leben. Und ich habe immer wieder solche Inputs bekommen. Ich habe immer gefragt, die letzte Zeit zum Beispiel, Fragen gehabt, wegen Ursi, wo sie gestorben ist, was war alles richtig, was war alles falsch. Und er hat immer wieder mir Antworten gegeben, manchmal visuell, manchmal ist dann mit einer Person gekommen und dann habe ich im Job einen Christen kennengelernt, mit dem habe ich heute noch Kontakt. Der ist in eine Gemeinde gegangen und ich habe gedacht, ich brauche das auch, will auch gehen. Von dort ging es wirklich aufwärts. Zusammen ist es einfacher. Mhm. Und ich denke, auch Jesus will, dass Gott, dass wir mit Christen zusammen sind und einander gegenseitig stützen. Da hat man sich in die Arme genommen, ohne dass man sich kannte.
1: Mhm. Weil das war ja eigentlich auch ein Problem, ne? Ja, Einsamkeit, ja. Genau. Und du wolltest ja eigentlich raus und Kontakt haben.
0: Genau.
1: Was hat dir da konkret geholfen? Musstest du dich am Anfang überwinden?
0: Ja, ein bisschen schon.
1: Mhm. Hast du auch überlegt, was denken die anderen jetzt von mir? Wenn
0: ich sehe mir das an, was ich für eine bin, gewesen bin. Aber das pure Gegenteil. Ich bin aufgenommen worden, wie wenn ich weiß wäre. Vor Gott, ein weißes Blatt, was ich auch bin. Der hat ja alle Schuld auf sich genommen. Für mich. Mein Rucksack hat er mir abgenommen, der sehr schwer war. Er hat gesagt, hey, du bist ein anderer Mensch jetzt. Du musst nicht mehr zurückdenken. Ich habe alles getragen. Also ich habe richtig so gespürt, hey, hör mal auf. du bist nicht mehr dieser Mensch, du bist jetzt dieser und du bist ein wunderbarer Mann, du bist ein weißes Blatt. Und das ist so befreiend.

0: und so schön, man kann es fast nicht glauben, dass es so ist, oder eine Woche, oder? Und das Schamgefühl ist immer weniger, ist schon immer noch ein bisschen gewesen, weil ich habe immer die Christen, die Geschichte der anderen Christen, ja, christlicher Haushalt aufgewachsen, immer alles super gelaufen, alles perfekt, immer jeden Tag gebetet am Tisch und alles. Und ich bin ja in einer anderen Familie aufgewachsen, als es nicht so war. Und ich habe gedacht, ah, das wäre ich doch nur aufgewachsen. Die haben die Probleme gar nicht gehabt, die ich hatte, weil ich ohne Gottes Leben meistern wollte. Und andererseits denke ich, habe ich dann gedacht, ja, nein, das ist der verlorene Sohn, oder?
1: Das ist auch eine Geschichte aus der Bibel.
0: Ich bin der verlorene Sohn und der Vater ist mir entgegengerannt.
1: Also ich höre da, es war ein Prozess.
0: Es war ein Prozess, ja.
1: Trauer war ja so ein ganz großes Thema auch für dich. Wie hat dir denn da jetzt der Glaube dabei geholfen, damit weiter umzugehen?
0: Also sehr. Ich konnte alles ruhiger nehmen. Die Trauer wurde wie angenehm. Also Jesus hat die Trauer angenehm für mich gemacht. Also es ist nicht mehr so, dass die Trauer ein Druck war für mich oder ein Rucksack, sondern es war wirklich eine schöne Trauer eigentlich, die er mitträgt. Und ich konnte wieder zu Hause den Haushalt machen. Es ging alles wieder leichter. Ich konnte wieder gut aufstehen. Ich hatte wieder bekam wieder Freude. Und ja, es machte alles wieder Sinn und ich lebte wieder gerne. Und ich konnte wieder in den Spiegel schauen und sagte, Junge, jetzt gefällst du mir wieder viel besser als vorher. Ja. Also es wurde einfach alles wieder einfacher. Oder? Also ich konnte wirklich wieder leben eigentlich. Ja. Konnte wieder mit normalen Menschen sozusagen reden und im Zug oder so, wenn jemand etwa Hoi oder Grüezi sagt oder so, nicht einfach zum Fenster aufschauen, sondern einfach, ja, Grüezi wünsche ich Ihnen auch oder einen schönen Tag wünschen und so.
1: Wieder Kontakt aufnehmen.
0: Wieder Kontakt aufnehmen mit anderen Menschen, ganz normal wieder.
1: Ja. Du hattest eine sehr schwere Zeit, auch mit der Trauer. Ab wann hast du so irgendwie gespürt, ja, doch, das Leben hat irgendwie auch noch was Gutes?
0: Das ist eigentlich... Ja, wo ich meine Frau kennenlernen durfte.
1: Deine jetzige Frau?
0: Meine jetzige Frau, ja. Und das, ich habe mich wieder als Mensch gefühlt, als Mann. Ich habe eine wunderbare Frau heiraten dürfen, die sehr treu ist und sehr liebevoll auch und wunderbar ist. Ein super Kamerad auch und hilft mir immer. Also, es ist wunderbar. Also, Gott hat die richtige Frau für mich bereitgestellt. Und ich bin, hoffe, der richtige Mann für sie. Ja, sicher, oder? Aber das Leben beginnt mit meiner Frau, mit meiner jetzigen Frau, mit Annemarie. Da ging es wirklich auch mit meiner Einstellung aufwärts.
1: Das heißt, Trauer war schon auch länger noch ein Thema.
0: Ja, schon noch ein Thema. Ja, immer wieder zwischendurch etwas gesehen oder gesagt. Oder wenn ich einen Mensch sah, der so aussah wie Ursi eigentlich, dann kam wieder alles ein bisschen hoch. Aber grundsätzlich ist immer noch ein bisschen da. Da habe ich mal was von Bonhoeffer gelesen, das hat mir sehr gut getan. Im Herzen, man muss keinen Menschen vergessen, das verlangt Gott nicht von uns. In jedem Herzen hat es immer eine kleine Ecke für jemanden, der ging. Und die darf man haben. Man darf auch immer wieder in diese Ecke gehen und etwas nachdenken. Aber natürlich im Wissen, dass diese Person natürlich weg ist. Aber man darf das behalten. Das hat mir auch sehr viel gebracht. Habe ich gedacht, mal ein kleiner Teil von uns darf in dem Herz bleiben. Auch wenn der große Teil jetzt zum Beispiel von Annemarie ausgefüllt ist.
1: Und ist das auch Thema zwischen euch beiden?
0: Ja, manchmal schon. Manchmal. Und sie unterstützt mich auch immer, wenn etwas ist. Sie merkt auch immer, wenn eine besondere Situation ist. Jemand stirbt am Fernsehen zum Beispiel, eine Frau, der Mann trauert und so, da komme ich. Dann merkt sie das und dann steichert sie mir da mal herüber. Mhm. Ja. Also ist schon, nicht immer, aber schon ein Thema. Also für sie ist Ursi auch, ich habe auch viel erzählen dürfen über sie. Ja.
1: Und sie darf auch ein Teil von euch sein, von eurer Ehe.
0: Ja, ein kleiner Teil, ja, ohne dass irgendetwas dazwischen steht.
1: Das hört sich gesund an.
0: Ja, ich habe eine wunderbare Frau geheiratet.
1: Was würdest du abschließend sagen, so rückblickend? Was ist so das, wo du sagst, ja, das ist so das Wichtigste, was ich in der ganzen Zeit so für mich gelernt habe?
0: Jesus, ohne Gott geht es nicht. Selber wursteln, wir Schweizer sagen wursteln, selber wursteln, oder? Das geht eine Zeit lang gut, aber nichts ist so schön, wie wenn die Kinder zum Vater gehen und sagen, hey Vater, Daddy, hilf mir, oder? Und das ist für mich das Wichtigste. Wir haben einen Vater, Gott, Jesus, der uns hilft, vom Anfang bis zum Ende.
1: Vielen Dank, dass du so offen und ehrlich mir das alles erzählt hast und ja, auch die peinlichen Momente. Dankeschön für deinen Mut.
0: Dankeschön, danke Simone.
1: Jesus lädt zur Umkehr ein, ohne Vorwurf. Egal wie dein Leben gerade aussieht und womit du zu kämpfen hast, er ist da und geht mit dir durch jede noch so düstere Zeit. Das hat Peter gerade erzählt. Und wenn du magst, lies doch mal dazu den Psalm 23 aus der Bibel. Ich wünsche dir alles Gute und bis bald.

Also eine Bahnhofsmission direkt ist einfach, wir sind ja für die Wege hier am Bahnhof als Helfer gefragt. Nicht nur die Wege, sondern auch Lebenswege hier in der Bahnhofsmission. Bei uns kommt ja alles, was irgendwo Probleme hat und wir versuchen eine Lösung zu finden, wenn es irgendwie geht. Und es wird oft gesagt, ihr wart ein Engel oder so. Also das ist einfach so ein Thema. Letztes Jahr im Sommer, im Juli, war hier in Stuttgart eine Windhose, ein kleiner Orkan, und der ist mitten durch die Stadt gefegt. Und im Schlossgarten, im oberen, hat es einige Bäume umgeweht, zerstört wirklich. Es war schlimm, diese alte Kastanie und Platane, und es waren riesen Überreste, und am Schluss, nachdem der Hauptteil abtransportiert war und geschreddert, sind einige Holzstücke übrig geblieben. Und ich laufe ja da immer vorbei auf meinem Heimweg oder im Weg zur Bahnhofsmission hier und habe diesen Flügel entdeckt. Also das ist ein Stück von einer Kastanie, von der Wurzel, und das war einfach so eine Initialzündung, diesen Flügel, das zu verarbeiten zum Flügel. Dann habe ich noch diese Holzstücke entdeckt und versucht, irgendwie eine Kugel zu bekommen. Das ist auch schon sehr alt, ein Geschenk, und aus dem ist dieser erste Engel entstanden. Also ich bin aus der Familie von Handwerker, und heute sagt man ja Recycling, Upcycling. Also ich kenne das von klein auf und ist für mich was völlig Normales, also dass ich aus nichts etwas mache. Und dann ist so nach und nach ein Engel nach dem anderen entstanden. Und es hat sich zu einer großen Aktion entwickelt, dass wir etwa, also vor allem ich, aber auch mit Mitarbeiter, FSJlerin hat mitgeholfen, und alle möglichen Mitarbeiter waren eingespannt mit Holz und Sägen und Baumscheiben für die Füße. Und es sind etwa 1000 Engel entstanden, und wir konnten über 4000 Euro an Spenden Geldern für uns und diese Bahnhofsmission Wuppertal und Hagen zusammenbekommen vor Weihnachten. Es war manchmal Nachfrage am Tag, 30 Engel, vor allem als Weihnachtsgeschenke in allen Größen. Wir sind nicht mehr nachgekommen mit der Produktion. Aber er steht zum Beispiel beim Kretschmann, beim Ministerpräsident. Und sonst ist er an alle möglichen Orte. Also auch auf Gräber. Es war oft die Frage, also wenn jemand gestorben ist oder für die Trauer, jemand einen Engel zu schenken. Also es hat oft ganz persönliche Gespräche auch ergeben mit Gästen oder draußen oder auch Mitarbeiter, was das für Bedeutung hat für sie. Das Thema Mission ist sowieso hier, Bahnhof Mission, dieses Wort. Wir nehmen es weniger als Mission jetzt, wo das immer so ein drunter verstanden wird, sondern es ist einfach unsere Aufgabe, hier da zu sein. Wir sind eigentlich Kirche vor Ort oder Kirche am Unort, kann man auch wirklich sagen.

0: Er prägt die christliche Szene seit Jahrzehnten. Er hat den Bund Freier Evangelischer Gemeinden über lange Zeit geleitet, war dort Präses. Er war Vorsitzender der Evangelischen Allianz. Und er ist seit langem einer der beliebtesten Prediger unseres Landes. Und gleichzeitig musste er in seiner eigenen Familie großen Zerbruch erleben, wie sein Vater seine eigenen Töchter missbrauchte. Ein vielfältiges Leben. Am meisten kennen wir ihn durch seine Lieder, die in den Gesangbüchern der evangelischen und katholischen Kirche und der Freikirchen stehen. Ich bin sehr gespannt, von ihm selbst zu hören, seinen Lauf des Lebens mit Gott, von Peter Strauch.
1: Schön, hier zu sein. Ja.
0: Tief im Krieg, am 10. Januar 1943, kam Peter Strauch zwischen Dortmund und Wuppertal hier in Wetter an der Ruhr auf die Welt. In was für eine Familie wurden Sie damals hineingeboren?
2: Ja, meine Mutter, die kam hier aus Wetter. Wir lebten eigentlich in Wuppertal. Mein Vater, also diese Strauch-Familie, kommt aus Wuppertal, ist eine sehr christliche Familie gewesen. Und meine Mutter war eben hier zu Hause, dass ich am 10. Januar 1943 überhaupt in dieser Stadt geboren wurde. Hängt damit zusammen, dass 1943 natürlich Fliegerangriffe auch auf Wuppertal erfolgten und meine Mutter hier mit mir eigentlich sicherer war. Und deshalb bin ich hier geboren, aber gelebt habe ich eigentlich in Wuppertal. Da bin ich auch groß geworden.
0: Wie war das damals?
2: Das war ganz spannend. Wenn wir aus dem Küchenfenster guckten oder aus anderen Fenstern, dann war das nur eine Trümmerwüste. Wobei ich als Kind das gar nicht bedrohlich empfand. Das war ein wunderbarer Abenteuerspielplatz. Heute denke ich, das war ja auch unglaublich gefährlich. Aber das ist die Welt, in der ich aufgewachsen bin. Und vielleicht sollte ich das noch sagen, das Haus war ein Haus, in dem sich Christen versammelten. Unten im ersten Stock, also nicht im Parterre, sondern im ersten Stock, da war ein Gemeindesaal. Wir wohnten unmittelbar darüber.
0: Das heißt, direkt über dem Gemeindesaal

0: gute Erinnerung.
1: Das heißt, schon immer ganz nah an der Gemeinde dran. Gab es trotzdem bei Ihnen irgendwann mal einen Punkt, wo Sie sagen würden, da bin ich noch mal mehr zum Glauben gekommen?
0: Nie Angst vor Gott gemacht. Also ich hatte nie diesen großen Umbruch tun muss, um wirklich. Aber wenn ich heute gefragt werde, wann bist du Christ geworden, dann würde ich, nennen das mal Kinderbekehrung, in Frage stellt.
1: Sie sagten, es wurde noch mal erschüttert. Das heißt, es gab noch einen zweiten Moment als Jugendlicher.
0: Ja, klar, in dieser Phase, wo man überhaupt rausfinden muss, wer bist du eigentlich? Und es gibt ja so eine Zeit, in der man mit sich selbst nicht so richtig klarkommt. Wichtiger Punkt war auch für mich, im Blick auf mein Christsein, was hast du nur übernommen, weil deine Eltern das glauben? Und was ist wirklich dein eigenes? Was ist von dir? Das ist ja in dieser Phase ganz wichtig. Aber da hatte ich auch wieder tolle Leute, die mir geholfen haben.
1: Also man hat von unten immer die christlichen Lieder aus der Gemeinde gehört und aus den diversen Veranstaltungen. Wann kam Peter Strauch selbst zum Musizieren?
0: Das passierte mit einem Instrument, das man heute erklären muss. Ein Harmonium. Ein Harmonium hat eine Tastatur wie ein Klavier, aber ist eigentlich ganz modern, weil man, wenn man spielt, auch was für die Figur tut. Also man muss den Blasebalg treten. Und dann kamen meine Eltern auf den Gedanken, dass ich das Instrument, wenn schon, dann auch richtig lernen sollte. Und da gab es eine Frau in der Gemeinde, eine sehr strenge Frau, die dann wöchentlich kam zu uns in die Wohnung, um mich zu unterrichten. Aber das war eine Zeit, ach, das fiel mir wahnsinnig schwer.
1: Ich las von Situationen, wo Sie als Junge sich versteckt haben, als die Musiklehrerin kam.
0: Ich war allein zu Hause, habe die Tür abgeschlossen, habe sie durchs Treppenhaus hochgehen hören zu unserer Wohnung, habe mich ganz still hinter der Tür verhalten. Und dann zog sie wieder ab, ohne Erfolg. Aber meine Eltern fanden das dann ganz schnell raus, dass das nicht gelaufen ist. Und dann musste ich zu dieser Frau hin und mich entschuldigen. Das war schwieriger als diese ganze Übungsstunde. Und heute improvisiere ich immer noch, aber habe eine völlig andere Grundlage. Und die Frau war ganz wichtig in meinem Leben.
1: Und vermutlich dann wichtig für uns alle, weil sie so einen Beitrag geleistet hat, dass manche Lieder entstanden.
0: Ja. Das hing wieder damit zusammen, dass ich immer improvisiert hatte, Melodien im Kopf hatte. Vielleicht ist das ganz interessant. Also eines der ersten Lieder entstand im Blick auf die Öffentlichkeit für einen Jungschartag. Also Jungscharen gab es damals. Das spielte in der Öffentlichkeit statt. Einer fand in Hessen statt, der andere hier in NRW, in Nordrhein-Westfalen. Und ich war ganz stolz. Das lief richtig toll mit diesem Lied. Bis mir mein Bruder sagte, mein Bruder Dieter, der immer schon sehr offen mir gegenüber war, das Lied erinnere ihn doch sehr an diesen Schlager. Da sprach der alte Häuptling der Indianer, wild ist der Westen. Und das war mir gar nicht aufgegangen. Der hatte recht.
1: Also das erste Lied von Peter Strauch war ein Plagiat.
0: Ja, es war fast das erste. Und dann habe ich ja in meinen Liedern eigentlich immer so einen Chorus, der dann in jeder Strophe folgt. Und dann habe ich gedacht, naja, wenn das schon mit den Strophen so ist, aber dann hast du diesen Chorus noch. Und dann nahm er mir aber auch die Begeisterung, weil er sagte, und dieser Chorus erinnere ihn an das Lied: Auf der grünen Wiese hat sie mich gefragt, ob ich sie noch liebe. Ja, hat sie gesagt. Und das war auch so. Und das Interessante ist, dass das bei mir ausgelöst hat, dass ich mich heute manchmal noch frage, ist die Melodie jetzt von dir oder gab es das irgendwann schon?
1: Das war die Musik, das war das Hobby. Wie ging es nach der Schule weiter?
0: Nach der Schule habe ich zunächst einen Beruf gelernt, Werkzeugmacher. Und dafür muss ich sagen, bin ich heute ganz dankbar, weil ich diese Wirklichkeit eben auch kennenlernte. Das schlägt sich ja nachher auch nieder in Predigten und so, mit welcher Lebenswirklichkeit man in Berührung gekommen ist. Und das war bei mir so.

0: Also ich habe die Lehre gemacht und dann aber relativ schnell eine Berufung erlebt, dass mir klar wurde, es wäre toll, du könntest diese gute Nachricht von Jesus weitererzählen. Und ich hatte einen Pastor, der wirklich ein Freund war, der mich auch in dieser Lebensphase begleitet hat. Das war auch eine wesentliche Hilfe. Und so bin ich zu einer theologischen Ausbildungsstätte nach Eversbach.
1: Sie sprachen von einer Berufung. Wie kann sich das eine Zuschauerin oder ein Zuschauer vorstellen, wie so eine Berufung, das hört sich nach was Großartigem, ja, Heiligen an, abläuft?
0: Und manche Berufungsgeschichten sind ja auch ganz spannend zu lesen und so. Also, dass jemand, dass Gott wirklich tief eingreift in sein Leben. So war das bei mir nicht. Sondern es war eher ein Herausfinden von Begabungen, die ich hatte. Und ich glaube, dass das ein wesentlicher Punkt ist, dass man im Experimentieren entdeckt, welche Begabungen da sind. So ist das ein Stück bei mir gelaufen.
1: Das heißt, man schaut, was man kann,
0: ja, und man schaut, dann was die man Berufung. Kann. Aber das findet man nur raus, wenn man irgendwas versucht. Auch den Mut zu pleiten hat. Also es läuft ja nicht immer alles toll. Aber so ist das eigentlich bei mir gelaufen. Und ich nenne es trotzdem Berufung. Also ich verstehe mein Leben so als Christ, dass ich denke, Gott hat dir Grenzen gegeben und er hat dir Begabungen gegeben. Und die sind keine Deko, sondern also die Gaben, die Gott uns gibt, sind immer zum Gebrauch bestimmt.
1: Und Ihre Gaben brachten Sie ja in der ganzen Zeit schon viel in der Jugendarbeit und auf Freizeiten ein.
0: Genau.
1: Und irgendwo war da mal eine sehr engagierte diakonische Helferin.
0: Wir haben hier oben zwischen Witten, das ist die Nachbarstadt, und Wetter ein Jugendheim. Und dort waren wir an einem Wochenende. Und dann fiel mir diese besagte Dame, also dieses junge Mädchen, auf. Und ich habe dann überlegt, wie kannst du irgendwie weiter mit ihr Verbindung halten? Ich habe dann meine Bibel dort vergessen. Kann heute gar nicht mehr sagen, ob mit Absicht oder wirklich. Auf jeden Fall hatte ich einen Grund, mich wieder zu melden und wieder dorthin zu reisen. Und so hat das angefangen, mit Spaziergängen hier in der Umgebung. Und meine Frau, wir sind, das ändert sich jedes Jahr, 56 Jahre verheiratet inzwischen.
1: Während des theologischen Seminars war das aber gar nicht so einfach.
0: Nee, das war nicht einfach. Und das kann man kaum heute jemandem begreiflich machen. Also während dieser Ausbildungszeit am Seminar durfte man sich weder verloben noch heiraten. Dann, nachdem diese Seminarzeit abgeschlossen war, durften wir uns verloben. Aber in dem ersten Jahr, also so eine Art Vikariatsjahr, stand auch fest, Heirat ist noch nicht möglich. Das wurde alles reglementiert. Das Problem damals war, dass das alles, uns wurden die Entscheidungen abgenommen, das entschieden andere für uns. Das halte ich für falsch. Aber so war es.
1: Vikariatszeit dann in Hamburg-Sasel. Und man sagt ja heute, in Hamburg wäre es schwierig, eine Wohnung zu finden. Aber als ich das von Ihnen las, dachte ich, damals war es wirklich schwierig.
0: War auch schon schwierig. Mein Vorgänger blieb zunächst noch dort wohnen, weil er die kommissarische Leitung der gesamten FEG in Hamburg übernahm. So wurde die Wohnung nicht frei für mich. Und ich war ja noch unverheiratet, durfte ja nicht. Und da kam ich bei einer alten Hamburgerin unter, einer Frau Zietz. Und dann haben wir aber ausgeschaut, eine Wohnung zu finden, fanden sie auch in Ohlstedt. Natürlich mussten wir, um diese Wohnung zu kriegen, heiraten. Das Vikariatsjahr war aber noch nicht um. Und ich habe heute noch den Brief an die Leitung des Bundes, zu der ich ja später lange gehörte. Und die haben das abgeschlagen. Man hatte vermutlich Angst, so einen Präzedenzfall zu schaffen, auf jeden Fall. Das erzähle ich so locker, das war ganz schön schwierig. Aber wir durften dann 2 Monate später, also schon vor Ablauf dieses Jahres, heiraten.
1: Und dann endlich Pastor einer Gemeinde. Und schon damals der Versuch, Gemeinde für Gemeindefremde zu machen. Wie war das?
0: Das war erstens eine tiefe Überzeugung. Also ich glaube, dass das Problem mancher Gemeinden, mancher Kirchen ist, dass sie so eine Art Selbstzweck werden, sich im Blick haben und die Leute zu halten. Auch in pietistisch geprägten Gemeinden ist das oft so. Je älter sie sind, desto größer die Gefahr. Ein Plus dieser Gemeindearbeit in Hamburg-Sasel war, dass die Gemeinde noch jung war. Aber eine junge Gemeinde ist natürlich experimentierfreudig. Ich hatte keine großen Schwierigkeiten, Dinge anzustoßen. Und so versuchten wir, Gottesdienste einzurichten. Das hieß dann der besondere Gottesdienst. Ja, wo wir sagten, wir haben das auch getestet, wo wir sagten, es ist wichtig, dass jemand, der mit Kirche und Bibel und Gott gar nichts am Hut hat bisher, dass der aber versteht, um was es geht. Ja, außerdem sind wir rausgegangen, sonntagsnachmittags oft. Es gibt dort den Alsterwanderweg. Da sind an schönen Tagen unglaublich viele Leute unterwegs. Da haben wir dann auch die gute Nachricht von Jesus weitergegeben, haben mit Musik gearbeitet. Stichwort Musik. Viele meiner Lieder, dann, die dann auch nachher veröffentlicht wurden, sind aus diesem Zweck entstanden. Also auch eine Musik zu haben, die den Leuten nicht fremd ist, sondern die eher Menschen anspricht. Du brauchst einen Ohrwurm, also eine Melodie, die du einmal hörst und die dann auch möglichst drin ist und haftet. Und du brauchst einen Kerntext, der sich wiederholt und der möglichst dann mit der Melodie weiterlebt. Und so sind die Lieder entstanden. Und dieses Prinzip im Blick auf meine Lieder habe ich eigentlich beibehalten, auch später.
1: Also eine dynamische Gemeinde, missionarischer Blick nach außen, Evangelisation am Alsterwanderweg, Gottesdienst für Außenstehende, viele Lieder entstanden, viel junge Bewegung. Wie ging es weiter?
0: Ja, wie ging es weiter? Ich bin so 7 Jahre dort in Sasel gewesen und gegen Ende dieser Zeit kam eine Anfrage aus Witten. Da ist die Zentrale dieser Bundesgemeinschaft Freie Evangelischer Gemeinden.
1: Wenn ich da vielleicht noch mal einhaken darf.
0: Ja.
1: Wir haben jetzt Zuschauerinnen und Zuschauer, die gehen in die katholische Kirche, manche gehen in die evangelische Kirche und jetzt geht es hier um eine freie evangelische Gemeinde. Was ist da der Unterschied und warum braucht es das?
0: Ja, danke für die Frage. Weil wir in Deutschland geprägt sind von den beiden großen Kirchen und alles, was außerhalb der Kirche ist, da ahnt man vielleicht, da gibt es was. Und manchmal hat das den Geruch der Sekte. Man muss besonders vorsichtig sein. Ja, es gibt Freikirchen. Also es gibt jetzt in meinem Fall evangelische Freikirchen, die auch nicht Neugründungen sind, sondern also etwa die Freien Evangelischen Gemeinden, das ist so eine evangelische Freikirche, ist Mitte des 19. Jahrhunderts entstanden. Es gab einen Unterschied, an dem Freie Evangelische Gemeinden entstanden sind und der wichtig ist bei vielen Freikirchen, dass man nicht ohne irgendeine Entscheidung treffen zu können in eine Kirche hineingeboren wird, sondern dass man dann, wenn die Möglichkeit da ist, vom Lebensalter sich persönlich entscheidet für den Glauben an Jesus Christus. Also wenn man zu einer freien evangelischen Gemeinde gehört oder zu einer Baptistengemeinde oder einer Methodistenkirche, dann steht immer am Anfang die Glaubensentscheidung. Und das ist eben in den freien evangelischen Gemeinden auch so.
1: Die freien evangelischen Gemeinden haben einen Bund, also eine zentrale Stelle.
0: Ja.
1: Und dort wurden sie in die Jugendarbeit berufen.
0: Genau. Der Bund ist keine Kirchenbehörde, die jetzt irgendwelche auch Entscheidungsmöglichkeiten hat im Blick auf die Ortsgemeinden, sondern sie ist einfach eine, ja, im Grunde auch eine Dienstleistung für die Gemeinden vor Ort. Und auch eine geistliche Leitung natürlich. Es gibt Schwerpunktthemen, die für alle Gemeinden in Deutschland gelten. Und da erarbeitet eine zentrale Material dafür. Es gibt große Jugendtreffen, das gehörte dann auch zu meiner Geschichte. Da kommen bis zu 4000 junge Leute zusammen, auch heute noch. Und das ist für eine kleine Gemeinde, eine Jugendgruppe vor Ort, die nur sich selbst kennen und jetzt plötzlich erlebt, aber da gibt es ja noch so viele, die auch mit uns unterwegs sind, das ist oft eine Stärkung, eine Ermutigung für die. Also deshalb ist diese Bundesgemeinschaft ganz wichtig.
1: Das heißt, die waren dann koordinierend tätig, haben sich um die Jugendarbeit in großer Perspektive gekümmert in einer Zeit, wo viel Dynamik in der Jugend war. Auch im christlichen Bereich kamen da neue Bewegungen auf, wie die Jesus People. Und haben manche Glaubensüberzeugung hinterfragt.
0: Die Anfänge habe ich da noch erlebt. Da kam diese Bewegung aus Kalifornien ja nach Deutschland. Das wurde ganz unterschiedlich eingeordnet. Viele waren der Meinung, das ist so eine Modegeschichte. Jetzt schwärmt man für Jesus. Vorher war man Hippie. Und danach kommt dann wieder die nächste Welle. Das war aber ganz anders. Und das lässt sich heute ja auch sagen. Also ich erlebte damals schon, dass Menschen Christen wurden, die auch keine Berührung hatten mit Kirchen vorher, die auch wirklich eine Dynamik erlebten, die uns, auch mir, fremd waren. Die hatten ein großes Thema, Heiliger Geist, das mich so herausforderte, obwohl ich ja 7 Jahre schon Pastor war, dass ich anfing, alles zu lesen, was die Bibel vom Heiligen Geist sagt, im Blick auf den Heiligen Geist, um das wieder verständlich zu machen für Leute, die keine Christen sind. Es geht darum, dass ich nicht nur weiß, Jesus Christus hat damals gelebt und auch noch erlebt heute, sondern dass ich die Dynamik eines solchen Lebens selbst erfahre. Die erlebten auch Wunder. Die erlebten, dass Menschen geheilt wurden, die krank waren. Es kam eine ganze Reihe in Hamburg aus einer Drogenabhängigkeit und erlebten, dass sie frei wurden, obwohl sie eine lange Geschichte auch der Resignation oft hinter sich hatten, weil sie nicht rauskamen aus dieser Abhängigkeit. Also das, was in der Bibel, was ich in den Evangelien lesen kann von damals, das erlebten diese jungen Leute auch heute. Und das sprang so über, und das erlebte ich dann bei meinem Start als Verantwortlicher für die Jugendarbeit. Unter jungen Leuten brach etwas auf, an Begeisterung. Es war nicht nur die Predigt, sondern an Begeisterung, die übersprang, wie man sich das heute kaum noch vorstellen kann.
1: Wie ging es dann weiter? Danach kam ein wichtiger Kongress irgendwann mal in Lausanne.
0: Das war ein Angebot. Billy Graham war der Initiator und die Billy Graham Gesellschaft. Der Wunsch war, und zwar global, international, das Thema Evangelisation, worunter Christen verstehen, die Weitergabe der Nachricht von Jesus wirklich auf den Leuchter zu setzen, also Menschen zu schulen und vor allen Dingen auch miteinander zu verknüpfen. Also die Billy Graham Gesellschaft wollte vor allen Dingen junge Teilnehmer. Es waren, glaube ich, etwa 3000 Leute, und das hat mich wirklich umgehauen. Dort habe ich Leute kennengelernt, die mich bleibend geprägt haben. Und es gab damals Leute wie Samuel Escobar, Luis Palau, also vor allen Dingen Theologen aus Lateinamerika, aber auch aus anderen Ländern, die ganz zentral mit Jesus lebten, aber diesen Blickwinkel hatten für die Ungerechtigkeit und Armut. Und das hatte auch Nachwirkungen dann in Deutschland, aber in vielen anderen Ländern.
1: Sie sprachen von den Persönlichkeiten in Lausanne, die Sie geprägt haben. Was ist da vielleicht noch eine Geschichte, die Ihr Leben verändert hat?
0: Ja, dazu gehört unbedingt eine Frau. Und sie erzählte damals in Lausanne eine Geschichte, eine ganz einfache Geschichte, die ich aber nie vergessen habe. Sie erzählte von einem kleinen Specht, der nach Art der Spechte so an einem Baum hämmert. Und während er das macht, gewittert es und ein Blitz fährt in diesen Baum und spaltet den Baum. Worauf der kleine Vogel ganz begeistert durch die Gegend fliegt und sagt, ich wusste gar nicht, dass ich eine solche Kraft in meinem Schnabel habe. Das habe ich nie wieder vergessen. Nämlich diese Gefahr, es kommt auf dich an und es steht und fällt alles mit dir. Die habe ich immer wieder. Und zu lernen, du bist gar nicht so wichtig, sondern wichtig ist, dass du in der Hand Gottes bist und dass Jesus durch deine schwache Kraft stark ist und wirkt. Dazu gehört Keutenboom und das hat mich in den Jahren danach immer wieder begleitet.
1: Es war damals ja noch eine ganz andere Welt. Es gab noch den eisernen Vorhang, der Europa teilte. Und auch da waren Sie tätig.
0: Ja, das gehörte zu meinem Arbeitsbereich sozusagen. So bin ich dann nach Berlin-Adlershof gereist. Da war die Zentrale der Freien Evangelischen Gemeinden in der DDR. Es war ja vorher ein Bund Freier Evangelischer Gemeinden, der durch diese Grenze geteilt wurde. Und das Spannende war natürlich, dass ich verantwortlich war für Jugendarbeit. Und beim Thema Jugend wurde die DDR-Führung hellwach. Das heißt, man kriegte offiziell gar nichts hin, sondern das ging dann nur heimlich. Und ich bin dann in Ost-Berlin. Ich hatte zum Beispiel in meiner Fototasche, da konnte ich so ja, die einzelnen Fächer noch mal rausnehmen. Dann hatte ich ganz unten ein Fach gefunden, wo ich dieses Liederbuch, da passte das genau rein. Und dann ging man dort über die Grenze und die kontrollierten zunächst den Pass. Da hatte ich schon Probleme, weil ich in meinem Ausweis keinen Bart hatte, aber jetzt plötzlich mit Bart da stand. Und ich habe das zunächst versucht, humorvoll rüberzubringen, aber Humor hatten diese Leute absolut nicht. Und dann kam die Fototasche und dann habe ich die noch relativ ruhig geöffnet. Und dann sagte er, Sie können aber den Einsatz doch hochnehmen. Und dann lag da mein Buch. Und also das war wirklich schwierig.
1: Was ist dann passiert?
0: Es ist passiert, dass ich es am Abend wieder vorweisen musste. Ich kriegte dann so ein Vermerk, durfte es eben nicht da lassen, sondern musste es am Abend wieder zeigen. Oder manchmal musste ich meine Geldbörse öffnen. Ich habe nie gewusst, was ich in den einzelnen Fächern habe. Es musste alles hingelegt werden. Das war immer sehr spannungsreich. Lieder waren angesagt. Also in den DDR-Jugendgruppen wurden, die waren immer neugierig, welche neuen Lieder sind entstanden. Und die habe ich dann versucht, da mit hineinzunehmen, wie eben mit dem Liederbuch. Aber dort wurden auch wunderbare Lieder geschrieben. Und von Jörg Swoboda und es gab noch mehr Liedermacher. Und die haben wir dann auch wieder heimlich irgendwo versteckt am Körper wieder zurückgenommen. Und was damals auch anlief, das hat mich auch begeistert, war Theo Lehmann, der seine Jugendgottesdienste in Chemnitz hatte und Tausende, wirklich Tausende von jungen Leuten erreichte. Und der hatte ja, das kann man kaum erzählen, seine Predigten waren sorgfältig ausgewählt und ausgearbeitet, aber er bewegte sich immer so an der Grenze dessen, was er gerade noch sagen durfte. Und dann in diesem unverfälschten Sächsisch und so, also das lief auch bei uns. Und dann habe ich so kleine Kassetten gehabt von einem Diktiergerät, das die dort auch hatten. Und dann haben wir diese Predigten aufgenommen und dann habe ich die auch wieder irgendwo am Körper versteckt und wieder rüber mit in den Westen genommen.
1: Also im Socken die Predigten
0: von Theo Lehmann. Im Socken die Predigten. Und dann war irgendwann, ich glaube das war 1989, gab es ein Christiwell in Nürnberg und da waren beide, Theo Lehmann und Jörg Swoboda, da waren ja ein starkes Team. Also bei den Liedern kann man sehen, meist haben sie den Text gemeinsam gemacht und Jörg Swoboda die Melodie. Also da war, das war eigentlich das erste Mal, dass beide offiziell dann auf einem riesigen Christiwell, interessanterweise dort, wo Hitler damals seine großen Reichsparteitage hatte, Tausende von Menschen zusammen und die beiden hörten.
1: Sie waren viel unterwegs im Osten, an vielen offenen Abenden, Veranstaltungen im ganzen Bundesgebiet und irgendwann mal war es dann zu viel.
0: Ja, stimmt. Das war, das weiß ich heute, ein Burnout. Es war ja sehr früh, also während dieser Jugendarbeitszeit. Das begann mit Herzschmerzen und mit einer Situation, also wenn ich das Telefon hörte, bekam ich Schweißausbrüche und ich konnte gar nichts mehr. Dann habe ich etwas gemacht, was für mich richtig war, aber für andere, die später versuchen, das nachzumachen, nicht. Da habe ich mich einquartiert an der Küste in Holland Während dieser Zeit kann man stundenlang allein laufen durch den Dünengürtel. Und ich bin Tag für Tag gelaufen, zur Ruhe gekommen. Ich kann wunderbar beten, draußen auch heute noch, wenn ich laut sprechen kann und da sind keine Leute, die zuhören. Auch Lieder sind während dieser Zeit entstanden, völlig ungeplant. Es war eine ganz wichtige Zeit für mich. Was mir während dieser Zeit klar wurde, war, ich lebte viel zu stark außenorientiert bei dem, was ich tue. Also immer so mit der Frage, Mensch, hoffentlich bist du auch gut. Hoffentlich kommt das gut rüber, was du machst. Also immer fixiert, applaudieren die Leute oder rufen die Bu. Und das ist natürlich ein großer Krampf. Und ich bin heute so dankbar, dass mir das während dieser Zeit wirklich deutlich wurde. Und ich Dinge auch ändern konnte. Wobei, wenn meine Frau jetzt hier dabei säße, die würde sagen, na, so viel hast du ja auch nicht gelernt, weil ich immer noch in der Gefahr stehe, zu viel zu tun. Aber dass ich gelernt habe, vielmehr zu fragen, wie sieht Jesus dich jetzt? Es gibt so ein Buch, da steht, es kommt eigentlich nur auf einen Zuschauer an bei unserem Christsein, und zwar wie Gott uns sieht. Und nicht, wie die Menschen uns sehen. Und ich merke und weiß, merke das wirklich, ist auch ein Stück Erfahrung, je mehr ich abhängig bin von diesem einen Zuschauer, desto unabhängiger bin ich von den anderen. Und ich habe dann irgendwann später das in einem kleinen Buch herausgegeben, Entdeckungen in der Einsamkeit. Und dieses Buch ist im Verhältnis zu anderen Büchern, die ich geschrieben habe, gelaufen und gelaufen und gelaufen. Es hat 13 Auflagen gegeben und war dann immer noch nicht zu Ende. Und ich kann mir das nur so erklären und habe das auch im Briefwechsel manchmal von Leuten erfahren, dass das etwas berührt, worunter eine ganze Reihe Leute, auch Mitarbeiter, gerade Mitarbeiter und Mitarbeiterinnen leiden.
1: In dieser Zeit sind aus diesem Burnout in der Gottesbegegnung auch Lieder entstanden.
0: Ja, ohne dass sie mich stressten.
1: Das heißt, andere Lieder sind eher unter Zeitdruck entstanden.
0: Ja, unter Zeitdruck, sie müssen jetzt fertig werden. Und da war immer der Stress da, das war in Holland nicht. Ich hatte gar nicht geplant, Lieder zu schreiben. Aber zum Beispiel einem Lied, das nenne ich jetzt mal, Jesus, wir sehen auf dich, das entstand während einer Wanderung. Also es waren ja oft so Gebetsspaziergänge an der Küste dort. Und dann hatte ich plötzlich diesen Text und die Melodie. Als ich in mein Zimmer kam, konnte ich das nur noch aufschreiben. Dann war das Lied fertig.
1: Und noch ein anderes bekanntes Lied kommt aus der Zeit.
0: Ja, nicht in Holland, aber aus der Zeit und aus einer ähnlichen Situation. Das ist das Lied, Meine Zeit steht in deinen Händen. Auslöser war, dass wir in der Gemeinde, in der wir Gemeindeglieder immer noch sind, in Witten, die Praxis haben, Ende des Jahres in einem Jahresschlussgottesdienst zusammen zu sein. Und dann geht nachher so ein Korb oder mehrere Körbe rum und da sind kleine Karten mit Bibelversen. Unser Pastor sagte zwar immer, geht nicht orakelhaft damit um, es ist einfach ein Bibelvers, aber ich saß da und war wirklich abgekämpft. Und wenn ich in den Kalender fürs nächste Jahr schaute, habe ich gedacht, wie verrückt, wie willst du das eigentlich bewältigen? Und dann zog ich dieses Kärtchen und da war eben dieser Text aus Psalm 31, meine Zeit steht in deinen Händen. Und dann bin ich nach Hause gegangen und dann ist dieses Lied entstanden. Wobei interessanterweise ich das zuerst mit jungen Leuten gesungen habe in einem Bibelseminar. Und dann nachher hat es so seinen Weg gemacht.
1: Nach der Zeit der Jugendarbeit übernahmen Sie die Verantwortung für die ganze Freikirche in Deutschland als Bundespfleger. Und dann wurden Sie sogar gefragt, ob Sie noch mehr machen möchten und die Verantwortung als Präses übernehmen würden. Und das haben Sie sich dann gründlich überlegt.
0: Das habe ich. Wobei ich sagen muss, ich hatte eigentlich immer eine Sehnsucht zurück in den Gemeindedienst.

0: Dass das anders lief und dass ich hier in der Zentrale blieb, machte auch Sinn. Weil bei dieser ersten Phase als Bundespfleger, da begegneten mir in den Leitungskreisen die Männer und Frauen, meist Männer damals noch, die mit mir in der Jugendarbeit gearbeitet haben. Das heißt, wir konnten manches umsetzen, was wir vorher durchdacht haben als junge Leute, was uns auch manchmal Probleme machte. Da ließ sich manches ändern. Und beim Präses war es ähnlich. Wobei ich, der Präses hat mich vor großen Herausforderungen gestellt, denen ich mich nicht gewachsen glaubte. Die positive Erfahrung ist aber, und ich glaube, dass das auch bei solchen Aufgaben gilt, du kannst vor allen Dingen im Bund Freie Evangelische Gemeinde, du hast ja nicht irgendwo eine Vollmacht, Dinge zu tun. Du kannst eigentlich nur aufgrund des Vertrauens Dinge verändern. Und während dieser Zeit Jugendarbeit dann als Bundespfleger sind viele Vertrauensbrücken gewachsen, die mir eine Möglichkeit gaben, auch wirklich einzuwirken, mit Menschen zu leben und so. Das ist ein ganz großes Kapital. Und jedes Kapital ist ja auch Verantwortung. Also man muss überlegen, was machst du jetzt damit, was gewachsen ist.
1: Also immer mehr zu tun in der Gesamtverantwortung für die Freikirche, viel Reisetätigkeit.
0: Die blieb, ja.
1: Wie ging es da mit Ihrer Frau? Es war ja eine Herausforderung, wenn Sie ständig auf Achse waren und
0: das ist
1: dort
0: ja eine
1: auf
0: Frage,
1: den Podien stand.
0: Die ich gar nicht beantworten kann. Weil also, wenn ich heute in den Kalender gucke, ich habe die Kalender noch in dieser Zeit, zum großen Teil, dann denke ich, und darüber haben wir beide, meine Frau und ich, auch manchmal gesprochen, wie verrückt war das eigentlich? Also es gab Familienurlaub, der hatte einen unglaublichen Stellenwert. Und da gelang es wirklich, alles zu lassen. Und meine Frau war ganz in Witten, auch in dieser Gemeinde zusammen, gehörte eine Zeit auch zum Leitungskreis der Gemeinde. Aber in der Präseszeit, da hatten wir den Wunsch, auch gemeinsam etwas tun zu können. Also auch in internationalen Diensten, oft wird man mit der Ehepartner eingeladen oder der Partnerin. Und als ich dann eingesegnet wurde, das passiert bei uns auf einem großen Bundestag, wo Gemeindedelegierte zusammen sind, da habe ich der Leitung gesagt, ich wünsche mir eigentlich, dass meine Frau mit eingesegnet wird. Und die waren aber nicht dafür. Die sagten, es ist nie gemacht worden. Das ist ja auch immer so ein Argument. Und eigentlich passt das auch nicht so richtig. Und ich bereue das heute sehr. Und ich habe danach, ich habe ja viele Pastoren und Leiter eingesegnet in den Dienst, habe ich sogar von mir aus immer gefragt, wie ist das denn für euch beide? Eine Gemeinde kann auch kaum was Besseres tun, als Mann und Frau einsegnen. Denn viele Gemeinden leiden darunter, dass der Pastor sich berufen fühlt, aber der Ehepartner, heute ist das ja manchmal auch der Ehepartner, die Frau ist Pastorin in einer Gemeinde, einer Gemeinde kann doch nichts Besseres passieren, als dass die beiden ihre Berufung gemeinsam erkennen und gemeinsam gehen. Deshalb ist es eigentlich Unfug, zu sagen, wir wollen aber nur den Mann oder nur die Frau bei dieser Segenshandlung.
1: Was haben Sie im Lauf Ihres Lebens über eine gelingende Ehe gelernt oder lernen müssen?
0: Mein Bruder und meine Schwägerin, die haben lange Zeit Eheseminare gemacht. Und dann hatten die plötzlich den Gedanken, wir machen das jetzt nicht nur für Verliebte und Verlobte und frisch Verheiratete, sondern eine Krise in vielen Ehen ist, wenn die Kinder aus dem Haus gehen und die beiden plötzlich alleine da sind und nicht genau wissen, was sie miteinander anfangen sollen. Und ich weiß noch, als wir vier zusammensaßen, tolles Konzept erarbeitet haben, wer was übernimmt. Und dann sind wir auseinandergegangen und ich war in einer Sitzung in Norddeutschland, da ruft meine Frau mich an, ich darf das erzählen, weint furchtbar am Telefon und sagt, du, das, was ich hier vorbereite, das trifft ja für uns selbst gar nicht zu, was ich den anderen sagen will. Und dann habe ich diese Sitzung sein lassen, das war möglich. Bin nach Hause gefahren und dann sind wir zwei, meine Frau und ich, lange spazieren gegangen.

0: und haben über vieles geredet und Dinge geklärt. Das war eine ganz wichtige Voraussetzung für dieses Seminar. Wir hatten später noch mal eine ähnliche Geschichte. Ich merke so bei unserem Interview, die Gefahr ist groß, dass man etwas erzählt und sagt, und dann hat mir das geholfen. Und dass es so klingt, als wäre die Geschichte jetzt abgehakt und das Problem beseitigt. Meine Erfahrung ist, es läuft fast alles wachstümlich. Also es macht nicht Klick und dann ist alles anders. Auch mit unserer Ehe hatten wir noch mal Punkte, die wichtig waren für uns beide. Man macht sich auf den Weg, geht miteinander und hört vor allen Dingen zu. Also das hat uns geholfen und zusammengehalten, auch diese lange Zeit. Das ist auch noch eine Erfahrung, die ich insgesamt gemacht habe. Wir stehen als Leiter oder Leiterin immer unter dem Druck, dass wir sagen, wir dürfen möglichst keine Schwäche zeigen. Also wir können erst dann predigen, wenn etwas richtig gut ist. Das ist doch mal Quatsch. Also die Bibel, die geht doch so offen mit den Fehlern von Menschen im Reich Gottes um. Ich habe oft erlebt, wenn ich den Mut habe, dazu gehört ja auch Mut, zu sagen, und da sitzt meine Pleite und damit bin ich nicht zurechtgekommen, dass das viel eher hilft als so ein Glanzstück, das es meist ja ohnehin nicht gibt.
1: Wir haben ja in den letzten Jahrzehnten viel lernen müssen über Missbrauch auch in christlichen Kreisen.
0: Ja.
1: Und Sie selbst haben bei allem Segen, auch durch Ihre eigene Familie, auch durch Ihren Vater, das schon sehr früh gehört, 1974, als wir noch gar nicht wirklich in der Gesellschaft verstanden haben, was das bedeutet und als wir noch ganz anders damit umgegangen sind. Und es kam danach später nochmal. Aber vielleicht beginnen wir mit der Situation 1974.
0: Ja, ich habe es auch nicht verstanden. Zumal mein Vater nicht nur in seiner Umgebung, er war immer ein großes Vorbild, so sahen ihn Leute. Ich wurde auch oft angesprochen auf meinen Vater, der ja so vorbildlich ist. Aber das war ja auch für mich.
1: Also er hat sehr viel in der Jugendarbeit
0: ganz viel
1: gemacht.
0: Kinder mit
1: Jungschar,
0: Kindern, vor allen Dingen Jungschar.
1: Kinderfreizeiten.
0: Und so. Und, ja, Freizeiten und... Und er hat wirklich junge Leute geprägt, die mir das auch heute noch ganz positiv erzählen. Und so sahen wir als Kinder auch unseren Vater, ich zumindest. Und dann 1974 besuchte er mich und hat mir das erzählt. Er sagte, ich muss dich mal sprechen. Das fand ich wiederum gut, dass er mich besucht hat und ich nicht über andere gehört habe davon. Und dann erzählte er von diesem Missbrauch und von einer Gemeindeversammlung und dass er...
1: Darf ich nachfragen, was war damals passiert?
0: Dass er sich Kindern gezeigt hat. Es ist ja auch immer, man sagt Missbrauch und es ist auch nicht, fällt mir auch schwer, darüber zu sprechen. Aber er ist unsittlich mit Kindern umgegangen, während dieser Freizeiten.
1: Während einer Freizeit, ja.
0: Ja. Und es waren viele Kinder, das hört dazu, die mit der Gemeinde gar nichts zu tun hatten. Die Arbeit war so stark und so positiv, dass viele Eltern sagten, die gar keine Christen sind, aber unsere Kinder sind da in diesen Freizeiten vom Karl Strauch gut aufgehoben. Der war ja nicht alleine, er hatte ein großes Mitarbeiterteam auch. Und und dann hatten Eltern das erfahren von ihrem Kind, haben nicht in der Öffentlichkeit, das war eben ein völlig anderes Klima damals, aber mit verantwortlichen Leuten in dieser Gemeinde in Wuppertal-Ronsdorf darüber gesprochen. Und dadurch kam das dann, und er durfte da nicht mehr mitarbeiten, selbstverständlich nicht. Er sagte mir das und ich fiel. Und meine Geschwister auch aus allen Wolken. Also bei mir ging das so tief, es war kurz vor einer Tagung auf der Insel Langeoog, dass ich damals mit einem, der für mich ein Vorbild war, viel älter als ich, gesprochen habe und ihn gefragt habe, macht das überhaupt für mich noch Sinn, Pastor zu sein bei einem solchen Vater? Also das hat mich persönlich so getroffen, dass ich ganz unsicher war, ob mein Weg da nicht zu Ende ist. Mhm. Er erzählte mir damals schon, aber ich weiß, Gott hat mir das vergeben.

0: Und ich bin da ganz, er hat mich so gefreut, dass er das weiß. Also wie blauäugig ich damals war. Und dann lief das weiter.
1: Und Sie sind dann nicht zurückgetreten, was Sie damals überlegt haben?
0: Nein, das bin ich nicht. Dieser gute Freund hat mir gesagt, du, das wäre genau falsch, wenn du das jetzt machen würdest. Nein, ich bin nicht zurückgetreten. Ich habe dann weitergemacht. Und dann kam ja die ganze Geschichte, über die wir gesprochen haben in meinem Dienst. Das lief alles weiter bis etwa zum Jahr 2000. Ich habe jetzt die Daten nicht genau vor Augen. Als deutlich wurde, mein Vater hat auch seine Töchter missbraucht und er hat unsere Kinder missbraucht.
1: Das war im Zusammenhang mit seinem Heimgang, mit seiner Beerdigung.
0: Ja, aber die Geschichte liegt ja vorher, dass okay. Dieser Missbrauch. Also wir zum Beispiel, wenn Edelgard, meine Frau, mit mir unterwegs war, dann waren wir dankbar, dass wir die Kinder zu den Großeltern geben konnten und haben nicht geahnt, wie gefährdet sie da sind. Mhm. Für Leute, die keine Ahnung haben, wenn ein Mensch missbraucht worden ist, auch unter Christen, braucht es in der Regel einen sehr langen Heilungsweg. Auch bei unseren Töchtern. Auch da ist, also ich sage das ganz bewusst deshalb, weil es manchmal fromme Leute gibt, die sagen, aber wenn Gott das vergeben hat, dann ist das doch alles in Ordnung. Und manchmal werden auch Opfer unter Druck gestellt und gesagt, also warum, du bist doch Christ und sollst alles vergeben, warum vergibst du das nicht? Das ist völlig falsch und es braucht Zeit. Und unseren Kindern wurde das bewusst und meiner Schwester vor allen Dingen. Bei meiner Schwester war es dann so unmittelbar vor dem Tod meines Vaters, hat sie mit ihm am Sterbebett darüber sprechen können.
1: Dass er sie missbraucht
0: hat. Dass er sie missbraucht hat. Und er konnte nicht mehr reden, aber sie sagt, es gab bei ihm auch Hinweise darauf, in seiner Mimik, in seinen Augen, ich glaube auch in einem Händedruck. Sie hat darüber auch ein Buch geschrieben. Aber da wurde deutlich, dass es für ihn auch eine Hilfe war, dass sie das angesprochen hat. Aber dann kam eben die Beerdigung meines Vaters und meine Schwester sagte, ich muss auf dieser öffentlichen Trauerfeier unbedingt ein persönliches Wort sagen zu dieser Geschichte mit meinem Vater, ihrer Geschichte. Und ich erfuhr das und ich weiß noch, wie wir über den Friedhof gelaufen sind und ich versucht habe, ihr das auszureden.
1: Das heißt, Ihnen war das damals noch gar nicht klar, was passiert war, nee, und haben gesagt...
0: Hatte ja gar keine Erfahrung damit.
1: Jetzt bitte nicht auf der Beerdigung.
0: Aber sie, weißt du, da gerieten wir fast aneinander, weil sie sagte, mir ist klar, dass ich das sagen muss. Und ich habe nachher dann bei unseren Töchtern lernen müssen, für ein Missbrauchsopfer ist es ganz wichtig, dass es nicht unter einer Decke gehalten wird, sondern dass es geöffnet wird. Eigentlich kann man das ja in der Bibel auch schon lernen, dass Dinge öffentlich gemacht werden müssen, um sie zu bereinigen. Aber so war das eben auch bei unseren Kindern dann. Wir hatten, meine Frau und ich, wir hatten dann sehr persönliche, aber gute Gespräche mit unseren Töchtern.
1: Nach der Beerdigung, als
0: nach der Beerdigung.
1: Das dann ans Licht kam.
0: Ja.
1: Das heißt, ihre Töchter kamen dann auf sie zu und haben gesagt, wir auch.
0: Ja, die sind auch, das wurde dann klar, auch ausgelöst durch meine Schwester, aber plötzlich war es ein Thema in unserer Familie und dann wurde es ganz offensichtlich auch, dass sie missbraucht worden waren. Für uns war das, für meine Frau und für mich natürlich ein Schock. Aber ich blende auch mal ein, irgendwie auch beschämend, weil wir jetzt erst anfingen, wirklich vom Opfer her zu denken. Also in den 70er Jahren waren ja auch Opfer betroffen. Das haben wir aber gar nicht richtig aufgenommen. Jetzt plötzlich merken wir, wie schwer das ist, also bei unseren eigenen Kindern, wenn man selbst betroffen ist. Und noch mal dazu, dass das öffentlich gemacht werden muss. Ich bekam eine Zeit später ja eine Anfrage, ob ich meine Biografie schreiben würde vom Verlag. Und ich hatte natürlich immer diese Geschichte im Kopf mit meinen Töchtern. Und für mich war klar, das kannst du, du kannst keine Biografie schreiben, denn du kannst es ja nicht öffentlich machen. Und wenn du ein Buch schreibst über dein Leben und die Sache aber verschweigst, dann werden alle, die davon wissen, sagen, das ist wieder typisch, dass jemand sich falsch darstellt. Und dann waren es unsere beiden Töchter, die gesagt haben, Papi, schreib das und mach das öffentlich. Das heißt, ihnen wurde deutlich, das ist ein guter Weg und das gehört auch in die Öffentlichkeit. Aber ich habe dann auch nachher es vergeben können, was für mich natürlich immer wieder leichter ist als für die unmittelbaren Opfer. Und ich bin innerlich eigentlich sehr ruhig. Was mich betroffen macht, ist dass die Geschichte der Opfer. Ich glaube auch, dass wir in unseren Kirchen und Gemeinden, das glaube ich, viel zu schnell denken, wie kann ich den schützen, der Täter war. Das glaube ich wirklich, auch in pietistisch-evangelikal geprägten Gemeinden liegt der Gedanke immer näher, weil es oft auch erfolgreiche Leute sind. Das ist ja auch das Verrückte, diese Kombination. Und wir die Opfer zu wenig sehen.
1: Wir haben jetzt viel auf die katholische Kirche geschaut,
0: ja,
1: wo man dann auch sagen muss, dort gibt es aber auch Akten, dass jeder Vorfall der letzten Jahrzehnte genau heute noch nachvollzogen werden kann. Wenn ich an die grande christliche Jugendarbeit denke, wo auf ganz vielen Sitzungen keine Protokolle, ja, und wenn, dann liegen sie auf irgendwelchen Speichern, handgeschrieben, Ehrenamtliche, die ein paar Jahre mal mitgearbeitet haben.
0: Und trotzdem, es ist ja keine Frage, wäre das heute passiert mit meinem Vater, dann wäre sein Weg ganz anders verlaufen. Das war damals, viele waren hilflos, wussten nicht, wie sie damit umgehen können, auch Betroffene. Aber das stimmt. Also es, in der katholischen Kirche ist es ja so, dass nach Jahrzehnten Dinge aufgearbeitet, aber worauf will man zurückgreifen?
1: Hier? Ja, das also dass im evangelisch frommen Bereich es auch daran liegt, dass heute weniger rauskommt, weil weniger dokumentiert ist.
0: Ja, denke ich auch.
1: Ein prägendes Amt, das man mit Ihnen noch verbindet, ist das des Vorsitzenden der Evangelischen Allianz. Die Evangelische Allianz ist jetzt nicht jeder Zuschauerin, jedem Zuschauer ein Begriff. Was ist dieses Gebilde?
0: Das ist ein Gebilde, das sehr früh, 1846, entstanden ist. Und um das kurz zu machen, aber auf den Punkt zu bringen, es ist, wir haben ja die ACK, wir haben eine
1: ökumenische
0: Arbeitsgemeinschaft christlicher Kirchen. Also es gibt ja seit vielen Jahrzehnten einen Zusammenschluss und eine Zusammenarbeit von Kirchen. Evangelische Allianz ist aber kein Zusammenschluss und keine Gemeinschaft von Kirchen, sondern von Glaubenden. Das heißt, die Evangelische Allianz konzentriert sich auf Menschen. Und zwar über alle Kirchengrenzen hinaus. Inzwischen auch im katholischen Bereich. Also ich habe in meiner Zeit schon oft katholische Christen erlebt, die gesagt haben, wir würden ja gerne mitarbeiten, aber Evangelische Allianz, das passt ja vom Namen nicht. Und da habe ich damals schon versucht, deutlich zu machen, man kann es ja einfach evangeliumsgemäß verstehen und muss es ja nicht als Konstitution oder so jetzt verstehen oder als Organisation, besser gesagt. Und das war immer ein Ehrenamt für mich. Ich war lange im Hauptvorstand, das ist das Leitungsgremium der Evangelischen Allianz, war dann zweiter Vorsitzender und dann irgendwann im Jahr 2000 präzise kam die Frage, ob ich erster Vorsitzender der Evangelischen Allianz sein will. Und obwohl es immer ein Ehrenamt war, aber mein Herz schlägt da. Nicht unbedingt bei dem Namen, aber ich halte ganz viel davon, dass Menschen, die sich wirklich auf Christus berufen und mit ihm leben, über alle Kirchengrenzen miteinander arbeiten. Also im Himmel, in der neuen Welt Gottes, wird die Freie Evangelische Gemeinde nicht mehr die geringste Bedeutung haben. Und auch die vielen Kirchen, die wir daneben haben. Sondern da wird es nur darauf ankommen, wer gehört zu Jesus und wer nicht. Wer glaubt an ihn und wer nicht. Und ich halte viel davon, dass wir uns nicht erst in der neuen Welt Gottes in die Augen sehen, sondern hier schon damit anfangen.
1: Was ist denn jetzt gerade das Prägende, bei Ihnen beiden. Sie sprachen vom Ruhestand. Entstehen gerade noch viele weitere Lieder?
0: Lieder gar nicht mehr.
1: Warum nicht?
0: Interessanterweise. Also meine Antwort ist heute, dass Gott Menschen Gaben anvertraut. Ich glaube inzwischen, dass er aber auch Gaben auf Zeit anvertrauen kann. Weshalb er das macht, kann ich gar nicht erklären. Vielleicht, also bei mir hat es irgendwann aufgehört. Ich habe sogar dann Anfragen gekriegt, weil manche Leute sagen, der Strauch kann ja da mal ein Lied schreiben. Ja, ich habe gesagt, mache ich. Es war furchtbar. Ich habe gesessen und gesessen, alles wieder verworfen und irgendwann gesagt und damit die Leute auch unter Druck gesetzt, die mich angefragt haben, es wird nichts. Also das, heute lebe ich ganz ruhig damit. Freue mich über Lieder, die noch laufen, aber es entsteht nichts mehr.
1: Liedergabe hat der Herr wieder genommen. Was ist die Altersberufung?
0: Ja, ganz wichtig ist, und zwar nicht nur mir, sondern meiner Frau und mir. Das ist jetzt eine neue Lebensphase, die Gott uns schenkt. So haben wir auch angefangen. Haben Dinge untereinander geklärt, haben geklärt, wir machen mehr gemeinsam. Das ist wunderschön. Wir verreisen, wir genießen vieles gemeinsam und so. Wir haben unsere Töchter, wir haben drei Enkel, die inzwischen schon fast erwachsene Männer sind. Das ist ja eine Wirklichkeit, die ich früher gar nicht so gelebt habe, aber jetzt heute sehr intensiv erlebe. Ich berate junge Kollegen, die manchmal anrufen und sagen, kannst du mir da helfen? Ich denke heute viel eher darüber nach, dass das Leben endlich ist. Das klingt jetzt irgendwie dramatisch, aber es ist ein ganz sachlicher Gedanke, dass ich denke, du hast immer geplant, ich habe ja immer versucht zu planen in die Zukunft hinein, aber du bist jetzt 80 und das liegt ja auf der Hand, dass du nicht mehr viel Jahre hast. Ich hatte vor einiger Zeit ein kleines Büchlein geschrieben mit dem Titel Wir werden sein wie die Träumenden. Das ist eine Liedzeile aus einem meiner Lieder. Und darunter gibt es ein Leben nach dem Tod. Aber ich denke auch oft darüber nach, irgendwann wird Gott mich nach Hause rufen. Und ich bin so froh darüber, dass ich dann nicht irgendwo so ein Level erreicht haben muss, wo ich ganz toll geworden bin in diesen vielen Jahren, sondern dass Gott einfach sagt, du, ich habe alles für dich getan und meine Arme sind offen. Also eine Zukunft nach dem Tod zu haben, hat ja nur eine Voraussetzung, dass ich Jesus vertraue und mich ihm anvertraue. Das reicht völlig.
1: Herzlichen Dank, dass Sie uns so mit reingenommen haben in Ihren Lauf des Lebens mit Gott. Viele spannende Geschichten. Danke fürs Mitteilen. Danke für die Inspiration. Darf ich Sie zum Schluss bitten, vielleicht noch einen Zuspruch mitzugeben? Sie haben so viel gepredigt. Was ist das, was Sie uns vielleicht mitgeben können? Vielleicht einen irischen Segensspruch?
0: Oh, bei irischem Segensspruch reagiere ich allergisch. Also es gibt so viel irische Segenssprüche, die ich inzwischen gehört habe, dass ich denke, dass so viel können die gar nicht geredet haben. Also ich denke, Gott hat uns sein Wort geschenkt und er hat uns ein klares Segenswort gegeben und das reicht völlig aus. Der Herr segne dich und behüte dich. Der Herr lasse sein Angesicht leuchten über dir und sei dir gnädig. Der Herr erhebe sein Angesicht auf dich und er gebe dir seinen Frieden. Amen.
1: Amen. Herzlichen Dank, Peter Strauch. Herzlichen Dank, liebe Zuschauerinnen und Zuschauer.

0: Mein Name ist Kerstin Notdurft und ich bin 30 Jahre alt und ich komme aus der Nähe von Stuttgart. Ich hatte ständig in 2014 so grippeähnliche Symptome. Die Freundin Jacqueline, wo sie mich zum Glauben gebracht hat, sie hat mich dann zum Krankenhaus gefahren und die haben ja gesagt, dass es pfeifersche Drüsenfieber ist, also normale grippeähnliche Krankheit. Und dann kam es in einer Nacht dazu, dass ich so wie gelähmt war. Ich konnte meine Arme und Beine nicht mehr bewegen. Und ab da bin ich dann wie ins Koma gefallen, wurde bewusstlos. Und da war es dann so, dass ich Jesus gesehen habe, dass er mich zu sich gezogen hat. Und dann war ich dort bei ihm und habe ihn gesehen, dass er auf einem weißen Thron sitzt. Aber es hat sehr hell gestrahlt alles, wie Gold. Und er saß aber auch auf dem Thron und hat mich angesehen. Und dann habe ich zum ersten Mal begriffen, dass man Ehrfurcht hat, vor ihm haben muss, weil er Gott ist und er auch die Macht hat über Leben und Tod. Und bei Jesus, da waren so ganz, ganz große Lichter, die haben in ganz vielen bunten Farben geleuchtet und manchmal auch wie Regenbogenfarben. Und so ganz tolle Klaviermusik oder Musik ging von diesen Lichtern aus. Und dann hat er mich zurückgeschickt und hat gesagt, ja, du bist sicher in meiner Hand. Und dann bin ich zurück in meinen Körper gegangen. Also war dann lieber wieder lebendig. Und die Ärzte haben dann meinen Eltern gesagt am nächsten Morgen, dass ich überlebt habe und war dann aber trotzdem im künstlichen Koma und wurde ernährt, künstlich ernährt und beatmet und bekam dann Multiorganversagen, war sehr alles geschwollen an meinem Körper. Die linke Gehirnhälfte wurde dann zerstört durch die Entzündung im Gehirn. Jacqueline hat für mich gebetet, sie hat für mich gebetet und sie hat immer die linke Hand auf mich gelegt. Ich habe gesehen, wie sie für mich betet. Und auf einmal war Jesus da an meinem Bett, genauso wie bei der ersten Begegnung. Hat seine Hand auf mich gelegt, auf meine Stirn. Und habe ich gespürt, wie sich diese Kraft einfach mich erfüllt.
1: Ich bin die Jacqueline, von der Kerstin die Freundin. Eines Tages gehe ich in eine Kapelle. Dann habe ich für sie gebetet, dass sie Jesus heilt, dass sie von der Koma aufwacht. Und dann habe ich Schritte gehört und dann ging ich zu der Türe, wollte schauen und es war niemand da, nach diesen Schritten, die ich gehört habe. Und dann bin ich nach Hause gegangen, habe meine Tochter das alles erzählt und sie ist fröhlich gewesen. Und dann sagte Mama, das war der Heilige Geist, wo diese Schritte gehört hat, das war bestimmt Jesus. Und danach tatsächlich bin ich im Krankenhaus, einen Tag später. Und tatsächlich ist sie aufgewacht von der Koma und der Arzt konnte gar nicht glauben, aber es ist Tatsache, dass sie wach war.
0: Ja, und ab dem Moment war dann dieses Virus auch verschwunden aus meinem Körper. Sie haben dann die Medikamente auch abgesetzt. Dann wurde auch gebetet, dass ich wieder laufen kann, weil ich war im Rollstuhl und es ging dann auch sehr schnell wieder besser, dass die alle gesagt haben, dass ich beste Patientin bin dort, dass es mir sehr schnell wieder besser gegangen ist. Ja, ab dem Zeitpunkt konnte ich dann auch wieder laufen. Und das möchte ich einfach sagen, dass Jesus heute noch heilt und dass er heute noch Wunder machen kann und dass er das in jedem Leben machen kann.

0: erfüllt und erfüllt.
1: Geldes. Als sie im...
2: Wir haben einen Bescheid bekommen, der...
0: Und hat einen Preis zusammen vom über...
2: Ein ganz anderer, wenn man ist fremd.
0: Und manchmal psychisch verhaltensgestört. Sie werden zutraulich und auch ruhig. Und das ist schön.
1: Die Einstellung der Hellmanns zu Tieren wurzeln in ihrem christlichen Glauben.
0: Die Tiere sollen im Sinne Jesu gehalten werden. Da ist Liebe drin. Wir sollen sie beschützen, bewahren, ein tiergerechtes Leben ermöglichen.
2: Das ist unser Auftrag, was die Tiere angeht. Und weil unser Herr die Tiere liebt und geschaffen hat, versteht sich von selber, dass wir uns dann nicht daran vergreifen dürfen.
1: Der Glaube trägt Elke und Wolfgang durch ihr ganzes Leben.
0: Das Einzige, was wirklich ein Fundament hat, ist Jesus Christus. Und das ist eine innige Verbindung. Das ist schon eine ganz wunderbare Sache, ein Leben mit Jesus Christus zu führen.
2: Er ist alles. Ihm gehört alles. Dieser Hof war seine Idee. Unser Leben gehört ihm. Und unsere Tiere ist schön. Und alles andere haben wir in seine Hände gegeben. Und er wird wohl machen.
3: Wolfgang und Inge Hellmann sehen ihre Arbeit als diakonischen Dienst. Sie nennen es Diakonie an Tieren. Und es ist ihre Art, Gott zu dienen. Wir würden gerne wissen, ob auch Sie, liebe Zuschauerinnen und Zuschauer, eine besondere Art des Gottesdienstes gefunden haben. Schreiben Sie uns oder hinterlassen Sie auf unserer Webseite einen Kommentar zur Sendung.
4: Als nächstes kommt Thomas McDoar zu Wort. Er ist Theologe, doch er arbeitet nicht in einer Kirche, sondern in einem Krankenhaus. Sein Weg dorthin begann, als Thomas etwas Schreckliches miterlebte.
5: Ich war nie auf einer Beerdigung gewesen, hatte nie was mit Tod oder Trauma zu tun gehabt. Und jetzt war ich von einer Sekunde auf die nächste davon umgeben. Ich war mit meiner Verlobten auf der Tribüne, als die Bühne abstürzte und auf die Menge fiel. Ich sprang auf, sagte meiner Verlobten, sie solle da bleiben und raste runter, um denen zu helfen, die unter der Bühne eingeklemmt waren. Bei den ersten Menschen, die ich erreichen konnte, wurde gerade Wiederbelebung versucht. Sie waren schon tot. Ich ging von einem zum nächsten und versuchte, irgendwie zu helfen. Die ersten Menschen, zu denen ich kam, waren tot. Und dann sah ich ein kleines Kind, das aus einer Kopfwunde blutete. Ich zog mein Shirt aus und half, seinen Kopf zu verbinden. Es war wirklich chaotisch. Viele Leute liefen umher und schrien, andere lagen verletzt am Boden. Ich weiß noch, wie Menschen einfach zusammenbrachen und nach Gott schrien. Ich wusste nicht, was ich tun sollte. Ich hielt den Menschen die Hand und betete. Ich hatte Albträume und sah die Verstorbenen vor mir. Ich träumte, dass die Bühne auf mich stürzt. Der nächste Tag war ein Sonntag und ich fuhr zur Kirche. Ich war müde und entsetzt und betäubt. Während des Gottesdienstes betete ich zu Gott sowas wie: Ich komme damit nicht zurecht. Du musst mir helfen. Am besten beschreibe ich es so: Plötzlich war ich eingehüllt in eine warme Decke und spürte Gottes Gegenwart. Ich fühlte, wie eine schwere Last in dem Gottesdienst von mir genommen wurde. Ich spürte, dass Gott etwas tat. Von da an hatte ich keine Albträume mehr, keine akuten Stresssymptome oder PTBS. Nach dem Unglück studierte ich weiter Theologie und machte meinen Abschluss. Ich predigte wieder, aber ich merkte, dass mich diese Art des Dienstes nicht mehr erfüllte. Ich war 5 Jahre in verschiedenen Tätigkeiten und Projekten, um herauszufinden, was ich tun wollte, was Gott wollte, dass ich für sein Reich tat. Ich machte gerade ein Praktikum in einem Notfalltraumazentrum.

0: und war bei den Traumapatienten. Sie erinnert mich an die Menschen von dem Bühnenunglück. In der ersten Woche dort machte es für mich Klick. Das war es. Das fühlte sich richtig an. Das wollte Gott von mir. Und ich merkte, dort konnte ich etwas bewirken. Ich arbeite jetzt mit Patienten der Notaufnahme. Nach einem Autounfall, einer Schießerei, einem Sturz oder aufgrund anderer Situationen, in denen Menschen verunglücken. Das Spezielle an Traumapatienten ist, dass ihr Leben erst ganz normal war. Und dann, innerhalb von Sekunden, verändert sich ihr Leben total. Das ist sehr schockierend und traumatisch. Wenn ich oder ein anderer Geistlicher bei Ihnen in der Notaufnahme sind, ist unsere Aufgabe, Sie emotional zu unterstützen oder spirituell, wenn Sie es möchten. Wir versuchen, für Sie da zu sein. Wir sprechen mit Ihnen, damit Sie Ihre Gefühle und das Erlebte verarbeiten. Es gibt keinen besseren Weg, Menschen Liebe zu zeigen, als da zu sein in ihren schlimmsten Zeiten. Ich hätte mir vor 10, 11 Jahren nicht vorstellen können, in einer Klinik zu arbeiten. Heute ist daraus mehr geworden, als ich je gedacht hätte. Der Moment damals hat mich verändert und mir einen Weg gezeigt, wie ich das Leben tausender Menschen berühren kann.
1: Das Leben von Menschen zu berühren und zu verändern, das möchte auch Leo Gorsi aus unserer nächsten Geschichte. Leo ist jemand, der handwerklich begabt ist und zudem ein Herz für Kinder hat. Diese Kombination wurde zu einem ganz besonderen Dienst.
0: Ich habe gesehen, was Obdachlosigkeit mit Familien macht. Wie sie Familien auseinanderreißt. Was sie mit Kindern macht. Wenn ich an die Kinder denke, in unserem Land, dass wir Kinder ohne Essen und Obdach lassen, dann muss ich etwas tun.
2: Leo Gorsi leitet Vehicles for Changes, eine gemeinnützige Organisation in Oregon, die ausgemusterte Schulbusse zu Wohnungen für obdachlose Familien umbaut. Für Leos Frau Julie ist das ein wahr gewordener Traum.
0: Sie hatte einen Traum, einen richtigen Traum. Sie wachte auf und sagte, oh mein Gott, ich hatte diesen Traum, dass wir Busse für obdachlose Familien umbauen. Sie schrieb einen Blog über den Traum. Und am nächsten Tag war da eine Frau aus dem Mittleren Westen, die anonym bleiben will und die uns jährlich $25.000 zusagte. 5 Jahre lang.
2: Sie sorgten sich über die steigenden Obdachlosenzahlen in Oregon.
0: Unter den Obdachlosen wächst die Gruppe von Eltern mit Kindern am stärksten. Es gibt 20.000 obdachlose Kinder in Oregon. Wir wollen die generationsübergreifende Obdachlosigkeit stoppen. Wir müssen sie stoppen.
2: Einer der Schulbezirke spendete den ersten Bus und so begann das Projekt. Zur gleichen Zeit wurde David Flatts fünfköpfige Familie obdachlos, da sie wegen Krankheit ihre Miete nicht mehr zahlen konnte.
3: Unsere Finanzen hatten sich plötzlich drastisch verschlimmert, sodass wir im Zelt lebten. Erst war es ein Abenteuer und wir warteten, was Gott wohl vorhatte mit uns. Aber dann wurde der Zeltplatz geschlossen und wir 5 landeten im Auto. Es fühlte sich nicht sicher an, es war eng. Dann entdeckte meine Frau Vehicles for Changes und meinte, ich solle dort anrufen.
2: Sie kamen in Kontakt und ab dann setzte Leos Team alles daran, den Bus so schnell wie möglich fertigzustellen.
0: Julie sagte, zu Thanksgiving müssen wir fertig sein. Zu Thanksgiving müssen wir fertig sein. Ich hielt dagegen, das schaffen wir nie. Und sie, doch, das schaffen wir. Ich, niemals. Sie, doch, wir schaffen es. Und wir schafften es.
2: Am Tag vor Thanksgiving betraten David Flatt und seine Familie ihr neues Zuhause.
3: Wir sangen oft We All Live in a Yellow Submarine und mochten den Song. Dachten aber nie an einen gelben Schulbus. Es ist die reinste Freude, dass Jesus uns dies gibt. Wir sind Vehicles for Changes sehr dankbar, denn im Bus sind wir sicher und geschützt und können als Familie zusammenbleiben. Der Bus steht für unsere schwersten und unsere schönsten Zeiten. In ihm fühlen wir uns geborgen und finden Schutz für uns und unser Hab und Gut. Mein Sohn sagt, von außen sieht der Bus aus wie ein normaler Schulbus, aber drinnen ist er wie eine Villa. Er verwandelt sich. Alles eine Frage der Perspektive.
2: Inzwischen leben David Flatt und seine Familie 12 Monate in ihrem neuen Zuhause. In diesem Jahr bedeutet ihnen Thanksgiving besonders viel.
3: Es hat eine tiefere Bedeutung für uns. Wir verbinden damit, wie dankbar wir Gott sind, dass er uns geholfen und uns diesen sicheren Ort gegeben hat.
4: Mein Thanksgiving-Geschenk im letzten Jahr war, dieser Familie ein Zuhause zu bauen. Ein besseres Geschenk gibt es nicht. Niemals.
1: Leo Gorsi, Thomas McDore und das Ehepaar Hellmann setzen sich dafür ein, dass es anderen, ob Mensch oder Tier, besser geht. Sie alle sehen es als ihren Weg, Gott zu dienen. Mehr dazu jetzt von Andreas.
5: Wenn man sich das Wort Gottesdienst anschaut, dann merkt man schnell, dass es fast so etwas wie ein Teekesselchen ist, also ein Wort, das zwei verschiedene Bedeutungen hat. Schloss wäre ein Beispiel, da hat man einerseits das Gebäude vor Augen und andererseits die Verriegelung einer Tür. Beim Gottesdienst ist der Unterschied nicht ganz so stark. Da geht es lediglich um die Frage, wer dient eigentlich wem? Wir Gott oder Gott uns? Ja, ist damit Sicherheit die richtige Antwort. Denn in Wahrheit gehört natürlich beides dazu. Ich würde allerdings behaupten, dass wahrer Gottesdienst mit Gottesdienst an uns beginnt. In 1. Johannes 4, Vers 10 lesen wir, darin besteht die Liebe. Nicht, dass wir Gott geliebt haben, sondern dass er uns geliebt hat und seinen Sohn gesandt hat als Sühnopfer für unsere Sünden. Gott geht also den ersten Schritt. Er lädt uns zur Beziehung mit ihm ein. Erst wenn wir uns von Herzen darauf einlassen, kann das, was wir tun, ein Liebesdienst an Gott sein. Natürlich können mir mein Nachbar oder Menschen in Not auch ohne Gott wichtig und wertvoll sein. Oder mir kann es schon vorher ein Anliegen sein, Natur, Tiere und Umwelt zu schützen. Oft wird uns der Blick dafür allerdings erst noch geschärft, wenn wir lernen, die Welt immer mehr mit Gottes Augen zu sehen. Und dann bewegt uns Gottes Barmherzigkeit für andere. Oder wir setzen uns für Gerechtigkeit ein, weil Gott Gerechtigkeit liebt. Oder wir bewahren die Schöpfung, weil wir uns der Verantwortung vor Gott bewusst geworden sind. Paulus bringt es im Kolosserbrief auf den Punkt. Worin auch immer eure Arbeit besteht, tut sie mit ganzer Hingabe, denn letztlich dient ihr nicht Menschen, sondern dem Herrn. Und damit erklärt Paulus unser gesamtes Leben zum Gottesdienst. Denn hier wird eine Haltung beschrieben, mit der wir unser Leben gestalten, in Liebe, Respekt und Verantwortung vor unserem Herrn und Freund Jesus Christus. Ich mache Ihnen Mut, sich einzubringen und in dieser Weise Gottes Charakter in dieser Welt wiederzuspiegeln. Lassen Sie uns beten. Himmlischer Vater, guter Gott, du bist ein Gott, der sich der Schwachen annimmt und die wieder aufrichtet, die gebeugt und niedergeschlagen sind. So wollen auch wir den Menschen in Not beistehen, die du uns über den Weg schickst. Hilf uns dabei, dass unser gesamtes Leben gerade in dieser Weise ein Gottesdienst ist, an dem du Freude hast. Amen.
6: Falls Sie persönlich mit jemandem beten möchten, die Gebetshotline ist jetzt geschaltet. Für Deutschland wählen Sie 040 18 18 88 00. Für Österreich lautet die Nummer 0049 40 18 18 88 00. Und für die Schweiz 044 57 50 270.
5: Im Alter einen grauen Star zu bekommen, auch Katarakt genannt, ist eigentlich kein Problem. Denn eine kleine Routine-OP bringt alles wieder in Ordnung. Voraussetzung ist jedoch, dass man sich diese OP leisten kann.
2: Mchodi lebt mit ihrer Familie in einem entlegenen Dorf in Kenia. Wegen grauen Stars war sie über 2 Jahre auf beiden Augen blind.
7: Früher konnte ich Wasser und Brennholz holen und habe mich um das Vieh gekümmert. Doch dann konnte ich gar nichts mehr. Ich lag daheim und wartete, dass jemand alles für mich tut. Selbst wenn ich zur Toilette musste, konnte ich nicht allein gehen. Ich wurde depressiv und hasste mich selbst. Es war, als würde ich den Verstand verlieren. Ich hätte mir fast das Leben genommen, weil ich nicht mehr blind leben wollte.
2: Als Operation Blessing in ihr Dorf kam, bat Mitchody dringend um Hilfe. Sie war eine von 84 Menschen, die danach kostenlos an grauem Star operiert wurden.
7: Als sie die Verbände von meinen Augen nahmen, war ich erstaunt, wie gut ich sehen konnte. Ich rief: Gott hat mich, sein Kind, gesegnet. Wieder daheim konnten die Leute sehen, dass ich mein Augenlicht wiedererlangt hatte. Ich bin so dankbar. Ich bete jeden Tag, dass Gott Segen gibt, damit auch anderen Menschen in Not geholfen wird.
5: Ja, richtig klasse. Jetzt kannst du wieder am gemeinsamen Leben teilhaben.
1: 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Ja, liebe Zuschauer, das war's für heute. Wir hoffen, die Sendung hat Ihnen gefallen und freuen uns natürlich, wenn Sie uns weiterempfehlen.
5: Und falls Sie jetzt ein Anliegen haben, das Ihnen unter den Nägeln brennt, rufen Sie gerne an. Unsere Gebetshotline ist jetzt geschaltet und unsere Mitarbeiter ganz Ohr für Ihr Anliegen.
1: Danke an dieser Stelle auch für Ihre Gebete und für Ihre finanzielle Unterstützung, denn ohne Sie wäre diese Sendung nicht möglich.
5: Ja, und damit sagen wir Tschüss und bis zum nächsten Mal.
1: Machen Sie es gut, Gottes Segen.

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1: Ich bin, was ich bin. Erstmal Mensch, dann Franziskaner, dann ein Priester und dann ein Musiker. Ich bin eingetreten, als ich 17 war. Viele Fragen. Gibt es wirklich einen Gott? Was ist der Sinn des Lebens? Und dann wollte ich eine Auszeit nehmen. So bin ich eingetreten in den Franziskanerorden. Aber der Weg war nicht leicht. Und dann irgendwie hat die Musik mir geholfen, diesen Weg ein bisschen leichter zu machen. Dann habe ich begonnen, Gitarre zu spielen, Gitarre zu lernen. Dann habe ich bemerkt, hey, diese Musik gibt mir eine Identität. Ich bin etwas. Wenn ich jetzt vor den Leuten singe, da schenke ich etwas und ich bekomme auch viel zurück. Und dann habe ich voll Gas gegeben, viele Konzerte gegeben und auch während der Messe habe ich Gitarre gespielt. Seit 9 Jahren bin ich hier in Österreich. Es war schwierig, ich war in Depression, weil neues Klima, neue Leute. Dann bin ich einfach online gegangen. Da war eine Plattform, wo ich konnte einfach reinkommen und mit Leuten einfach so in Kontakt kommen könnte. Und YouTube ist eine wunderbare Plattform, eine Bühne, wo man einfach Dinge sagen kann und stellen kann, was man denken, wie man will.

Ehrlich gesagt, es ist mir manchmal zu viel. YouTube, TikTok, Instagram, ja, Facebook, alles muss ich hochladen, kommentieren, folgen. Oh, ich bin ein Musikstudent, ich studiere Musik fulltime. Ich bin ein Franziskaner fulltime, muss ich immer dabei sein, Messe, Beichte. Ich rappe, ich singe deutsche Lieder, Coverlieder, Englisch, Indisch. Ich male, ich spiele auch Konzerte in verschiedenen Vereinen, Säle. Ich bin unterwegs mit Kunst sozusagen, wo man einfach mit der Welt teilen kann. Was hat das nicht mit meiner Berufung zu tun? Was ist eine Berufung? Es geht darum, dass es mir auch diese Freude macht, es mir wirklich Spaß macht. Und für mich, das ist wichtig, dass diese gottgegebene Talent auch, ich benutze das, ja, und für einen guten Zweck. Und meine Botschaft ist, die Menschlichkeit ist die größte Religion der Welt. Und sogar habe ich eine neue Tattoo bekommen.

0: Was wäre, wenn es bei Berufung gar nicht so sehr darum geht, an welchem Platz ich sie lebe, sondern vielmehr, welches Herz ich mitbringe, um da an dem Platz, wo ich stehe, meine Berufung zu leben? Darüber und über andere Sachen unterhalte ich mich heute mit Jasmina Hunzinger und ich freue mich sehr auf unser Gespräch.
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2: Hi Jasmina.
0: Hi.
2: Letzte Nacht gut geschlafen?
0: Ja.
2: Wenn du eine Sprachnachricht verschickst, kurz und knapp oder Team persönlicher Podcast?
0: Mal so, mal so.
2: Wildcampen oder 5 Sterne all inclusive?
0: Zweiteres.
2: Berge oder Meer?
0: Beides, aber ein bisschen mehr Berge.
2: Erzähl mal von einer Routine, von der du profitierst.
0: Jeden Tag 3 Sachen, für die ich dankbar bin.
2: Fluchst du im Straßenverkehr?
0: Oh ja, auf Schweizerdeutsch.
2: Wessen Poster hing früher bei dir an der Wand?
0: Keins.
2: Für was hast du als letztes mehr als 100 Euro investiert?
0: Technik in meinem Tonstudio.
2: Was fällt dir an einem Menschen als erstes auf?
0: Das Lächeln.
2: Du bist seit vielen Jahren Songwriterin. Gibt es einen Song von dir, den du heute so gar nicht mehr magst?
0: Nö.
2: Heißt es die Nutella oder das Nutella?
0: Die Nutella.
2: Letzte Frage, Kaffee, Tee oder Wasser?
0: Wasser.
2: Herzlich willkommen beim Rising Shine. Du darfst gerne eintreten.
1: Hallo.
0: Hallo.
1: Schön, dass du da sein darfst.
0: Du hast Wasser bestellt?
1: Ja.
0: Weißt du was? Ich mache mit.
1: Ja?
0: Ich trinke zu viel Kaffee am Set.
1: Ja.
0: Das ist vielleicht meine Rettung.
1: Ich trinke, glaube ich, irgendwie 4-5 Liter Wasser manchmal am Tag.
0: Achso, ich dachte, du sagst jetzt Kaffee.
1: Nein, Wasser.
0: Okay. Also, möchtest sonst wer einen Kaffee?
3: Ich würde gerne einen Kaffee nehmen.
0: Guck mal. Also, ich bestelle mal 2, für den zweiten wird sich einer finden und für uns bestelle ich ein Wasser und wir setzen uns schon mal.
1: Perfekt.
0: Mach es dir gemütlich.
1: I do.
0: Habe ich richtig gehört? Du hattest keine Poster von irgendwelchen?
1: Ich war noch nie so Fangirl.
0: Nee? Auch nicht?
1: Ich
0: weiß gar nicht. Wir sind, glaube ich, ein bisschen jahrgangs... ähnlich.
1: Auch so, ich weiß nicht, ich bin 77er, was bist du?
0: Ja, 82er,
1: ja.
0: Aber auch so Backstreet Boys, nee. Take That, ist das nee. Alles an dir, obwohl du Musikerin bist, so?
1: Ja.
0: Ja?
1: Also hätte ich eins gehabt, wäre es vielleicht von Luciano Pavarotti gewesen, den
0: okay.
1: Habe ich vergöttert. Aber ich hatte nie Poster, nee.
0: Ja, okay. Aber dann kann man ja auch jetzt im Nachhinein, muss man sich für nichts schämen. Ganz schön.
1: Das stimmt.
0: Ich war so lustig jetzt, die Backstreet Boys hatten ja so ein bisschen so ein... kam ja noch mal wieder und meine Teenie-Kinder hören Backstreet Boys und dann so ein bisschen in Erinnerung zu schwelgen und die hängen an meiner Wand. Ja, ich war Team Backstreet Boys.
1: Ja, mein Mann auch.
0: Ja?
1: Ja.
0: Ja, so ein bisschen schwärmen war ja schon auch ganz schön.
1: Ja. Ich hab
0: heute hängst du vielleicht bei anderen als Poster.
1: Nee, ich glaube nicht, nee, aber nicht. Da gibt es noch ein paar berühmtere als mich.
0: Ich habe in deiner Vita gelesen, wir kommen gleich dann noch drauf, aber das fand ich so spannend. Du bist gelernte Friseurin.
1: Mhm.
0: Wie cool ist das?
1: Man sieht es mal ein bisschen, ne?
0: Ja, finde ich mega.
1: Ja.
0: Das wäre tatsächlich, es gibt so ein paar Berufe, wo ich denken würde, wenn ich nochmal ganz neu sortieren könnte. Ich finde den Beruf des Friseurs, der ist, glaube ich, hart unterschätzt. Und ich könnte, also ich fände das cool.
1: Ist halt viel stehen, ne?
0: Ja.
1: Ist den ganzen Tag stehen und das ist für mich schwierig gewesen irgendwann und natürlich dadurch, dass ich ja eigentlich nie Friseurin lernen wollte, sondern Musikerin sein wollte, habe ich dann natürlich danach auch nicht so wahnsinnig Bock gehabt, das zu machen. Und es wurde schwierig. Freitag, Samstag sind die intensivsten Tage im Friseurberuf.
0: Ja,
1: da war ich immer weg.
0: Ja, das verstehe ich.
1: Das ging nicht mehr.
0: Aber ich finde so dieses, für mich ist Friseur ein Moment Urlaub,
1: ja.
0: Der in den Alltag passt. So, ja. Und ich finde so Menschen einen Moment Schönes schenken zu können darin. Und auch vielleicht, wenn sie mit was unzufrieden sind und dann kommen sie zum Friseur und du machst es und sie gehen zufrieden. Ich finde, das ist was sehr Ehrbares. Also, ganz cool. Ich hätte mich auch, glaube ich, dich als Friseurin hätte ich ausgewählt.
1: Find
0: ich
1: ja, gut. Wegen den Haaren bestimmt.
0: Genau, da sieht man schon, du kannst was.
1: Die hatte ich aber damals noch nicht so.
0: Also, wir fangen mal vorne an, dich vorzustellen. Du bist verheiratet. Du bist Sängerin, Songwriterin, Vocal Coach. Und vielleicht hängst du nicht als Poster irgendwo, aber man könnte dich kennen. Du bist als Solokünstlerin unterwegs. Du warst mal bei The Voice. Da hätte man dich sehen können. Das ist lange her, ich weiß. Und dennoch, ich habe dich da gesehen.
1: Hast du?
0: Ja, na klar. Und du hast verschiedenste Kooperationen mit Künstlern, wie zum Beispiel den 12 Tenören oder so, gemacht. Also es ist durchaus möglich, dass man dich schon mal im Ohr hatte.
1: Das stimmt.
0: Du hast das jetzt eben schon angedeutet, dass du Friseurin gelernt hast, aber eigentlich schon immer wusstest, das Herz der Sängerin schlägt in dir.
1: Ja.
0: Ich habe mich so gefragt, also ich habe auch zwei Töchter, die hatten jetzt nie so dieses, ich will mal Sängerin werden, aber es gibt ja so ein paar Klassiker, was Mädchen und Jungs sich wünschen, und Sängerin ist ja wahrscheinlich durchaus auch als Mädchentraum dabei. Woher wusstest du, das ist mehr als ein Mädchentraum, den viele träumen?
1: Ich glaube, ich kann dir das so gar nicht so richtig beantworten. Das war einfach, ich wusste das immer. Klar, ich hatte eine Mutter, die war Sängerin. Ich war schon von klein

0: Während ich mich vorbereitet habe auf den Impuls, habe ich endlich heraus so irritiert an dieser Geschichte, sei einfach zu musste und ist einfach der Bartimäus jetzt und der Ablauf ist einfach. Und Jesus aber, Störenfried und eine Schrei und ich glaube viele andere Menschen. Und Jesus fertigt im Fernsehen, im Internet, an dieser Stelle gar nicht irgendwie jetzt beurteilen, ob das schlecht oder gut ist, sondern was soll ich für dich tun? Und das ist eine Frage, in der es jetzt nicht um dies oder jenes geht, ob Schokolade, Vanille oder irgendwelche Geschmacksrichtungen, sondern es geht um das ganze Leben von Bartimäus. Und es ist eines der vielen, vielen persönlichen Begegnungen zwischen Jesus und einem Menschen in der Bibel, wo Jesus sich dem Menschen ganz bewusst zuwendet und aus dieser persönlichen Begegnung sich das Leben dieses Menschen für immer verändert. Und ich merke gerade auch bei mir, dass ich mich in meinem Alter ganz oft daran gewöhnt habe, mich mit dem Status quo abzugeben. Also mit dem Zustand, wie es ist. Manchmal aus Faulheit, das gebe ich zu, aber manchmal einfach auch aus purer Verzweiflung, weil sich eben nie etwas ändert, selbst wenn man ganz arg betet und hofft. Aus purer Verzweiflung und Resignation. Und so, das ist jetzt so, das war immer schon so, das wird so bleiben und ich kann nichts daran ändern. So nach dem Motto, du bist ein Blinder und du wirst auch immer ein Blinder bleiben. Lass es gut sein und mach jetzt kein großes Geschrei. Aber wenn der christliche Glaube von seinem Wesen her eines nicht ist, dann ist es ein Abfinden mit dem Status quo. Denn es ist ein Wesenszug, ein zentraler Wesenszug des Glaubens an Jesus Christus, dass es eine Hoffnung in sich trägt. Und Hoffnung ist das Gegenteil vom Status quo. Es weist auf etwas hinaus, das über das hinausgeht, was in meinem Leben jetzt ist oder wie mein Leben zu sein hat oder sein darf. Und deshalb ist dieser Schrei von Bartimäus, auch wenn er für uns störend wirkt, weil wir uns so an einem Alltagstrott gewöhnt haben, an eine gewisse Flugbahn unseres Lebens, die einfach festzustehen scheint. Und deshalb ist dieser Schrei von diesem Bartimäus auch gleichzeitig so herausfordernd und berührend, weil eben dieser blinde Bettler, der überhaupt keinen Wert haben dürfte, viel weniger als ich eigentlich, weil dieser blinde Bettler am Wegrand sich entschieden hat, sich nicht abzufinden mit seinem Status quo und mit seinem Leben, wie es jetzt ist und wie andere sagen, dass es sein soll. Sondern er setzt alles auf eine Karte, als es drauf ankommt. Als er hört, dass es Jesus von Nazareth ist, der vorbeigeht, von dem schon so vieles erzählt worden ist und der so vielen Menschen schon geholfen haben soll, da bleibt er nicht auf seinem zugewiesenen Platz sitzen am Wegrand, sondern er schreit aus Leibeskräften. Er kann Jesus nicht sehen, aber er kann hören und rufen. Und dann gibt Bartimäus alles, was er hat. Und das macht er, weil er weiß, es geht um alles oder nichts. Und das ist so ein Jesus-Moment. Und ich glaube, dass es solche Jesus-Momente auch heute in unserem Leben gibt. Man kann sie nicht planen und sie müssen auch nicht immer groß, dramatisch oder schillernd sein. Manchmal sind es unscheinbare Momente im Alltag, manchmal gibt es so einen Jesus-Moment im größten Sturm unseres Lebens, wo alles auf der Kippe zu stehen scheint. Aber immer gleich bleibt, dass es in diesen Momenten um alles oder nichts geht. Was soll ich für dich tun? Diese Frage gilt nicht nur für Bartimäus damals, sondern auch für uns heute. Und ich bin gespannt, wie Ihre Antwort heute lautet.
1: Ja, sich nicht mit dem Status quo zufrieden geben, sondern sich nach einer Hoffnung auszustrecken. Das ist etwas, was wir von Bartimäus lernen können. Samuel, es gibt einen Vers in der Bibel, der für dich eine persönlich sehr wichtige Bedeutung hat. Ein Vers, wo es so sinngemäß heißt, dass Glaube ein Überzeugtsein ist, ein Festhalten ist an etwas, was man eben nicht sieht. Deshalb ist es Glaube. Warum bedeutet dir dieser Vers so viel und inwiefern ist das für Menschen, die sich nach Wert und Würde sehnen, ein Hoffnungswort?
2: Ich finde ihn einfach super. Danke für den schönen Impuls, weil gerade im Zusammenhang mit diesem bekommt er nochmal einen anderen Stellenwert für den Bartimäus, der nichts sieht. Es ist aber der Glaube, eine feste Zuversicht auf das, was

0: was man hofft, und ein Nichtzweifeln an dem, was man nicht sieht, was der Bartholomäus nicht sieht, wo er nach er ruft und schreit, und die fast schon universelle Anwendbarkeit dieses Verses, ganz gleich, ob man jetzt die Luft zum Atmen nicht sieht, aber einfach darauf vertraut und darauf hofft, dass sie ihm den nötigen Sauerstoff verleiht, oder die Erdanziehungskraft, die wir auch nicht sehen, aber spüren, aber die wir brauchen, um nicht orientierungslos durch die Luft zu gehen, oder eine Beziehung zu einem Menschen und die Liebe zu einem Menschen, die wir nicht sehen können, aber fest drauf, eine Zuversicht darauf haben, dass sie uns trägt oder halten wird. Allein das jetzt im heutigen Kontext gefällt mir schon wieder neu an diesem Vers, wie ich gerade beim Sprechen denkend feststelle. Und dann natürlich, und auch das wird mir gerade durch, deswegen wollte ich nochmal Danke sagen für die Anregung, auch durch diese Geschichte bewusst. Ich habe mal selber für mich formuliert, dass Hoffnung was Aktives ist und auch eine Art existenzielle Trotzreaktion. Und was gibt es für eine größere Trotzreaktion als die von unserem Protagonisten heute? Und ach, ich könnte mich schon verlieren in dem Vers und habe schon wieder den zweiten Teil deiner Frage vergessen. Der erste war, wieso ich den ganz gut finde.
1: Und inwiefern das eine Hoffnung ist für Menschen, die sich nach Wert und Würde sehnen.
0: Da muss ich nochmal selber nachdenken. Ist aber der Glaube eine feste Zuversicht, auf das man hofft. Ein Nichtzweifeln an dem, was man nicht sieht. Ach du Schreck, das ist auch eine Terminologienreiterei zwischen Worten wie Hoffnung, Zuversicht, Glaube, Vertrauen. Ich kann nicht für andere sprechen.
1: Erzähl es für dich.
0: Das muss man, glaube ich, die Transferleistung dann schon selber leisten, befürchte ich. Weil jeder Mensch ist ja auch anders. Ist ja auch ganz schön so, dass wir A, alle ganz anders sind und B, gleich viel wert. Klingt paradox, ist aber so. Und ja, ich hoffe einfach darauf, dass das so ist. Und wie ich vorhin schon zitierte, dass diese Zusagen stimmen, die wir sonst in diesem schönen, wunderbaren Buch lesen, was ich natürlich immer liebe und hoffe, Gottes Kraft ist in den Schwachen mächtig, was bedeuten würde, dass ich schwächer bin als mein nicht mal einjähriger Neffe, dass ich ganz schöne Wirkungskraft haben könnte, und was ich vorhin schon versuchte zu zitieren, denen, die Gott lieben, dienen alle Dinge zum Besten. Und auch wenn wir es jetzt noch nicht sehen können und auch jetzt noch nicht ergreifen können, so, oder erstmal noch bezogen auf diese Welt und das Hier und Jetzt, so ist mein Unfall zum Beispiel, kann ich noch nicht erkennen oder bin nicht an dem Punkt, dass ich sage, oh super, das hatte den und den Sinn. Aber ich bin trotzdem in einer Art Trotzreaktion hoffend drum und dran, ihm zumindest an Unsinn abzugewinnen, und sehe da immer wieder Hoffnungsfunken. Und darüber hinaus glaube ich und hoffe ich, dass das, was wir hier auf der Welt so erleben, auch nicht alles ist. Also mein Glaube ist jetzt schwierig, das hier in der Kirche zu sagen, aber ich sage es trotzdem, mein Glaube ist zu klein, als dass ich mir vorstellen könnte, dass das alles, was uns hier Wunderbares umgibt, Zufall und aus Versehen passiert sein soll. Ich glaube, da steckt ein übergeordneter Sinn dahinter, und der ist noch viel weiter und, glaube ich und hoffe ich und darauf vertraue ich, schöner als das, was man hier so um sich wahrnehmen kann.
1: Und entscheidend ist ja tatsächlich dann zu sagen, okay, selbst wenn ich das jetzt noch nicht so glauben kann, das nicht greifen kann, vielleicht das so wie Bartimäus zu machen und sich auf Jesus zuzubewegen. Miham, du hast ja gerade gesagt, dass es so Jesus-Momente gibt, in denen es um alles oder nichts geht, wo die Dinge auf der Kippe stehen. Wo hast du sowas in deinem Leben schon mal erlebt?
2: Ich habe es einmal erlebt in meinem ganzen Leben und das war, ich glaube, 94, da waren wir als Familie in Korea, mein Vater, meine Mutter, ich und meine Schwester, und dann hatten wir einen Autounfall. Da kam so ein betrunkener Fahrer über die Mittellinie geschossen und ist direkt mit uns zusammengeprallt und alle waren schwer verletzt, nur ich war heil. Und ich bin dann als Jüngste mit meinen schwer verletzten Eltern und meiner Schwester, die das Gesicht war irgendwie halb weg, weil die Brille halt zerplatzt ist mit all den Glassplittern. Und ich erinnere mich, da war ich noch ziemlich jung und ich bin Nesthäkchen und ich saß in dieser Notfallklinik um 3 Uhr morgens und wusste nicht, wie es ausgeht. Und ich erinnere mich, dass ich da gesessen habe, auf dieser Bank zusammengekauert und nicht mehr wusste, was kommt. Und da habe ich zum ersten Mal wirklich so einen Schrein in mir gehabt, wo alle Höflichkeit und alles Coolness abfällt. Und ich habe innerlich geschrien und ich habe zu Gott gesagt, ich spüre keinen Glauben mehr, das ist kein Beinbruch. Ja? Das ist das Gesicht meiner Schwester, die Hälfte scheint weg zu sein. Wie willst du das gut machen wieder? Und ich habe zu Gott gesagt, weißt du was, entweder bist du real und dann muss ich das heute und hier und jetzt zeigen, oder du bist nicht, aber entscheide dich. Und ich habe dann zu Gott gesagt, ich kann keinen aufgeblasenen, aufgepusteten Gott gebrauchen, wo ich dann mit meinem Glauben in so eine Luftpuppe reinblase, was dann Gott ist, und dann mit meinem Glauben mich dann tröste, sondern ich habe gesagt, jetzt ist es wirklich, alles liegt da auf dem Tablett, es geht um alles oder nichts, meine Familie, und jetzt muss ich zeigen, ob du real bist oder nicht. Und wenn du real bist, dann zeig dich jetzt, dass ich spüren kann, oder lass es für immer. Und das kann man nicht beweisen, sondern man kann es nur bezeugen. Aber ich weiß es heute noch. Ich saß da auf dieser Bank hinter mir, die Wand, langer Flur um 3 Uhr morgens, und saß da und ich habe gespürt, wie von hinten 2 Arme mich so fest umarmen. Und du hast vorher gefragt nach der Stimme, sagt, Miriam, ich bin hier. Und Hilfe ist da. Und es war für mich ein Moment, ich habe gar nicht gebeten, dass jetzt irgendwie was groß Heilung kommt, sondern ich habe nur gesagt, wenn du real bist, muss ich es jetzt spüren oder gar nicht. Und es ist für mich unvergesslich, dass Gott damals gesagt hat, da ist so ein Mädchen, 22-jähriges Mädchen, die tobt hier rum, ne? Weil ihr was passiert ist, was eigentlich nicht hätte passieren dürfen. Und dass er sich niedergelassen hat, dass er das so gezeigt hat und dass ich das spüren durfte, diese Arme um mich herum. Das ist etwas, was ich nie vergessen werde, auch wenn es Momente gibt, wo es wieder hoch und runter geht, aber das war real und das war eine Erfahrung, die mich tatsächlich auch bis heute noch durchträgt.
1: Vielen Dank für diese ermutigende Geschichte, wo man so etwas spürt von dem, wie das ist, wenn Jesus einen so liebevoll ansieht, wie wir es in der Geschichte gehört haben. Und das ist ja etwas, was jeder Mensch gerne haben möchte, liebevoll angesehen zu werden. Und wenn Sie sich das selber für sich so wünschen, von Gott so angesehen zu werden und zu entdecken, wie wertvoll Sie sind, dann wollen wir Ihnen heute eine Möglichkeit anbieten, wie Sie zu Jesus kommen können und diesen liebevollen Blick für ihr eigenes Leben entdecken können. Alles fängt an mit diesem Ruf, hier bin ich, sich bemerkbar zu machen bei Jesus und dann zu erleben, wie er in das Leben hineinkommt. Jassir Erik wird Ihnen erklären, wie das aussehen kann und wie ein erster Schritt funktionieren könnte.
3: Ein Jesus-Moment hier vor dem Kreuz. Wir können heute zu Jesus Christus kommen und schreien, genauso wie Bartimäus. Die Leute sagen zu ihm, sei still, aber er hat riskiert und ging zu Jesus und Jesus sagte zu ihm, was soll ich für dich tun? Und heute hoffe ich, dass deine Antwort zu Jesus zu sagen, Herr, ich brauche dich, dass du in meinem Leben kommst. Vielleicht siehst du ihn nicht, aber er sieht dich. Vielleicht solltest du heute etwas riskieren und diesen Schritt tun. Und wir wollen einfach ganz praktisch diesen Schritt zusammen tun, dass wir einfach ein Gebet zusammen beten können. Ich habe dieses Gebet mitgebracht und dieses Gebet kommt von der Bibel her. Die Bibel verspricht uns, wenn wir unseren Sünden bekennen und dass wir zu Jesus Christus kommen, er wird uns annehmen. Das sind nicht meine Worte und diese Einladung kommt nicht von mir, sondern kommt von Jesus Christus. Ich bete dieses Gebet und dann kannst du mit mir später auch das Gebet zusammen beten. Herr, mein Gott, ich danke dir, dass du mich liebst. Herr Jesus Christus, danke, dass du am Kreuz für mich gestorben bist und all meine Schuld getragen hast. Danke, dass du mich zu dir gerufen hast. Ich erkenne dich als Herrn meines Lebens an. Von heute an will ich dir nachfolgen mit allem, was ich bin und habe. Danke, dass du mich angenommen hast und ich jetzt ganz zu dir gehöre, in Zeit und Ewigkeit. Amen. Mit diesem Gebet kannst du zu Jesus Christus kommen. Dieses Gebet konnte auch dein Schrei zu Jesus sein. Ich habe ein ähnliches Gebet 1990 gebetet. Jesus kam in meinem Leben und hat mein Leben verändert. Und Jesus kann das auch in deinem Leben heute tun. Ich lese das Gebet nochmal und ich lade dich ein, mit mir das Gebet zu beten. Herr, mein Gott, ich danke dir, dass du mich liebst. Herr Jesus Christus, danke, dass du am Kreuz für mich gestorben bist und all meine Schuld getragen hast. Danke, dass du mich zu dir gerufen hast. Ich erkenne dich als Herrn meines Lebens an. Von heute an will ich dir nachfolgen mit allem, was ich bin und habe. Danke, dass du mich angenommen hast und ich jetzt ganz zu dir gehöre. In Zeit und Ewigkeit. Amen. Falls du dieses Gebet mitgebetet hast, ich will dir sagen, Jesus hat deine Gebete gehört und Jesus in deinem Leben und hat auch deine Schrei gehört. Und damit kannst du dieses Jesus-Moment auch heute erleben.

Arise. Ein Lied, das Mut macht, das Alte hinter sich zu lassen. Vielen Dank, Anja Lehmann, für dieses wunderbare Lied. Das Alte hinter sich zu lassen und sich nach etwas Neuem auszustrecken. Vielleicht war das Gebet eben, wenn Sie es mitgesprochen haben, für Sie so ein erster Schritt zu entdecken: Ich bin wertvoll, weil Jesus mich ansieht und weil er mir Hoffnung schenkt. Wenn Sie das bewegt hat und Sie gerne mit jemandem darüber reden möchten, dann schauen Sie doch auf unserer Website hoffnung21.de vorbei. Dort finden Sie eine Möglichkeit, mit Menschen in Kontakt zu kommen. Per Telefon, wenn Sie über etwas reden wollen, oder in unserem Chat. Gerade wenn Sie alleine zuschauen, ist das eine ganz, ganz wertvolle Möglichkeit für Sie, dass der Faden jetzt nicht abreißt und Sie weitergehen können. Vielleicht schauen Sie ja hoffnungsfest gemeinsam mit anderen an. Dann ist das doch eine super Möglichkeit, jetzt miteinander darüber ins Gespräch zu kommen, was Sie heute Abend bewegt hat, welcher Gedanke oder vielleicht auch welche Frage bei Ihnen aufgeploppt ist. Kommen Sie miteinander ins Gespräch, diskutieren Sie, suchen Sie nach Antworten. Ich bedanke mich ganz herzlich bei euch dreien hier in unserer Runde. Vielen Dank für eure Impulse, für das, was ihr in diesen Abend mit hineingegeben habt. Vielen Dank, Miham, Kim Rauchholz, Jassi Erik und Samuel Koch. Schön, dass ihr da seid. Und ein herzliches Dankeschön auch nochmal dir, liebe Anja Lehmann, für deine wunderbare Musik. Vielen Dank. Ihnen hier in der Eventkirche ein herzliches Dankeschön, dass Sie heute unsere Gäste waren, und Ihnen daheim vielen Dank fürs Zuschauen. Bleiben Sie hoffnungsvoll und seien Sie gesegnet. Tschüss aus Dortmund.

0: Mein Name ist Pater Gerd Hemken. Ich wohne und lebe hier im Herz-Jesu-Kloster in Neustadt an der Weinstraße, gehöre zur Ordensgemeinschaft der Herz-Jesu-Priester und bin sage und schreibe schon 56 Jahre alt.
1: Ja. Hallo, ich bin Olaf Hamelink, Mitbruder von Gerd. Wir sind sogar Kurskollegen, also zusammen eingetreten. Dann bin ich also etwa so alt wie er. Ich bin 54. Das stimmt nicht. Ja, in den eigenen Häusern, natürlich kannst du da ziemlich schnell, aber in fremden Klöstern, oje, falsche Etage und so weiter, ja. Aber auch bei uns im eigenen Haus in Freiburg, das hat da ja immer den Aufzug manchmal, ach nee, falsch, ja.
0: Auch bei mir stimmt es nicht. Auch hier gerade unser Kloster in Neustadt ist so ein Riesengebäude, was immer wieder angebaut worden ist. Und gerade bei Gästen oder bei neuen Angestellten höre ich dann wieder, hier finde ich nie wieder raus.
1: Jetzt fällt mir ein, ich bin sogar schon in meinem falschen Zimmer gelandet, auf dem Weg in mein Zimmer. Also, eigentlich war ich noch nie im Fitnessstudio. Aber mein Arzt hat mir mal gesagt, gehen Sie doch einmal dahin, vielleicht gefällt es Ihnen ja. Also bin ich bis in die Tür gegangen und habe gedacht, nö, gefällt mir nicht.
0: Ich bin eigentlich, wenn ich gerade Corona ist, ne, dreimal die Woche im Fitnessstudio und fühle mich da sehr, sehr wohl und versuche immer meinen lieben Mitbruder Olaf dort mit hinzulotsen. Aber bis jetzt ist mir das nicht wirklich gelungen.
1: Und das Ergebnis dieser beiden Praktiken seht ihr hier. Also, weil ich das mit diesen Karten nicht kapiere, halte ich mal beide hin. Ne? Ich weiß jetzt, ich muss bei ja oder nein. Doch, ich war schon mal so richtig verliebt.
0: Ja, das hat es in meinem Leben schon gegeben, dass ich richtig fest, intensiv verliebt war.
1: Also, ich hoffe, dass es stimmt. Und ich bin eigentlich sicher, nein, das habe ich wirklich noch nie gemacht. Da bin ich irgendwie auch sehr, sehr, sehr, sehr vorsichtig zurückhaltend, ja. Aber eins wollte ich dazu noch, nein, wollte ich nicht dazu sagen.
0: Auch ich habe noch nie eine Beichte weitererzählt, da bin ich auch grundsätzlich ganz klar. Ich erzähle weder, wer zum Beichten da war, ob es ein Mann oder eine Frau war, geschweige denn, was die einzelne Person gebeichtet hat. Beichte ist absolut tabu. Nein, ich sage grundsätzlich nichts. Das gehört dazu, zum Schweigegelübde. Beim Beichten die Verschwiegenheit, absolute Verschwiegenheit.
1: Also, Frage, sind Priester intelligent? Ja, super intelligent. Nein, sind wir nicht. Wir raffen das beide nicht mit den Karten. Und deswegen machen wir das so.

0: Hallo und herzlich willkommen, liebe Zuschauerinnen und Zuschauer in Österreich, in Deutschland und der Schweiz.
1: Wir freuen uns, dass Sie wieder mit dabei sind bei einer neuen Folge von Erlebt TV, einer Sendung von CBN.
0: Über Geld spricht man nicht. Diese Redewendung wird Ihnen vielleicht bekannt vorkommen. In unserer Sendung heute brechen wir damit, denn wir werden über Geld sprechen. Schließlich ist es ein wichtiger Teil unseres Lebens. Für die Menschen in den heutigen Geschichten war Geld sogar so wichtig, dass kaum noch etwas anderes eine Rolle zu spielen schien. Unser Thema: auf der Suche nach finanzieller Sicherheit.
1: Tim Rutherford aus den USA wächst in ärmlichen Verhältnissen auf. Schon als Kind kommt er zu der Überzeugung, dass Geld Sicherheit bedeutet. Und so wählt er als Erwachsener einen Beruf, der finanzielle Stabilität verspricht. Auch wenn der Job ihn mental überfordert.
2: Ich sah dauernd so viel Tod, Gewalt, Zerstörung und auseinandergerissene Familien. Nie eine Atempause.
3: Tim Rutherford hätte nie geglaubt, dass der Beruf, den er gewählt hatte, um Menschen zu schützen, ihn an den Rand des Selbstmords bringen könnte.
2: Es kam der Punkt, an dem ich keinen Ausweg mehr sah. Es war wie eine Vollbremsung eines beladenen Güterzuges.
3: Tim wuchs in einer armen Familie in einer kleinen Stadt im Osten der USA auf. Sein Vater gab das wenige Geld, das er mit Gelegenheitsjobs verdiente, für Drogen und Alkohol aus. Mehrmals wurden sie fast obdachlos.
2: Mit 13 Jahren schwor ich mir, als Erwachsener nicht in Armut zu leben. Ich wollte nicht arm sein, weil ich diese Unbeständigkeit so satt hatte.
3: Nach der High School zog Tim zu seiner Tante und seinem Onkel nach Florida. Sie waren Christen und so nahm auch er ihren Glauben an.
2: Damals schenkte ich Jesus Christus mein Herz. Aber ich lebte mein Leben nicht besonders christlich.
3: Tim erinnerte sich daran, was er sich mit 13 Jahren geschworen hatte, nämlich niemals arm zu sein. Und so wurde er mit 24 Streifenpolizist in St. Petersburg, Florida. Für ihn bedeutete das mehr als nur Stabilität.
2: Schon immer war es meine große Leidenschaft, Menschen zu beschützen. Sich für die kleinen Leute einsetzen, sozusagen. Ich wollte für Gerechtigkeit sorgen.
3: In seinem Beruf als Polizist lernte Tim die bösen Seiten der Menschen kennen. Nach 7 Jahren forderte dies seinen Tribut.
2: Häusliche Gewalt war sehr verbreitet. Auch Selbstmorde und Kindstode waren nicht selten. Wirklich schreckliche Dinge. Und sowas beeinflusst definitiv die mentale Gesundheit.
3: Inzwischen war Tim verheiratet und hatte 2 Kinder. Er wollte seiner Familie die finanzielle Sicherheit bieten, die er nie hatte. Aber durch den Arbeitsstress begann er zu trinken und vernachlässigte seine Familie.
2: Ich war reizbar. Ich war oft wütend und frustriert. Auf der Straße gab es Situationen, in denen ständig gekreischt und geschrien wurde. Und dann kam ich nach Hause und es ging so weiter. Ich glaube, ein Teil meiner Eheprobleme kam von meinem exzessiven Trinken. Es war die einzige Möglichkeit, mir ein wenig Distanz zu verschaffen zu dem, was ich erlebte.
3: Tim nahm Antidepressiva, um mit dem steigenden Druck umzugehen.
2: Im 12. Jahr habe ich nur noch versucht, durchzuhalten. Ich tat alles, um klarzukommen und zu überleben.
3: Er ging weiterhin täglich zur Arbeit und sah dem nicht endenden Ansturm von Gewalt und Tod ins Auge.
2: Wir mussten Rechnungen bezahlen. Also hatte ich keine andere Wahl. Aber mental war ich vollkommen durch.
3: Schließlich suchte Tim psychiatrische Hilfe und es wurde eine Angststörung diagnostiziert. Doch es war schon zu spät. Nach einem erneuten Streit mit seiner Frau war er allein zu Hause und nahm seine Waffe. Dann rief Tim seine Mutter und Schwester an und sagte, dass er sich umbringen würde.
2: Ich steckte in einem so tiefen Loch. Wenn ich am nächsten Tag nicht aufgewacht wäre, wäre das okay für mich gewesen.
3: Seine Mutter wählte den Notruf und kurz darauf kam die Polizei und nahm ihn in Schutzgewahrsam. Dann brachten sie ihn in eine psychiatrische Einrichtung zur weiteren Behandlung.
2: Mein Job war wahrscheinlich weg. Meine Familie hatte ich definitiv verloren. Und ich hatte keine Freunde, mit denen ich sprechen konnte. Ich hatte nichts mehr.
3: Allein in seinem Zimmer begann Tim, zu Gott zu beten.
2: Ich sagte, Jesus, ich brauche dich und ich brauche dich jetzt. Und das ist das Einzige. Ich habe niemanden sonst. Und im Gebet versprach ich, wenn du mir die Hilfe schickst, die ich brauche, wenn du mich hier rausholst, werde ich für immer deinen Namen preisen und dich ehren. Und in dem Moment fühlte ich mich geborgen. Ich spürte seinen Frieden und ich wusste, alles wird gut.
3: Nach 2 Tagen wurde Tim entlassen und innerhalb von 6 Monaten hörte er mit dem Trinken auf. Nach einer internen Untersuchung durch seine Dienststelle und mit Psychotherapie bekam er die Freigabe, den Dienst wieder aufzunehmen.
2: In dem Moment musste ich, ein erwachsener Mann, einfach weinen, weil ich so dankbar war, dass Gott mir diese Möglichkeit gab. Eine zweite Chance auf Leben.
3: Tims Ehe ließ sich jedoch nicht mehr retten.
2: Ich wollte auf keinen Fall, dass es so endet. Es bricht dir das Herz. Es zerstört einen Teil von dir. Das war für mich absolut niederschmetternd.
3: Tim und seine Frau ließen sich scheiden. Während er sich weiter um seine psychische Gesundheit kümmerte, begann er, sein Leben und auch seinen Glauben an Gott neu aufzubauen.
2: Die Angst verschwand. Ich hatte mehr Frieden als je zuvor, seit ich bei der Polizei angefangen habe. Dinge begannen zu heilen und mein Leben hatte wieder eine Basis und wurde normal.
3: 2 Jahre nach seinem Zusammenbruch verließ Tim die Polizei. Er heiratete erneut und ihm ist heute wichtig, dass in allem Gott an erster Stelle steht. Inzwischen arbeitet Tim für eine gemeinnützige Organisation, die sich um die psychische Gesundheit von Rettungskräften kümmert. Tim erzählt gerne, was ihm der christliche Glaube bedeutet.
2: Ich wünsche mir, dass jeder Mensch da draußen erkennt, Jesus ist unser Retter. Wir sind nichts ohne ihn und wir brauchen ihn. Ohne ihn ist unser Leben nicht vollständig. Und es ist nie zu spät.
0: Für Tim Rutherford war finanzielle Sicherheit lange das oberste Ziel, auch wenn ihn sein Beruf krank machte. Auch für Markus Spalke aus Deutschland war Geld viele Jahre das Thema Nummer 1 im Leben, bis ihm etwas Überraschendes passiert.
4: Und dann kam dieser Moment, wo ich einen Eindruck hatte und ich habe gedacht, oh, den muss ich jetzt einfach aufschreiben. Ich wusste gar nicht warum und ich habe eine komplette Seiten da, ich weiß nicht, wie viele Seiten ich damals vollgeschrieben habe über einen Gedanken, dass ich irgendwann Waisenhäuser bauen werde, dass ich irgendwann Kindern und Menschen helfen werde, aus Armut herauszukommen.
5: Markus Spalke kann sich an den damaligen Moment noch sehr gut erinnern, obwohl das schon Jahrzehnte her ist.
4: Damals mit 16 hatte ich keine Ahnung, dass das schon Gott war, der da zu mir gesprochen hat.
5: So intensiv dieses Erlebnis auch war, der 16-jährige Marco vergisst es wieder. Denn als Jugendlicher und als junger Erwachsener sind ihm andere Dinge wichtig.
4: In meinen früheren Jahren hat Ansehen eine sehr, sehr große Rolle in meinem Leben gespielt. Für mich war mal der Reiz, ich wollte schnell viel Geld verdienen, reich werden, großes erleben, viel reisen, große Autos fahren. Ich habe mir davon erhofft, dass ich Zufriedenheit bekomme, sodass ich sagen kann, ich habe alles erreicht in meinem Leben.
5: Marco macht eine Ausbildung zum Raumausstatter. Damals kommen viele seiner Freunde aus sozial benachteiligten Familien und für Marco ist das kein Problem. Doch gleichzeitig bemüht er sich um Kontakte und Freundschaften zu Menschen, die in privilegierteren Verhältnissen leben.
4: Dann bin ich auch in den Wohlstand hineingekommen, habe dann diese Seite kennengelernt und habe dann mit diesen Menschen zu tun gehabt. Viel Alkohol, viel Trinken, viel Party und natürlich da auch viel Frauen, viel von allem.
5: Markus Ziel ist es, auch selbst zu Reichtum, Erfolg und Ansehen zu kommen. Dies scheint ihm das Wichtigste im Leben zu sein. Er beschließt, seinen Meisterbrief zu machen und hofft, dass ihn das seinem Ziel näher bringt. Doch es läuft nicht, wie er es sich erhofft hatte.
4: Das hat mich ziemlich herausgefordert und gestresst und teilweise wirklich kaputt gemacht, weil ich einfach nicht dort hingekommen bin.
5: Die Enttäuschung über sich und sein Leben bringt Marco zum Nachdenken.
4: Frieden war eigentlich was ich gerne haben wollte. Und ich habe gedacht, das kann ich mir durch Reichtum, durch Geld, durch Frauen, durch Alkohol, kann ich diesen Frieden bekommen. was ist der Sinn des Lebens? Weil mit den Sachen, die ich bis jetzt ja alle ausprobiert hatte, habe ich keinen Frieden gefunden.
5: Marco war in einem katholischen Elternhaus aufgewachsen und als Jugendlicher Messdiener gewesen. Jetzt, in der Suche nach dem Sinn des Lebens, erinnert er sich daran und spricht ein Gebet.
4: Wenn du irgendwo bist, wer auch immer du bist, dann zeig dich. Wenn du wirklich existierst, Gott, ich habe ihn dann Gott genannt, dann zeig dich.
5: Nach einiger Zeit kommt Marco im Sportverein mit einem Trainer ins Gespräch und es stellt sich heraus, dass dieser Mann Christ ist. Marco bemerkt schnell, dass dieser Trainer anders ist als die sonstigen Menschen in seinem Leben.
4: Er hat sich an mir interessiert, an meinem Leben und hat Fragen gestellt und natürlich auch nach Hause eingeladen, zu sich nach Hause. Und wenn ich dann in diese Familie kam, habe ich so eine Liebe, eine Nähe gespürt, die ich so nicht vorher erlebt habe. Ich habe gefragt, was ist das bei euch, was da so besonders ist, was ich so nicht habe? Und er hat gesagt, wir lieben Gott und Gottes Liebe ist in uns und das leben wir aus. Und das hat mich total berührt. Und ich habe das erste Mal gehört, dass beim Glauben Liebe eine Rolle spielt.
5: Kurz darauf entscheidet Marco sich in einem Gottesdienst dafür, an diesen Gott der Liebe zu glauben. Eine Entscheidung, die ihn verändert.
4: Ich habe auf einmal gemerkt, wenn ich unterwegs war, dass ich Menschen anders wahrgenommen habe. Ich habe Situationen anders wahrgenommen. Ich habe meinen Lebensstil anders wahrgenommen. Ich habe auf einmal gesehen, dass Oberkante, Unterlippe, Saufen, dass das nicht mehr etwas ist, was für mein jetziges Leben passt. Der einzige Teil, der aber immer noch da war, war Reichtum. Ich wollte immer noch viel Geld verdienen und wollte gerne reich werden in meinem Leben.
5: In dieser Zeit schließt Marco sich einer Gruppe von Christen an, die zu einem humanitären Einsatz nach Südamerika reisen.
4: Wir haben in den Favelas gearbeitet, wir haben mit den Kindern dort gearbeitet, wir haben auf der Straße gearbeitet und das hat mein Leben total verändert. Und ich habe zu mir gesagt, ich kann nicht jetzt zurückgehen nach Deutschland und an Reichtum denken.
5: Und nun, während dieses humanitären Einsatzes, erinnert Marco sich wieder, wie er damals, mit 16 Jahren, sicher war, dass er einmal Waisenhäuser bauen würde. Zurück in Deutschland gibt er seinen Beruf als Raumausstattungsmeister auf. Marco heiratet und er und seine Frau sind sich einig, dass sie Menschen helfen wollen, die in Not sind. Und mit diesem Wunsch machen die beiden sich auf und reisen nach Südafrika.
4: Der erste praktische Schritt 2005, wo wir dann allein als Ehepaar in Südafrika unterwegs waren, war der, dass wir nach Kapstadt auf die Straßen gegangen sind und Menschen kennengelernt haben, die auf der Straße wohnen. Wir haben dann echt gebetet, dass Gott uns zeigt, wie wir mit dem, was wir haben, diesen Menschen helfen können. Und die Antwort war für uns ganz schnell, diese Menschen haben keine Liebe, die haben niemanden, der sie liebt. Sie sind der Abschaum der Gesellschaft. Sie brauchen Anerkennung, Zuneigung und Liebe. Nicht durch Finanzen, was ich ja damals immer gedacht habe, was Befriedigung gibt, sondern durch Zeit mit ihnen zu verbringen, einen Tee zu trinken, einen Kaffee zu trinken, auszutauschen, ihnen zuzuhören.
5: Marco und seine Frau sind in Südafrika geblieben. Im Laufe der Jahre haben sie geholfen, Waisenhäuser zu bauen für Straßenkinder und für Menschen mit Schwerstbehinderungen. Sie haben Vorschulen gegründet und viele humanitäre Projekte und Organisationen mit Finanzen und Ressourcen unterstützt. Trotz vieler Nöte und Widerstände leben die Spalkes bis heute als Familie in Südafrika. Inzwischen haben sie einen gemeinnützigen Verein gegründet und vertrauen sich und ihre Arbeit Gott an.
4: Gottes Herz für die benachteiligten und armen Menschen ist einfach unbeschreiblich groß. Ich sehe das immer wieder, wie er sich um den Einzelnen kümmert, wie er seine Liebe auf unterschiedliche Art und Weise diesen Menschen näher bringt. Und ich bin dankbar, dass ich ein verlängerter Arm von Gottes Liebe für diese Menschen sein kann und dass ich das, was Gott für diese Menschen hat, ausleben darf.
5: In jungen Jahren hatte Marco sich nach Reichtum gesehnt. Heute bedeutet Reichtum für ihn etwas völlig anderes.
4: Reichtum ist für mich heute die Beziehung zu Menschen, die ich ausleben kann, zu guten Freunden, Reichtum ist für mich heute, von dem, was ich habe, weiterzugeben.
1: Marco Spalke sagt, dass er heute reich ist, auch wenn das mit Geld gar nichts zu tun hat. Was bedeutet Reichtum für Sie, liebe Zuschauerinnen und Zuschauer? Eine bestimmte Summe auf dem Konto? Die Gewissheit, sich alles kaufen zu können? Oder denken Sie dabei eher an Dinge, die man nicht für Geld kaufen kann? Schreiben Sie uns oder besuchen Sie uns auf unserer Webseite und hinterlassen Sie einen Kommentar zur Sendung.
0: Luis und Yvette Medina aus den USA sind in ganz normalen finanziellen Verhältnissen aufgewachsen. Doch dann kam eine Zeit, in der die Medinas über schier endlose finanzielle Mittel verfügten. Denn Luis war unerwartet zum beruflichen Senkrechtstarter geworden.
6: Luis Medina hatte sich als ungelernter ITler hochgearbeitet und verdiente sechsstellig. Er konnte alles kaufen, was er, seine Frau Yvette und die Kinder sich wünschten.
7: Es fühlte sich gut an, dass ich alles erreichen konnte in meiner Branche. Ich begann, BMWs zu kaufen. Alle Modelle, die es damals gab. Meine Frau bekam einen Mercedes Infiniti. Der Job nahm mich voll in Anspruch. Und so entfernten wir uns immer mehr vom Glauben und der Kirche.
6: Das Geldausgeben geriet außer Kontrolle, als sie sich Kreditkarten anschafften. Ein Bankangestellter hatte ihnen dies empfohlen.
3: Mein Mann meinte, wer kreditwürdig ist, hat auch eine Kreditkarte. Wir gingen bis ans Kartenlimit. Dann gibt's eben eine weitere Karte.
6: Letztlich wuchsen ihnen die monatlichen Zahlungsraten über den Kopf.
7: Wir konnten mit Geld nicht umgehen. Als wenn man nicht merkt, wenn ein Wasserrohr anfängt zu lecken. Schließlich bricht es. Und dann wird alles unterspült. Sogar meine Gesundheit.
6: Bei Luis wurde Leberzirrhose im vierten Stadium diagnostiziert. Und das, obwohl er Sport machte und keinen Alkohol trank. Die Ärzte befürchteten Organversagen und dass er sterben könnte. Als sie alle ihre Ersparnisse aufgezehrt hatten und mit über 84.000 Dollar Schulden vor dem Nichts standen, kapitulierten die beiden.
7: Ich sagte, ich werde einmal vor dem heiligen Gott stehen. Und ich schämte mich. Ich hatte nicht so gelebt, wie es sich für einen gläubigen Menschen gehört.
3: Es gab Momente, wo ich nur noch sagte, Gott, ich möchte meinen Mann. Ich möchte mit ihm alt werden. Luis war es, der für die Familie gesorgt hatte. Doch Gott gab mir Frieden, als ob er sagte, Luis ist nicht dein Versorger, ich bin es.
6: In dieser Krise beschlossen die beiden, sich nicht länger auf Einkommen und Vermögen zu verlassen. Sie besannen sich zurück auf Gott, die Kirche und auf das Spenden.
7: Irgendwann war klar, ich gebe meinen Stolz auf. Und auch mein Geld. Es ist sowieso nicht mein Geld, es ist deins. Wir lasen die Bibel und vertrauten Gottes Zusagen. Und das Spenden? Wir taten es einfach aus Gehorsam.
3: Der Fokus lag nicht mehr darauf, an Geld zu kommen, sondern sich auf Gott zu verlassen.
7: Und es war sichtbar, wie Gott eingriff.
6: Luis überstand 35 Operationen in 15 Monaten. Und die Medinas hielten am Glauben fest.